0: Nach den Angriffen auf die Stromanlagen in Brandenburg und Nordrhein-Westfalen wird über einen besseren Schutz kritischer Infrastruktur diskutiert. Im Gespräch sind unter anderem Überwachungskameras und Drohnenabwehr.
1: Unionsfraktionsvize Kring sieht auch die Betreiber in der Verantwortung. Nötig seien etwa gesicherte Zäune, Alarmanlagen, zuverlässige IT, Stromgeneratoren und Vorräte. NRW-Innenminister Reul fordert zusätzliche Möglichkeiten für die Betreiber kritischer Infrastruktur. Bislang sei es ihnen nicht erlaubt, ihre Anlagen etwa zur Stromversorgung mit Videokameras zu überwachen. Eine Überwachung sei aber zwingend erforderlich. Und beim Datenschutz sei Deutschland sehr sensibel. Jetzt zeige sich, was das bedeute, so Reul. David Riemer, Berlin.
0: Billigbestellungen aus China sollen in der EU bald teurer werden. Ab November soll für kleine Pakete aus dem Onlinehandel eine neue Bearbeitungsgebühr fällig werden. Damit will die EU gegen die riesigen Mengen günstiger Importware vorgehen.
2: Die EU will den Direktversand aus Drittländern, vor allem China, zollfrei und fast unkontrolliert abschaffen. Was im November kommt, die Bearbeitungsgebühr, ist bereits die zweite Stufe des Plans. Schon im Juli fiel die bisherige Zollfreigrenze von 150 Euro. Seither gilt für die kleinen Sendungen ein Pauschalzoll von 3 Euro. Schon dieser Zoll hatte die Einfuhren sinken lassen. So soll es jetzt auch weitergehen, meint die EU. 6 Milliarden kleine Pakete kamen letztes Jahr noch in die EU, fast alle aus China. Dieter Ebeling, Brüssel.
0: Der VW-Aufsichtsrat hat sich überraschend auf ein Sparpaket geeinigt. Der Autobauer will in den kommenden Jahren weitere 50.000 Stellen streichen. Diese Anpassung der weltweiten Personalkapazitäten sei notwendig, um die Ziele des Transformationsprogramms zu erreichen, teilte der Konzern mit. 4 Werke stehen auf der Kippe. Dabei geht es um die Standorte Emden, Zwickau, Hannover und Neckarsulm.
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4: Der Freitag bringt strahlenden Sonnenschein. Temperaturen gehen nochmal an die 30 Grad Marke. In der Nacht auf Samstag dann 15 Grad und noch trocken. Aber Samstag selbst bringt viele Wolken, teils auch Regen bei nur noch 23 Grad.
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6: Die A96 Richtung München zwischen Erkheim und Kulbergtunnel. Ungesicherte Unfallstelle. Personen auf dem Standstreifen. Standstreifen blockiert und Fahrzeugteile auf der Fahrbahn. Memmingen und Kreisunterallgäu, die MM19 und die MN19 zwischen Dickenreis und Woringen. Polizeieinsatz. Straße wird mehrfach gesperrt. 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

0: 3 Uhr.
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2: Ich bin Ursula Winkler. In Sachsen-Anhalt geht der Landtagswahlkampf in die letzte Phase. 2 Tage vor dem Wahlsonntag veranstalten mehrere Parteien heute Abschlusskundgebungen und wollen um Stimmen der noch unentschlossenen Wählerinnen und Wähler kämpfen. Nach den jüngsten Umfragen geht die AfD mit einem klaren Vorsprung ins Rennen. Sie hofft auf eine absolute Mehrheit, um dann erstmals in Deutschland eine Landesregierung zu führen. Nach den Angriffen auf das Stromnetz in Brandenburg und Nordrhein-Westfalen wird weiter über einen besseren Schutz diskutiert. Hans-Walter Borries vom Bundesverband für den Schutz kritischer Infrastrukturen spricht von einer neuen Dimension der Bedrohung.
3: Borries bezeichnet die Angriffe als hybride Vorkriegsführung und sagt, eigentlich sei das eine Aufgabe für die Bundespolizei. Die technischen Schutzmöglichkeiten seien vorhanden, könnten die Unternehmen aber das 4- bis 6-fache kosten. NRW-Innenminister Reul fordert unter anderem eine Diskussion über Videoüberwachung und Drohnenabwehr. Dafür müssten zunächst allerdings die gesetzlichen Grundlagen und Fragen zu Zuständigkeit, Qualifikation und Haftung geklärt werden. Das sagte der Brandenburger SPD-Innenpolitiker Stohn. David Riemer, Berlin.
2: Am Wochenende mal ein Bierchen, das ist vor allem jungen Männern in Deutschland nicht genug. Fast die Hälfte der Männer zwischen 18 und 25 Jahren

0: Jahren neigt zumindest zeitweise zu exzessivem Alkoholkonsum. Das ergab eine Umfrage im Auftrag des Bundesinstituts für öffentliche Gesundheit.
1: Knapp 46% der befragten jungen Männer gaben an, sich im vergangenen Jahr gelegentlich in den Rausch getrunken zu haben. Bei den Frauen zwischen 18 und 25 sagten das 26%. Und selbst bei Jugendlichen, also den 12- bis 17-Jährigen, gaben knapp 15% an, schon mal auf Partys die Kontrolle zu verlieren. Die Umfrage zeigt aber gleichzeitig, dass diese Exzesse Ausnahmen sind, denn regelmäßiger Alkoholkonsum ist bei jungen Erwachsenen so unbeliebt wie noch nie. Sie trinken seltener als früher und beginnen generell auch später damit. Diana Kramer, Nachrichtenredaktion.
0: Der VW-Aufsichtsrat hat sich überraschend auf ein Sparpaket geeinigt. Der Autobauer will in den kommenden Jahren weitere 50.000 Stellen streichen. Diese Anpassung der weltweiten Personalkapazitäten sei notwendig, um die Ziele des Transformationsprogramms zu erreichen, teilte der Konzern mit. Vier Werke stehen auf der Kippe. Dabei geht es um die Standorte Emden, Zwickau, Hannover und Neckarsulm.
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3: Der Freitag bringt strahlenden Sonnenschein. Temperaturen gehen nochmal an die 30 Grad Marke. In der Nacht auf Samstag dann 15 Grad und noch trocken. Aber Samstag selbst bringt viele Wolken, teils auch Regen bei nur noch 23 Grad.
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5: Die MM19 und die MN19. Zwischen Dickenreis und Worringen. Polizeieinsatz. Die Straße wird mehrfach gesperrt. 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

0: Es ist 4 Uhr.
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2: Ich bin Ursula Winkler. In Sachsen-Anhalt geht der Landtagswahlkampf in den Endspurt. Nach den jüngsten Umfragen wird die AfD die Wahl mit einem klaren Vorsprung gewinnen. Auch das politische Berlin blickt gespannt auf die Wahl.
3: Die meisten Parteien fahren viel Politprominenz hier aus der Hauptstadt auf. Die AfD hofft auf die absolute Mehrheit, um dann erstmals in Deutschland eine Landesregierung anzuführen. Schafft sie das nicht, dürfte es schwierig werden, eine Koalition auf die Beine zu stellen, denn die meisten anderen Parteien haben eine Zusammenarbeit mit der AfD ausgeschlossen. Aktuell regiert in Sachsen-Anhalt eine Koalition aus CDU, SPD und FDP. Das Bündnis wird aber allen Umfragen zufolge seine Mehrheit verlieren. Laut Befragung der Forschungsgruppe Wahlen waren zuletzt noch 31% der Befragten nicht sicher, wen oder ob sie wählen wollen. David Riemer, Berlin.
2: Nach dem Fund eines verdächtigen Gegenstands an einem Umspannwerk in Dormagen zwischen Köln und Düsseldorf geht die Polizei von einem Sabotagedelikt aus. Den Ermittlern liege ein Bekennerschreiben vor, sagte ein Polizeisprecher der deutschen Presseagentur. In dieser Woche hatte es bereits 2 Angriffe auf Umspannwerke gegeben, in Bergheim bei Köln und in Brandenburg. Die Ermittler gehen auch bei diesen beiden Fällen von Sabotage aus. Experten des IFO-Instituts zeigen sich mit Blick auf die deutsche Wirtschaft jetzt optimistischer. Sie haben die Konjunkturprognose überraschend stark erhöht. Die Ökonomen erwarten nun dieses Jahr ein Wachstum des Bruttoinlandsprodukts von 1,4%, 0,6 Prozentpunkte mehr als bisher.
4: Trotz all der Hiobsbotschaften der vergangenen Jahre sind die deutschen Unternehmen offenbar widerstandsfähig. Das liege unter anderem am schuldenfinanzierten Investitionspaket der Bundesregierung, so die Experten des IFO-Instituts. Aber auch eine gestiegene Nachfrage aus dem Ausland trage zu den positiven Entwicklungen bei. Auch das Deutsche Institut für Wirtschaftsforschung zeigt sich optimistisch und hat seine Prognose für die deutsche Wirtschaft jetzt mehr als verdoppelt. Es gibt aber nicht nur gute Nachrichten, denn parallel nimmt die Staatsverschuldung zu und auch die Inflationsrate wird nach der Prognose des IFO-Instituts

0: weiter steigen. Fiona Reinhardt, Nachrichtenredaktion.
1: Der VW-Aufsichtsrat hat sich überraschend auf ein Sparpaket geeinigt. Der Autobauer will in den kommenden Jahren weitere 50.000 Stellen streichen. Vier Werke stehen auf der Kippe in Emden, Zwickau, Hannover und Neckarsulm.
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3: Der Freitag bringt strahlenden Sonnenschein. Temperaturen gehen nochmal an die 30 Grad Marke. In der Nacht auf Samstag dann 15 Grad und noch trocken. Aber Samstag selbst bringt viele Wolken, teils auch Regen bei nur noch 23 Grad.
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5: Derzeit liegen uns keine Meldungen vor. Allen unterwegs eine gute Fahrt.
6: Hey,

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2: Ich bin Ursula Winkler. In Sachsen-Anhalt geht der Landtagswahlkampf in die letzte Phase. 2 Tage vor dem Wahlsonntag veranstalten mehrere Parteien heute Abschlusskundgebungen und wollen um Stimmen der noch unentschlossenen Wählerinnen und Wähler kämpfen. Nach den jüngsten Umfragen geht die AfD mit einem klaren Vorsprung ins Rennen. Sie hofft auf eine absolute Mehrheit, um dann erstmals in Deutschland eine Landesregierung zu führen. Deutschland treibt seinen Plan zu sogenannten Return Hubs weiter voran. In diese geplanten Abschiebezentren sollen ausreisepflichtige Ausländer kommen, die nicht in ihre Herkunftsländer zurückgebracht werden können. Heute trifft sich Innenminister Dobrindt in Kopenhagen mit Vertretern aus den Niederlanden, Österreich, Griechenland und Dänemark für Gespräche.
3: Die Länder wollen diese Abschiebezentren gemeinsam in Staaten außerhalb der EU einrichten.

0: Mit welchen Ländern man im Gespräch ist, ist aber vorerst vertraulich. In den sogenannten Return Hubs sollen Ausländer untergebracht werden, die nicht abgeschoben werden können. Zum Beispiel, weil sich ihr Heimatland im Krieg befindet oder sie nicht zurücknehmen will. Das kann abgelehnte Asylbewerber gleichermaßen betreffen wie Ausländer, die sich strafbar gemacht haben. Die Menschenrechtsorganisation Amnesty International warnt vor Menschenrechtsverletzungen. Sigrid Hamm, Skandinavien.
1: Der Literpreis für Superbenzin E10 hat einen neuen Höchststand erreicht. Nach Angaben des ADAC kostete E10 zuletzt im bundesweiten Tagesdurchschnitt 2,22 Euro pro Liter.
2: Auch Diesel ist wieder teurer und kostete im Schnitt 2,28 Euro pro Liter. Grund für die gestiegenen Spritpreise sind unter anderem die wieder aufgenommenen US-Angriffe auf den Iran und die Gegenangriffe des Landes. Die neue Eskalation hat die Rohölpreise in die Höhe getrieben. Seit Wochenbeginn ist Rohöl der Sorte Brent um mehr als 5% teurer geworden. Auch das Niedrigwasser am Rhein hat die Preise zuletzt erhöht, weil dadurch die Transportkosten gestiegen sind. David Riemer, Nachrichtenredaktion.
1: Nach dem Fund eines verdächtigen Gegenstands an einem Umspannwerk in Dormagen zwischen Köln und Düsseldorf geht die Polizei von einem Sabotagedelikt aus. Den Ermittlern liege ein Bekennerschreiben vor, sagte ein Polizeisprecher der deutschen Presseagentur. In dieser Woche hatte es bereits 2 Angriffe auf Umspannwerke gegeben, in Bergheim bei Köln und in Brandenburg. Die Ermittler gehen auch bei diesen beiden Fällen von Sabotage aus.
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1: Wunderschönen guten Morgen.
2: Guten Morgen.
1: Es ist Freitag. Halleluja, Baby.
2: Oh yeah.
1: Und in den Donau-Treff im Nachrichtenstudio heute Morgen Paolo Percocco.
3: Nein, ich bin schon im Urlaub, im Wochenende. Ich bin schon weg. Ich habe meinen Klon geschickt.
1: Wer bist
3: ich
1: du
3: habe
1: dann?
3: Ihn gestern fertiggestellt. Heute ist er da.
1: Entschuldigung.
3: Er kann aber nicht so gut sprechen.
1: In deinem Fall würde ich eher sagen, du hast deinen Clown geschickt.
3: Ja, das habe ich doch gesagt gerade.
1: Ach so, dann hat man es nicht verstanden so richtig. Norddeutsch für Clown ist Klon.
3: Genau, richtig.
2: Aha. Andi heute wieder am Start. Gestern war ich hier bei der Premiere von Möbelhof. Wie war's?
1: War cool. Sehr, sehr cool. Einfach kann ich alle empfehlen. Macht einen Mordspaß. Kinder haben Mordspaß. Wir spielen immer wieder mal eine Kinderrunde, wo sie sich kleine Geschenke aus der Luft holen können, im wahrsten Sinn des Wortes. und heute Mittag bin ich erstmal ab 2 da und dann über dem Fabi. Und morgen können wir uns dann auch wiedersehen von 14 bis 18 Uhr.
2: Also schaut auf jeden Fall vorbei.
1: Ja, ist auf jeden Fall ein Mordspaß. Ihr könnt uns nicht verfehlen. Geht zum Haupteingang rein und dann lauft er im Prinzip noch 30 Meter geradeaus und dann stehen wir schon da.
2: So ungefähr 5 Sekunden.
1: Richtig. Das kommt auf die Gangart
2: auf die Geschwindigkeit.
1: Natürlich. Wenn du rückwärts läufst, dauert es länger.
2: Ach, das wäre aber auch ganz interessant zu sehen.
1: Ja, absolut. Deshalb sage ich's. So, ansonsten, was habt ihr denn so getrieben?
2: Was hast du gemacht, Paule?
3: Ich habe meinem Jüngsten einen Fahrradgeschosser, der braucht ein neues Fahrrad und der hat so eine Freude. Ich habe einen richtig guten Deal gemacht.
1: Geil.
3: Und das war der hat mich 3 Stunden durch Wald und Flur gejagt. Und nicht ich ihn, sondern er mich.
1: Sehr gut, so muss das doch sein.
2: Ich habe schon ein Foto gesehen und ein Video, der macht das richtig gut, ey.
3: Ja, der hat's drauf.
2: Zack, zack.
1: Das ist die ganz die Mama.
3: Ja, tatsächlich. Sportlehrerin.
1: Ist wie bei mir.
3: Nicht meine Kinder.
1: Ja,
3: aber ganz toll, ja.
2: Ach, schön.
1: Ach, wunderbar. Easy.
2: Du, unspektakulär. Ich war gestern noch beim Laufen tatsächlich.
1: Ach, sehr gut.
2: Mei, war das schön. Ich war es gar nicht mehr gewöhnt, nicht mehr zu schwitzen. Also
1: ja,
2: nicht mehr so zu schwitzen.
1: Von der Temperatur her ist wirklich angenehmer
2: das
1: jetzt.
2: Das war richtig schön gestern. Doch, hat Spaß gemacht und ansonsten...
1: Sauber.
2: Nix.
1: Ansonsten, entspannt. Was sagt das Wochenende? Habt ihr frei? Wochenende?
2: Ja.
3: Ja, wir fahren wohin, aber wir haben wir ja richtig.
2: Wohin?
3: Wahrscheinlich nach Bad Buchau. Da ist die Schwiegermutter in der Kur.
2: Ah, okay.
1: Da war ich 3 Wochen.
3: Ach, stimmt, da warst du. Stimmt.
1: Nee, super.
3: Sie ist in einem anderen Bad, aber auch mit Bad irgendwas. Bad Waldsee vielleicht?
1: Möglich.
3: Ja.
1: Bad Waldsee ist auch schön.
3: Ja. Dann ist sie, glaube ich, da, weil Bad Buchau war es nicht, da war es ja du, stimmt.
1: Ja, sonst hätte ich gesagt, ab ins Federzee-Museum.
3: In der Wackelwald.
1: Da kannst du am Wochenende...
2: Stimmt,
1: kannst
2: der Wackelwald.
1: Wackelwald.
2: Das ist mir auch nachhaltig hängen geblieben.
1: Ich weiß nicht, wie oft ich im Wackelwald war. Und was man natürlich, Bad Buchau, Federsee-Museum für Kinder, ganz interessant, du kannst am Wochenende, glaube ich, mit dem Einbaum fahren.
2: Was kann man da?
1: Mit dem Einbaum.

0: Baumfarm. So wie du früher halt, dass ein Kajak ein aus einem
1: Ach,
0: Baum.
1: Jetzt hat mit
0: ein Baum, deshalb hieß er ein Baum.
1: Okay.
0: Die haben einfach quasi ein Loch reingeschnitzt, wo du dich reinsetzen kannst und haben das ins Wasser geschmissen.
2: Cool.
1: Und den Wackelwald will ich ausprobieren. Das finde ich, das klingt toll.
0: Unbedingt. Ja, der ist wirklich cool. Ein Muss bei uns in der Region, tatsächlich.
1: Da wackelt wirklich alles.
0: Da wackelt, ja, jetzt.
2: Ja, du kannst dann so hoch und runter gehen mit den Knien und dann wackelt der Boden.
0: Der Boden wackelt, ja, je nachdem wie viel Feuchtigkeit und dann wackeln auch die Büsche links und rechts von dir mit. Die
2: cool.
0: gehen da so mit. Ist wirklich cool.
1: Ich will es machen.
2: Also Menschen wie ich müssen sich nur mit den Knien bewegen, meine Kinder müssen richtig hüpfen.
0: Ja, genau. Das ist Menschen wie wir, Paolo, wir schaukeln uns auf.
2: Genau.
0: Dann boing!
1: Trampoline.
2: Hast du auf dem Kopf.
0: Und mal Kaffee trinken.
2: Ja.
1: Gute Idee.
2: Einfach

0: Eagle Eye Jerry, Safe Tonight. Schönen guten Morgen. Freitag ist es schon wieder, das Wochenende klopft schon an der Tür. Ich kann schon hören. Startet gut rein, es ist jetzt gleich 5.20 Uhr.
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2: Hallo, ich bin Kerstin Mühlmann von den evangelischen Kirchen. Was ist das denn? Von weitem sehen die Dinger im Obstregal aus wie große, hubbelige Ostereier. Bei näherem Hinsehen sind es Ananas. Nur die Blätter sind schon ab, der Umwelt zuliebe. Auf der Banderole steht, ohne Krone besser für dich. Die Ananas ist ihre Krone also los. Ich hatte noch nie eine. Von selbstgebastelten Prinzessinnen und Geburtstagskronen mal abgesehen. Aber ich bin ein Mensch, also das, was viele ironisch als Krone der Schöpfung bezeichnen. Gott hat den Menschen schließlich als Chef über Tiere und Pflanzen hingesetzt und nun ja, diesen Job haben wir nicht immer mit Bravour erledigt. Oft wurde er missverstanden als, wir sind besser, wir dürfen alles. Aber wie heißt es so schön? Hinfallen, Krone richten und weitermachen. Gottes Blick auf uns ermöglicht einen ganz anderen Weg. Den, der gar keine Krone braucht. Ich muss mich gar nicht extra groß machen, für Gott bin ich es längst. Genau wie jeder andere Mensch, jedes Tier, jede Pflanze. Mit ihnen soll ich bewusst auf Augenhöhe sein, mich kümmern, verantwortlich fühlen. Wie ein guter König, nur ohne Krone.
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0: Jetzt kurz vor 5:30. Schönen guten Morgen.
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0: Jawohl, das schaut doch schon ganz ordentlich aus, wenn ich mir das anschaue. Heute am Freitag, da fühlt sich der September nochmal richtig nach Hochsommer an. Morgens sind schon noch ein paar Wolken unterwegs, aber danach ziehen die dann ab und dann gibt es viel Sonnenschein. Und das treibt natürlich die Temperaturen in die Höhe bis zu 28, örtlich sogar bis zu 32 Grad. Dazu haben wir noch einen teilweise kräftigen Wind im Tagesverlauf. Morgen am Samstag, gerade morgens, vormittags zeitweise nur nass, später dann freundlicher, ist aber nicht mehr ganz so heiß, der Sonntag dann aber schon wieder freundlicher.
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8: Aktuell keine Meldungen. Gute Fahrt.
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8: Aber sage und schreibe 12 Superblitzer. Mein lieber Herr Gesangsverein, natürlich alle für euch zum Nachlesen wie immer auf donau3fm.de oder auf eurer Donau 3FM App. Nimm mal drei raus. In Weimarstetten Ortsausgang Richtung Breitingen steht einer. In Heiltingen auf der Ortsdurchfahrt Richtung Uttenweilerhöhe, der Bushaltestelle. Und dann noch, hier steht in B30. In B30 auf der Biberacher Richtung Höhe Schwendi. Auf der Biberach Richtung, auf der B30, Biberach Richtung Ulm muss es heißen, Höhe Schwendi. Das ist wirklich in B30 auf der Biberach Richtung Ulm. Wer schreibt das? Ich ändere das sofort.
0: Ich glaube ja, dass es das Programm war.
8: Meinst du wirklich, dass die KI da uns in der Nacht einen übernommen hat?
0: Nee.
8: Beim Blitzer auch?
0: Nee, ich glaube, dass dieses Innen und Auf und so, weißt du?
8: Ja, aber dann normal, die Blitzer kommen doch von uns.
0: Ja, natürlich.
8: Wir werden das klären. Ja. Wenn das die KI war, fliegt sie raus. Na, da auch in A8. Die ändert das. Aber hier in Ulm. Das ist wahrscheinlich, wir haben ein neues Verkehrsprogramm, ganz ehrlich, da musst du Ding. Und wahrscheinlich macht sie das dann automatisch,
0: ja,
8: dass es umändert. Ja, wenn du das im Ort angibst, dann ist es in. Und früher hat man bei Ort auch A8 reinschreiben können, weil es halt auf der A8 dann Blitzer war.
0: In der A8.
8: In A8 auf,
0: drin.
8: Auf der Richtung München. Ich glaube, wir müssen uns dieses Programm nochmal genauer anschauen und dann allen Kollegen
1: Bescheid geben. 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
8: Gott, wie geil
0: herrlich ist
8: das hier? Ich hab doch noch einen. B28 Senden Richtung Ulm, das passt. Höhe Ausfahrt Neu-Ulm, der passt. In Mengen passt auch.
0: Da viele passen, aber manche auch einfach nicht.
8: Aber wenn man einfach so wie früher beim Ort die Straße angibt, was ja auch Sinn macht.
0: Ja.
8: Manchmal ist es ja einfach so, dass die nicht am Ort stehen, sondern auf der
0: Acht. Auf der Straße halt, ja. Oder zwischen
8: da die KI, Orten. Das ist, wenn das Programm denkt. Ja?

0: das ist gut, manchmal denken Programme mehr als wir. Aber ist halt dann auch nicht so gut.
1: Das stimmt.
0: Das ist eigentlich schon genug. Wir machen so, Donau-3-FM Wachgelacht, der erste Lacher des Tages. Gibt's nochmal lustige Geschichten. Ich habe auch was vorbereitet, aber vielleicht lesen wir einfach unsere Verkehrsmeldungen vor. Das wäre auch cool.
1: Also ich fand's gerade großartig.
0: Ich auch.
1: In A8 finde ich mega. Als wäre das so ein Ort.
0: Wir müssen uns richtig...
1: In der 8 für jeder Wochenende ist große Fest statt.
0: Oder so wie früher Erkan und Stefan oder Badesalz. Die haben das da auch immer. Dragan und Alder gab's auch von dem Comedy her gesehen.
1: Ach Gott.
0: Ach. Nö, das machen wir nicht. Gleich gibt's übrigens Willi Astor.
1: Oh.
0: Oh. Ein Länderspiel. Du, gehen raus. Manchmal muss man es aus sich rausgähnen.
1: Ja. Das ist richtig und wichtig, vor allem, wenn man zu wenig geschlafen hat.
0: Also Wachgelacht gibt es auf jeden Fall gleich um 17:45. Hey!

0: Wunderschönen guten Morgen. 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Die gute Laune Morning Show Freitag. Juhu, es ist der 4. September, 5.43 Uhr.
1: Ole, ole, Donau 3 FM Wachgelach, der erste Lachen des Tages, damit wir ein bisschen besser reinstarten in diesen Freitag. Heute mit was Legendärem. Ein Teil von Willi Astors Länderspiel. Mal gucken, ob ihr alle Länder erkennt.
2: Sie, ich komme gerade aus Australien. Ich weiß nicht, kennen Sie Sibirien? Bahamas wieder. Ich meine, Sie waren doch bestimmt schon einmal in Indonesien. Sie, da hören Sie den ganzen Tag die Fidschi-Winseln. Ich bin nicht immer auf Reisen, ich bin auch schon einmal Dublin. In Asien.

0: Sie, in Asien, da gibt es ein Gebiet, das besteht aus zwei Teilen Wasser und einem Teil Land. Da hat mich mal einer gefragt, ob ich mich mit ihm auf eine Bank hocke. Sag ich, nein, wegen am Erdbeben. Sagt, da hast du Angst? Sag ich, ja, panisch. Er hat die ganze Zeit auf mich eingequatscht und ich dachte mir, mei, was soll ich jetzt mit dem Labrador? Sein Name war Ludwig und er wollte unbedingt bei mir landen. Sag ich, das ist jetzt schade. Weil ich bin leider kein Homololo. Und schau, du bist bestimmt ein ganz Libanese. Und eins muss ich sagen, ich mag dich schon. Aber ich werde heute Abend noch mit der Lisa bonn. Die Lisa kommt aus einem Land, wo man Briefmarken nicht mit dem Mund befeuchtet. Nein, da tut man das Portugiesen.
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2: Klock, klock, herein. Achso, die Band. Baby, someday soon, someday soon. Und dazu gleich für euch Miles Smith. Drive safe.
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2: Nach den Donau-3FM-Nachrichten wieder eine Minute noch bis sechs.
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2: Freitag, 4. September.
0: Es ist 6 Uhr.
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7: Stimmen im Kopf und Sabotage am Umspannwerk. Ich bin Paolo Percoco, guten Morgen. Die Stimmen im Kopf zum Schweigen bringen. Schizophrenie ist eine ernsthafte Krankheit. Jetzt gibt es eine neue Therapieform in Günzburg. Donau 3 FM Reporter Fabian Schober.
8: RTMS heißt die Therapie, bei der das Gehirn von außen mit wiederholten Magnetimpulsen stimuliert wird, also kein operativer Eingriff. Seit 2015 ist die Therapie auch in Deutschland akzeptiert. Die Oberärztin Dr. Christiane Licht beschäftigt sich jetzt am Bezirkskrankenhaus Günzburg damit und will Fällen aus der Region helfen.
7: Sabotage am Umspannwerk in Dormagen zwischen Köln und Düsseldorf. Davon geht die Polizei inzwischen aus. An der Anlage war ein verdächtiger Gegenstand gefunden worden. Außerdem liegt den Ermittlern ein Bekennerschreiben vor. Darin werden auch ähnliche Vorfälle in Nordrhein-Westfalen und Brandenburg erwähnt. Wer dahinter steckt, ist noch unklar. Innenminister Dobrindt berät heute in Kopenhagen über Abschiebezentren außerhalb der EU. Deutschland will sogenannte Return Hubs zusammen mit Österreich, Dänemark, den Niederlanden und Griechenland vorantreiben. Da sollen Menschen untergebracht werden, die Deutschland verlassen müssen, aber nicht in ihr Herkunftsland zurückgebracht werden können. Mit welchen Drittstaaten konkret verhandelt wird, das ist auch noch offen. Die Ulmer Pauluskirche steht diesen Monat bundesweit im Rampenlicht. Die Stiftung Kirchenbau hat sie zur Kirche des Monats September gewählt. Für Pfarrer Peter Heiter ist das mehr als nur eine Auszeichnung.
9: Mir bedeutet der Titel sehr viel. Das ehrt uns natürlich, dass wir als Pauluskirche Ulm jetzt bundesweit in den Fokus gerückt sind. Das bedeutet mir besonders viel zur Zeit, weil wir gerade versuchen, diese Kirche zu erhalten. Und ich glaube, ganz viele Menschen haben gemerkt, dass die Pauluskirche unglaublich viel für die Stadtgesellschaft tut, für arme Menschen, für einsame Menschen, aber auch für die Ulmer Kultur und für die Ulmer Stadtgesellschaft überhaupt ganz arg wichtig ist.
7: Alle Infos dazu auf donau3fm.de und da gibt's jederzeit auch mehr Nachrichten.
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10: Ja, da sind jetzt am Morgen doch noch hier und da ein paar Wölkchen unterwegs. Die ziehen aber im Tagesverlauf ab und dann kommt immer mehr die Sonne durch. Das sorgt natürlich dann wiederum dafür, dass auch die Temperaturen ansteigen, bis zu 28, örtlich sogar 32 Grad. Morgen am Samstag, da gibt es gerade morgens vormittags nur ein bisschen Regen hier und da. Ansonsten wird es dann aber schon wieder freundlicher.
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2: Aktuell keine Meldung. Gute Fahrt.
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2: Jede Menge Superblitzer in Schwaben. Ich nehme mal drei raus. Ulm, Karlstraße, Höhe SWU, Fahrt Richtung Blaubeurer Ringe, B28 Senden Richtung Ulm, an der Ausfahrt Neu-Ulm und in Mengen in der Zeppelinstraße. Wird beidseitig geblitzt in der 30er-Zone.

0: alle Staus, Behinderungen, Blitzer, natürlich, wenn es welche gibt, zum Nachlesen auf donau3fm.de oder auf eurer donau3fm-App.
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0: Oh, Freitagmorgen. Ja? Gerade haben wir das Wetter gehört, ja, und im Wetterbericht, da hört man dann öfter mal von Anton, das Hoch, oder Tief Bertha, ja, und die Rede ist von diesen Namen, als wären das so alte Bekannte.
2: Ja, ja, ja.
0: Aber wer darf sich denn bitte diese Namen ausdenken?
2: Ist jetzt die Frage. Sitzt da morgens vielleicht jemand dran, vor so einer Schüssel mit verschiedenen Zetteln drin,
0: ich geil
2: zieht
0: finden.
2: Da einen raus und sagt, Mensch,
0: super.
2: Das machen wir. Oder ist dahinter tatsächlich ein festgesetztes System? Oder können wir da vielleicht sogar ein bisschen mitmischen? Mehr dazu gibt's gleich für euch um 10:06 beim Donau 3 mit dem Schlaumeier.
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0: Schönen guten Morgen, es ist Freitag.
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0: 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Ja, es gibt Tage, da könnte man beides sein. Aber insgesamt, glaube ich, wäre uns ein Hoch mit unserem Namen lieber. Ja, da kann uns keiner irgendwie so schlechtes Wetter zuschieben. Aber kann man sich so einen Namen einfach wünschen? Ja? Und wer entscheidet, wann er auf der Wetterkarte landet?
3: Warum heißt ein Hoch plötzlich Anton und ein Tief Bertha? Ja, die Namen auf vielen Wetterkarten werden nicht vom Zufallsgenerator ausgespuckt. Nein, getauft werden die Druckgebiete von Meteorologen der Berliner Wetterkarte an der Freien Universität Berlin. Und zwar schon seit 1954. Die Idee geht auf die damalige Meteorologiestudentin Carla Wege zurück. Seit 2002 können auch Privatleute bei der Aktion Wetterpate einen Namen vorschlagen und eine Patenschaft übernehmen. Erlaubt sind grundsätzlich anerkannte Vornamen, keine Doppel-, Nach- oder Firmennamen. Die Namen, die laufen streng alphabetisch von A bis Z. Ist das Z erreicht, beginnt logischerweise die nächste Runde wieder mit A. In geraden Jahren, also auch 2026, bekommen Hochs männliche und Tiefs weibliche Namen. In ungeraden Jahren ist es genau andersrum. Welches Druckgebiet tatsächlich getauft wird und wann, das entscheiden die diensthabenden Meteorologen. In der Regel bekommen Hochs oder Tiefs einen Namen, wenn sie das Wetter in Mitteleuropa beeinflussen. Der Pate kann sich also nicht aussuchen, ob sein Name Sonnenschein, Sturm oder Dauerregen bringt. Kurz zusammengefasst, die Namen für Hochs und Tiefs werden in Berlin nach festen Regeln und alphabetisch vergeben. Privatleute können Namen stiften, aber wann und für welches Wetter sie auftauchen, entscheiden die Meteorologen.
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0: Hast du noch mal gesehen?
1: Mm-mm.
0: Nicht?
2: Die gute Laune Morning Show. Jetzt gucken wir erstmal aufs Wetter, das ja heute noch mal richtig heiß wird.
1: Voll. Also heute gibt es im September praktisch nochmal Hochsommer. Es sind jetzt noch ein paar Wolken am Himmel, die ziehen aber nach und nach ab. Dann gibt es richtig viel Sonne heute und dann natürlich auch die entsprechenden Temperaturen. Örtlich sind sogar bis zu 32 Grad heute in der Spitze drin. Dazu bekommen wir im Tagesverlauf teilweise noch doch einen recht kräftigen Wind.
2: So, aktuell auf den Straßen nichts los und wir machen uns weiter auf die Suche nach dieser Spinne.
1: Boah. Ja,
2: es ist Folgendes passiert um kurz nach 6. Entdeckt Easy 1000.
1: Vermeintlich
2: eine Schnake. Und ich sage zu ihr, das ist keine Schnake, weil die hat keine Flügel. Es ist eine Spinne.
1: Und ich dachte mir noch, das ist aber eine ganz schön große Schnake. Ich dachte schon, wir sind irgendwie Zeugen von einem absoluten Wahnsinnsfund geworden.
2: Ja. Ich habe natürlich wie immer probiert, wenn sowas passiert ist, passiert ja immer wieder mal, versucht, die Spinne lebend zu fangen. Aber auf dem Weg habe ich sie irgendwie verloren. Und jetzt wissen wir nicht mehr, wo sie ist. Sie muss irgendwo sein. Sie sitzt auf der Lauer. Und irgendwann kommt sie raus. Wahrscheinlich wird sie bis dahin mutiert sein. Du, die wächst jetzt, bis sie 2 Meter groß ist und dann kommt sie raus.
1: Ja, dann muss sie auch nicht mehr rauskommen. Dann ist sie ja praktisch schon da.
2: Das ist, dann bricht sie durch die Wand durch. So, also wir machen uns weiter auf die Suche. Du sagst mir Bescheid, wenn du
1: sie siehst. Ja, das hörst dann schon, wenn ich die sehe. Da mache ich mir gar keine Sorgen.
2: Tja, das verspricht ein schöner Morgen zu werden.
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0: Lenny Kravitz in der Gute Laune Morning Show bei Donau 3 FM am Freitag. Stillness of Heart. Es ist kurz vor 6:30.
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2: Schönen guten Morgen am Freitag, 4. September.
3: Es ist 6:30.
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5: Stimmen im Kopf und Kirche des Monats. Ich bin Paolo Percocco, guten Morgen. Die Stimmen im Kopf zum Schweigen bringen. Schizophrenie ist eine ernsthafte Krankheit. Jetzt gibt es eine neue Therapieform in Günzburg. Donau 3FM Reporter Fabian Schober.
6: RTMS heißt die Therapie, bei der das Gehirn von außen mit wiederholten Magnetimpulsen stimuliert wird. Also kein operativer Eingriff. Seit 2015 ist die Therapie auch in Deutschland akzeptiert. Die Oberärztin Dr. Christiane Licht beschäftigt sich jetzt am Bezirkskrankenhaus Günzburg damit und will Fällen aus der Region helfen.
5: Sabotage am Umspannwerk in Dormagen zwischen Köln und Düsseldorf. Davon geht die Polizei inzwischen aus. An der Anlage war ein verdächtiger Gegenstand gefunden worden. Außerdem liegt den Ermittlern ein Bekennerschreiben vor. Darin werden auch ähnliche Vorfälle in Nordrhein-Westfalen und Brandenburg erwähnt. Wer genau dahinter steckt, ist bislang unklar. Innenminister Dobrindt berät heute in Kopenhagen über Abschiebezentren außerhalb der EU. Deutschland will sogenannte Return Hubs zusammen mit Österreich, Dänemark, den Niederlanden und Griechenland vorantreiben. Da sollen Menschen untergebracht werden, die Deutschland verlassen müssen, aber nicht in ihr Herkunftsland zurückgebracht werden können. Mit welchen Drittstaaten konkret verhandelt wird, ist noch offen. Die Ulmer Pauluskirche ist bundesweit Kirche des Monats September. Die Stiftung Kirchenbau unterstützt damit auch die laufende Sanierung. Die Pauluskirche gehört zu den ersten Betonkirchen Deutschlands und zieht jedes Jahr rund 90.000 Besucher an. Alles zur Kirche des Monats gibt's gleich um 6:50 bei Andi und Easy und mehr Nachrichten in einer halben Stunde.
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7: Das sieht doch schon wunderbar aus heute Morgen. Die Sonne geht schon schön auf, hier und da noch ein paar Wölkchen unterwegs. Die ziehen aber ab und dann gibt's heute richtig schön viel Sonnenschein. Die Temperaturen steigen entsprechend an, bis zu 28, örtlich sogar bis zu 32 Grad sind drin.
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2: Um kurz nach 6:30 keine Meldungen. Gute Fahrt.
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2: Bollingen, Ortsausfahrt Richtung Mehringen, steht eine in der 30er-Zone. B30 Biebrach Richtung Ulm, Höhe Schwendi, und in der Ortsdurchfahrt Heiltingen Richtung Uttenweiler. Da haben wir eine Höhe der Bushaltestelle. Insgesamt sind es 12 Stück, könnt ihr natürlich alle nachlesen auf donau3fm.de oder auf eurer Donau3fm-App.
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2: Entschuldigung, ich bin etwas abgelenkt. Wir hatten heute Morgen schon Besuch von einer Spinne. Ich habe sie natürlich wieder versucht, lebend nach draußen zu bringen, aber irgendwie ist sie mir im Studio dann wieder ausgebüxt. Und Easy steht hier und guckt um sich rum. Decke, Boden, alles wird kontrolliert und geguckt.
7: Ich gucke auch. Ich hoffe, inspiziert. Sie kommt wieder raus. Ich will einfach nicht böse überrascht werden.
2: Aber das ist halt der Herbst. Da drückt die Spinnen jetzt wieder rein. Ja?
7: Das
2: ist halt einfach so. Da muss man aufpassen, wenn man sich dann in die Decke einkuschelt. Ja? Dass da keine mit drunter kommt. Ja? Und wenn man sich da eingekuschelt hat, dann kann man zum Beispiel auch das neue Spatzmagazin lesen.
10: Genau, da haben wir eine neue Rubrik kreiert.
7: Welche neue Rubrik da kreiert wurde, mit wem im großen Interview gesprochen wurde und über welches Thema ihr da ganz viel Neues lernen könnt. Hoffentlich nicht über die Spinnen. Das hört ihr gleich um 6:50.
2: Ich suche weiter.

0: Ja, das ist tatsächlich was, mit dem man so ein bisschen runterkommen kann. Die gute Laune Morning Show, 6:50. Ja, ob zum Stöbern im Kaffee, zum Zeitvertreib oder im Wartezimmer. Ja. Oder ganz einfach so, wenn es heute nochmal so schönes Wetter da draußen in der Sonne. Der Spatz ist für jede Situation das richtige Magazin. Und jetzt ist sie natürlich da, die September-Ausgabe.
1: Philipp Schneider ist aus der Spatz-Redaktion im großen Interview. Da ist es ja um Fußball gegangen. Mit wem habt ihr da gesprochen?
2: Wir haben mit Dominik Schwärzel geredet, der ja der Vorstandsvorsitzende beim SSV Ulm 1846 Fußball ist, und da geht es ja gerade heiß her in den letzten Jahren. Viele Aufstiege, dann folgten die Abstiege und jetzt gibt es so einen kleinen Neuanfang, und darüber haben wir mit Dominik Schwärzel gesprochen, und es war ein sehr interessantes Gespräch, und ich denke, jeder, der irgendwie mit dem Ulmer Fußball hält, der sollte sich das Interview auch durchlesen.
0: Auf jeden Fall, ja, und dann gibt es natürlich noch ein neues Thema im Spatz, da geht es um Alltagshelden.
2: Genau, da haben wir eine neue Rubrik kreiert, da wollen wir Berufe vorstellen hier in der Region, die es einfach mal verdient haben, dass man sagt, was die alles tagtäglich leisten. Als erstes haben wir die Mareike Monicke getroffen. Wir begleiten die Person in einen Tag. Sie ist Leitung im Familienzentrum Adler der Bastei. Und ja, wir haben einfach geschaut, was sie den ganzen Tag macht in so einem Familienzentrum. Und man einfach mal sieht oder einen Einblick bekommt, wie wichtig die Arbeit ist. Und da werden wir in der Zukunft noch viele weitere tolle Berufe vorstellen.
1: Schön, finde ich eine echt coole Sache. Mhm. Wer sich in nächster Zeit mit dem Thema Wohnen beschäftigt, für den gibt es jetzt auch einen Sonderteil im Spatz.
2: Ja, einmal im Jahr haben wir einen größeren Sonderteil im Spatz mit dem Namen Wohnträume. Da geht es einfach darum, wie kann ich mir mein Eigenheim gestalten, was darf ich in der Mietwohnung machen, dass ich es mir ganz heimelig mache, oder wie sieht der Immobilienmarkt hier in Ulm, Neu-Ulm und der Region überhaupt aus. Da haben wir Experten getroffen, und ja, so gibt es da viele Dinge, dass man sein Eigenheim oder seine Mietwohnung ein bisschen auf Vordermann bringen kann.
0: Dankeschön, Philipp Schneider aus der Spatz-Redaktion. Die September-Ausgabe vom Spatz-Magazin, sie ist da.
1: Ja, es ist das Heft für Ulm, Neu-Ulm und die Umgebung, und es bekommt er jetzt wieder überall kostenlos ausliegend oder ganz einfach im Netz unter ksm-verlag.de.
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0: Fastboy ist wieder fast unterwegs heute Morgen. Beautiful Life. Er kann auch fast unterwegs sein, weil auf den Straßen ist aktuell nichts los und das Wetter ist herrlich.
1: Absolut. Heute wird es nochmal richtig hochsommerlich. So kann man es tatsächlich sagen. Hier und da sind auch so kleine Wölkchen unterwegs, aber die ziehen nach und nach ab. Die Sonne kommt immer mehr durch und dann geht es heute rauf auf den Thermometer. 28 Grad sind maximal drin. Örtlich sogar bis zu 32 Grad.
0: Und ich möchte an dieser Stelle festhalten, Christina ist ein absoluter Schatz. Denn Christina hat gerade eine WhatsApp geschrieben, 01520-2424 mal die 3, hier direkt ins Studio. Und Christina schreibt, der Blitzer von Bollingen ist weg. Dankeschön, Christina. Ich lösche den gleich her. Moment, hier auf den Abfallkorb drücken. Blitzer ist weg.
1: Und weg, Ijo.
0: Dankeschön.
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0: Berliner Sängerknaben. Vielleicht war es auch ein anderer Chor. Coolio und Gangsters Paradise in der Gute Laune Morning Show. Ja, ja, erst kaputt machen wollen und dann abhauen. Paolo Percocco von den Donau-FM Nachrichten, das hören wir gern.
1: Ja, so passiert in Kempten mit einem Superblitzer. Die ganze schräge Geschichte, die hören wir gleich in den Donau-FM Nachrichten.
0: Es ist kurz vor sieben.
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2: Schönen guten Morgen am Freitag.
3: Es ist 7 Uhr.
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5: Stimmen im Kopf und Sabotage am Umspannwerk. Ich bin Paolo Percocco, guten Morgen. Die Stimmen im Kopf zum Schweigen bringen. Schizophrenie ist eine ernsthafte Krankheit. Jetzt gibt es eine neue Therapieform in Günzburg. Donau 3FM Reporter Fabian Schober.
6: RTMS heißt die Therapie, bei der das Gehirn von außen mit wiederholten Magnetimpulsen stimuliert wird. Also kein operativer Eingriff. Seit 2015 ist die Therapie auch in Deutschland akzeptiert. Die Oberärztin Dr. Christiane Licht beschäftigt sich jetzt am Bezirkskrankenhaus Günzburg damit und will Fällen aus der Region helfen.
5: Sabotage am Umspannwerk in Dormagen zwischen Köln und Düsseldorf. Davon geht die Polizei inzwischen aus. An der Anlage war ein verdächtiger Gegenstand gefunden worden. Außerdem liegt den Ermittlern ein Bekennerschreiben vor. Darin werden auch ähnliche Vorfälle in Nordrhein-Westfalen und Brandenburg erwähnt. Wer dahinter steckt, ist noch unklar. Innenminister Dobrindt berät heute in Kopenhagen über Abschiebezentren außerhalb der EU. Deutschland will sogenannte Return Hubs zusammen mit Österreich, Dänemark, den Niederlanden und Griechenland vorantreiben. Da sollen Menschen untergebracht werden, die Deutschland verlassen müssen, aber nicht in ihr Herkunftsland zurückgebracht werden können. Mit welchen Drittstaaten konkret verhandelt wird, ist noch offen. Blitzer mit Folie zukleben und dann vor der Polizei wegrennen. In Kempten hat ein maskierter Mann am Abend einen Superblitzer in der Lindauer Straße zugeklebt. Als die Polizei ihn sah, rannte der 34-Jährige zu Fuß in ein Wohngebiet, wurde aber nach einer längeren Verfolgung erwischt. Die Folie ließ sich wieder entfernen, Schaden entstand keiner. Gegen den Mann wird jetzt ermittelt. Mehr Nachrichten in einer halben Stunde und jederzeit auf donau3fm.de.
2: Blitzer gibt's gleich.
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7: Ah, das wird heute nochmal richtig hochsommerlich. Die Wolken, die jetzt hier und da noch vereinzelt unterwegs sind, ziehen nach und nach ab und dann gibt's ganz viel Sonnenschein heute. Die Temperaturen, die steigen an auf bis zu 28, örtlich sogar bis zu 32 Grad. Aber was dazu kommt im Tagesverlauf, das ist teilweise doch noch ein recht kräftiger Wind.
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2: Kurz nach 7, nix los auf den Straßen. Gute Fahrt.
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2: 12, na mittlerweile 11. Einen haben wir, den in Bollingen haben wir rausgestrichen. 11 Stück zum Nachlesen für euch im Web oder auf der Donau 3 FM App. Zum Beispiel einer in Göttingen in der Ortseinfahrt aus Oberelching. Kommentö der Feuerwehr. In Mingen in der Zeppelinstraße blitzt einer beidseitig in der 30er-Zone. Und in Arneck steht einer. Marktbronner Straße, der blitzt ortsauswärts in der 30er-Zone.
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2: Ja, große Weltpremiere bei Möbel Inhofer in Sendeln. Zum ersten Mal haben wir gestern mit euch live vor Ort den Donau 3 FM Möbeltornado gespielt.
9: 2x5 Euro und eine Tasse Kaffee. Mega. Stark.
2: Linda, wie war es für dich?
10: Auch toll.
2: Und für dich?
10: Richtig cool.
7: Also wie das klingt, war der erste Tag auf jeden Fall schon mal ein Riesenspaß. Wie der Möbeltornado überhaupt funktioniert und wie ihr damit sogar an einen Möbel-Inhofer-Gutschein im Wert von 500 Euro kommen könnt, das verraten wir euch dann gleich um 10 nach 7.
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0: toll. Gestern haben wir euch zum ersten Mal so richtig durchgewirbelt.
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0: Die gute Laune Morning Show, es ist Freitag, 10 nach 7. Wir sind natürlich auch in diesem Sommer wieder bei Möbel Inhofer in Senden und haben was ganz Neues für euch im Gepäck, den Donau-3FM Möbeltornado. Da fliegen euch die Möbelgutscheine und die Sommergewinne im Wert von über 15.000 Euro wortwörtlich um die Ohren.
2: Gestern hattet ihr schon eine Menge Spaß, Andi. Und da war es ganz egal eigentlich, was da jetzt für Gutscheine drin waren, wie groß die waren, die da aus dem Tornado so gefischt wurden.
3: Wir sind mittendrin in der Kinderrunde und nicht nur das, wir sind mittendrin im Tornado. Wir sind quasi da, wo der Wind bläst. Und du bist der?
4: Leon.
3: Also, ich bin hier drin, weil du gesagt hast, allein magst du nicht unbedingt. Dann würde ich sagen, ich nehme die Zeit und sage, auf die Plätze, fertig und los geht's, versuch zu fangen. Schnell! Auf geht's! Komm, ja, auf, fast! Die Zeit ist auch vorbei. Ein Riesenapplaus.
0: Ja, die Weltpremiere vom Donau 3FM Möbeltornado bei Möbel Inhof. Und neben mir stehen jetzt die
5: Marianne.
0: Und die
5: Linda.
0: Und die
5: Elisa.
0: Alle drei waren alle drei waren mittlerweile im Möbeltornado drin. Und die Mama hat was gewonnen?
5: 2x5 Euro und eine Tasse Kaffee.
0: Wunderbar. Und du freust dich riesig. Ich weiß nicht, wer mehr gewirbelt hat, der Tornado oder du?
5: Ich. Ja.
0: Wie war es für dich? Was für ein Gefühl ist es, bei uns im Tornado zu stehen?
5: Mega. Stark.
0: Linda, wie war es für dich?
6: Auch toll.
0: Und für dich?
7: Richtig cool.
2: Oh, schön. Ja, ein Riesenspaß. Und zwar für die ganze Familie. Bis zum 12. September sind wir jeden Tag für euch vor Ort. 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

0: Morgen, die gute Laune Morning Show bei Donau 3 FM und wir gucken aufs Wetter. Das ist herrlich, es gibt nochmal einen richtig heißen Tag heute.
1: Ja, schleicht euch bloß. Was? Ich schaue gerade auf unser Donau 3 FM Wetterradar und die Wolken, die heute früh so ein bisschen noch da waren, die verziehen sich allmählich und machen Platz für die Sonne. Und das wiederum sorgt natürlich dafür, dass die Temperaturen heute ansteigen. Und zwar richtig. Es sind bis zu 28, örtlich sogar bis zu 32 Grad drin.
0: So, aktuelle Meldung für die A8 Stuttgart Richtung München zwischen Mühlhausen und Märklingen. Aktuell Gefahr durch den defekten PKW auf dem rechten Fahrstreifen. Passt da ein bisschen auf, wenn ihr vorbeifahrt. Und eine WhatsApp ist reingekommen. Moment, wo ist sie denn? Da ist sie. Und zwar von der Tamara. Sie sagt, in Tiefenbach wird gerade ein Blitzer aufgebaut. Ja, da steht jetzt ein silberner Caddy gegenüber vom Friedhof. Und er blitzt wohl in beide Richtungen.
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0: The Chainsmokers und Coldplay. Something just like this. In der Gute Laune Morning Show bei Donau 3 FM. Am Freitag ist es kurz vor 7:30.
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3: Es ist 7:30.
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0: einem Jahr diese Bilanz zieht die Stadt Heidenheim. Die Zockautomaten wurden beschlagnahmt und dann zerstört mit dem Vorschlaghammer. Vorher werden technische Daten ausgelesen, um Hinweise auf Betreiber und Herkunft zu bekommen. Arndt Borgmann von der Stadt Heidenheim.
1: Wir haben ganz genau 43 Geräte in einem Jahr festgestellt, seit dem 1.7.2025. Die Dunkelziffer, die noch steht, kann ich leider nicht beziffern. Wir wissen aber, dass noch welche da sind in irgendwelche Kellerräume oder Eckgaststätten, aber auch da kommen wir hinter.
0: Den Link zum Hammer-Video gibt's auf donau3fm.de. Deutschland treibt seine Pläne für sogenannte Return Hubs voran. In den Abschiebezentren sollen ausreisepflichtige Ausländer untergebracht werden, die nicht in ihre Herkunftsländer zurückgebracht werden können. Innenminister Dobrindt trifft sich dazu heute in Kopenhagen mit seinen Amtskollegen aus den Niederlanden, Österreich, Griechenland und Dänemark.
2: Die Länder wollen diese Abschiebezentren gemeinsam in Staaten außerhalb der EU einrichten. Mit welchen Ländern man im Gespräch ist, ist aber vorerst vertraulich. In den sogenannten Return Hubs sollen Ausländer untergebracht werden, die nicht abgeschoben werden können. Zum Beispiel, weil sich ihr Heimatland im Krieg befindet oder sie nicht zurücknehmen will. Das kann abgelehnte Asylbewerber gleichermaßen betreffen wie Ausländer, die sich strafbar gemacht haben. Die Menschenrechtsorganisation Amnesty International warnt vor Menschenrechtsverletzungen. Aus Skandinavien, Sigrid Harms.
0: In Sachsen-Anhalt geht der Landtagswahlkampf in den Endspurt. 2 Tage vor der Wahl liegt die AfD mit 41% klar vor der CDU mit 23%. Persönlich hat CDU-Ministerpräsident Sven Schulze aber die Nase vorn. 48% hätten ihn lieber als Regierungschef. AfD-Spitzenkandidat Ulrich Siegmund kommt auf 34%. Gewählt wird am Sonntag. Blitzer mit Folie zukleben und dann vor der Polizei wegrennen. In Kempten hat ein maskierter Mann am Abend einen Superblitzer in der Lindauer Straße zugeklebt. Als die Polizei ihn sah, rannte der 34-Jährige zu Fuß in ein Wohngebiet, wurde aber nach einer längeren Verfolgung erwischt. Die Folie ließ sich wieder entfernen, Schaden entstand keiner, gegen den Mann wird jetzt ermittelt. Mehr Nachrichten in einer halben Stunde und jederzeit auf donau3fm.de.
3: Hochintelligent, wahrscheinlich war es. Eine durchsichtige Klebe.
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5: Hey, da haben wir aber mal super, ja. Mal klasse.
6: Das war richtig gut. Oh Mann, hey. Na, durchsichtig. Also schaut's auch bei der Gläser heute drauf. Also gut, Brille. Was für eine Überleitung.
3: Ich wollte gerade. Wo will sie hin? Was soll
6: man aufpassen? Warte kurz, ich führe es kurz zu Ende. Bitte. Wenn ihr zum Lesen eine Brille braucht. Nochmal, wenn ihr zum Lesen eine Brille braucht, dann darf die natürlich durchsichtig sein. Nee, warte, egal, lass was gut sein, packt eine Sonnenbrille ein. Da wollte ich ursprünglich irgendwann mal hin. Heute gibt's nochmal richtig viel Sonnenschein, der Hochsommer meldet sich zurück. Die Temperaturen maximal 28 Grad, örtlich sind auch 32 Grad drin. Entschuldigung.
3: Ich bin vollkommen raus.
6: Ich auch.
3: Ich bin total raus.
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3: Es ist kurz nach 7:30. Das ist, ich weiß nicht, so cool. A8 München Richtung Stuttgart. Zwischen Ulm-West und Märklingen aktuell ungesicherte Unfallstelle. Passt da bitte dementsprechend auf. Ich gucke gerade mal. Ja, mittlerweile schon 1 Kilometer Stau. Zeitverlust aktuell 5 Minuten, kann aber natürlich mehr werden.
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3: Jede Menge Superblitzer für euch wie immer zum Nachlesen, genauso wie Staus und Behinderungen auf donau3fm.de oder auf eurer donau3fm-App. Einen aktuellen haben wir vorher reinbekommen, mobilen in Tiefenbach gegenüber vom Friedhof aus einem silbernen Caddy raus. Der blitzt sogar beidseitig.
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3: Ja, die sind immer das Herzstück von unseren ganzen verschiedenen schwäbischen Ortschaften, die Kirchen. Aber die müssen natürlich auch regelmäßig restauriert werden. Und genau dafür gibt es eine Stiftung, die bei der Finanzierung hilft.
8: Die Kirchenbaustiftung erhält Kirchen, die besonders erhaltungswert sind. Und wir erhalten von dieser Stiftung 20.000 Euro.
6: Ja, und genau diese Stiftung verleiht dann monatlich auch den Titel Kirche des Monats. Welche es im September geworden ist, das hört er gleich bei uns um 7:50.

0: Das traditionelle Finale mit der Hebefigur. Hat schon immer super geklappt. Die gute Laune Morning Show 12 nach 7:30 an diesem Freitag. Ja, diese Gebäude bleiben selbst im Hochsommer angenehm kühl und gehören ganz klar zum Ulmer Stadtbild. Die Kirchen. Eine davon darf sich jetzt sogar Kirche des Monats nennen.
1: Die Stiftung zur Bewahrung kirchlicher Baudenkmäler hat nämlich die Ulmer Pauluskirche ausgezeichnet. Pfarrer Peter Heiter.
2: Mir bedeutet der Titel sehr viel. Das ehrt uns natürlich, dass wir als Pauluskirche Ulm jetzt bundesweit in den Fokus gerückt sind. Das bedeutet mir besonders viel zur Zeit, weil wir gerade versuchen, diese Kirche zu erhalten. Und ich glaube, ganz viele Menschen haben gemerkt, dass die Pauluskirche unglaublich viel für die Stadtgesellschaft tut, für arme Menschen, für einsame Menschen, aber auch für die Ulmer Kultur und für die Ulmer Stadtgesellschaft überhaupt ganz arg wichtig ist.
0: Und genau deshalb habt ihr jetzt von der Stiftung 20.000 Euro bekommen. Was muss denn an der Kirche alles renoviert werden?
2: Aktuell wird die Pauluskirche renoviert. Das Riesengerüst steht an der Ostseite, weil dort gerade die Klinkersteine saniert werden. Es wird versucht, diese alten Steine zu erhalten, wo es geht, mit einem Gefriertrockenverfahren. Und gleichzeitig müssen halt die maroden Steine ausgetauscht werden. Und das ist eine sehr aufwendige Sanierung, die jetzt dringend nötig ist, dass wir die Hülle der Kirche für das erhalten, was in ihr lebt.
0: Was wird denn die Renovierung kosten?
2: Mittlerweile liegen die Kosten, die erstmal bei 1,6 Millionen geschätzt wurden, die liegen bei mindestens 2 Millionen Euro. Und die Kirchengemeinde muss nach Verbrauch aller Rücklagen und dem, was die Landeskirche dazu gibt, ungefähr 1 Million als Eigenmittel aufbringen. Mittlerweile haben wir ungefähr 700.000 zusammen. Es sind noch ungefähr 290.000 Euro offen.
1: Ja, da ist schon einiges zusammengekommen. In der evangelischen Pauluskirche werden trotz der Renovierungsarbeiten weiterhin die regulären Gottesdienste gefeiert. Alle Infos zur Renovierung könnt ihr natürlich auch nochmal nachlesen auf donau3fm.de.
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0: total heiß. Das sind wir schon gar nicht mehr gewohnt.
1: Ja, bedingt, das stimmt schon. Ich schon, weil ich war ja in Italien, da war es gleich nur heißer. Aber ich habe, Moment einmal, ich habe ein bisschen was mitgebracht. Ja, das hat nur ein bisschen Lieferverzögerung gehabt. Jetzt war ich mir nicht sicher, ob es rechtzeitig ankommt. Aber deswegen, hier ist es. Heute wird es richtig schön sommerlich. Nochmal viel Sonnenschein, die Temperaturen steigen an. Auf bis zu 28, örtlich sogar 32 Grad.
0: Ach, du meinst, du hast das Wetter mitgebracht. Ich habe gedacht, du hast jetzt ein lustiges Getränk für uns mitgebracht, für Freitag
1: Nein,
0: oder sowas.
1: Nein, die Sonne, wärmere Temperaturen.
0: Habe ich mich jetzt früh gefreut. So, A8 München Richtung Stuttgart zwischen Ulm-West und Märklingen läuft aktuell die Unfallaufnahme, nachdem es gekracht hat. Hier ist anscheinend komplett gesperrt. Ich gucke mal ganz kurz runter. Ja, aktuell Zeitverlust ein bisschen mehr als 20 Minuten.
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3: Das ist wirklich der absolute Hammer. Paolo Pacocco von den Donau-3FM Nachrichten und zwar der Vorschlaghammer.
4: Ja, ganz genau. Und den packt hochoffiziell Arndt Borgmann von der Stadt Heidenheim aus und macht illegale Sachen kaputt.
3: Echt?
4: Ja. Was genau und warum, das hören wir gleich in den Donau-3FM Nachrichten.
3: Okay, es ist kurz vor acht.
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6: Game over in Heidenheim und Treffen zu geplanten Abschiebezentren. Ich bin Paolo Percoco. Guten Morgen. Game over für über 40 illegale Spielautomaten in einem Jahr. Diese Bilanz zieht die Stadt Heidenheim. Die Zockautomaten wurden beschlagnahmt und dann zerstört mit dem Vorschlaghammer. Vorher werden technische Daten ausgelesen, um Hinweise auf Betreiber und Herkunft zu bekommen. Arndt Borgmann von der Stadt Heidenheim.
7: Wir haben ganz genau 43 Geräte in einem Jahr festgestellt, seit dem 1.7.2025. Die Dunkelziffer, die noch steht, kann ich leider nicht beziffern. Wir wissen aber, dass noch welche da sind in irgendwelche Kellerräume oder Eckgaststätten. Aber auch da kommen wir hinter.
6: Den Link zum Hammer-Video gibt's auf donau3fm.de. Deutschland treibt seine Pläne für sogenannte Return Hubs voran. In den Abschiebezentren sollen ausreisepflichtige Ausländer untergebracht werden, die nicht in ihre Herkunftsländer zurückgebracht werden können. Innenminister Dobrindt trifft sich dazu heute in Kopenhagen mit seinen Amtskollegen aus den Niederlanden, Österreich, Griechenland und Dänemark.
8: Die Länder wollen diese Abschiebezentren gemeinsam in Staaten außerhalb der EU einrichten. Mit welchen Ländern man im Gespräch ist, ist aber vorerst vertraulich. In den sogenannten Return Hubs sollen Ausländer untergebracht werden, die nicht abgeschoben werden können. Zum Beispiel, weil sich ihr Heimatland im Krieg befindet oder sie nicht zurücknehmen will. Das kann abgelehnte Asylbewerber gleichermaßen betreffen wie Ausländer, die sich strafbar gemacht haben. Die Menschenrechtsorganisation Amnesty International warnt vor Menschenrechtsverletzungen. Aus Skandinavien, Sigrid Harms.
6: In Sachsen-Anhalt geht der Landtagswahlkampf in den Endspurt. Zwei Tage vor der Wahl liegt die AfD mit 41% klar vor der CDU mit 23%. Persönlich hat CDU-Ministerpräsident Sven Schulze aber die Nase vorn. 48% hätten ihn lieber als Regierungschef. AfD-Spitzenkandidat Ulrich Siegmund kommt auf 34%. Gewählt wird am Sonntag. Blitzer mit Folie zukleben und dann vor der Polizei wegrennen. In Kempten hat ein maskierter Mann am Abend einen Superblitzer in der Lindauer Straße zugeklebt. Als die Polizei ihn sah, rannte der 34-Jährige zu Fuß in ein Wohngebiet, wurde aber nach einer längeren Verfolgung erwischt. Die Folie ließ sich wieder entfernen, Schaden entstand keiner, gegen den Mann wird jetzt ermittelt. Mehr Nachrichten in einer halben Stunde und jederzeit auf donau3fm.de.
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9: Wunderbar, da kommt die Sonne richtig durch. Heute gibt es auch ganz viel Sonnenschein und entsprechend gehen die Temperaturen natürlich auch nach oben. Der Sommer meldet sich zurück, 28 Grad, teilweise sogar 32 Grad in der Spitze. Was aber dazu kommt im Tagesverlauf, das ist teilweise doch recht kräftiger Wind.
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10: Es ist kurz nach 8 und da haben wir leider eine Meldung, wo es länger dauert. A8 München Richtung Stuttgart zwischen Ulm-West und Märklingen. Da hat es gekracht. Die Richtungsfahrbahn ist aktuell gesperrt. Das heißt für euch 30 Minuten Zeitverlust.
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10: Einige Superblitzer postiert schon fürs Wochenende. Könnt ihr gerne in Ruhe nachlesen. Im Web oder auf der Donau 3 FM App. Dazu ist gerade vorhin noch ein Mobiler gekommen. Der steht in Tiefenbach gegenüber vom Friedhof. Ein silberner Caddy blitzt beidseitig.
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0: Die Frau ist so unfassbar erfolgreich. Die hat sich auch immer wieder neu erfunden. Und ganz, ganz viele von uns kennen sie natürlich noch von Hannah Montana.
1: Oh.
0: Miley Cyrus. Die hat wirklich schon einiges an Veränderung hinter sich.
1: Das stimmt. Und jetzt verpasst sie sogar ihrem Künstlernamen ein kleines Update. Ja, wie sie ab sofort heißen wird und wann ihre neue Musik erscheint, das hört ihr gleich im Promiversum um 10 nach 8.
0: Richard.
1: Richard.
0: Richie.
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0: also die Frau hatte in ihrem Leben schon einige Namen. Gute Laune Morning Show am Freitag. Es ist 8:11. Den bekanntesten Namen, den sie hatte, verdankt sie ihrem häufigen Lächeln als kleines Kind. Ja? Aber jetzt gibt es wieder eine Veränderung. Sie wird sich quasi bei ihrer Musik nur noch einen Namen geben.
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3: Freunde der gepflegten Unterhaltung. I came in like a wrecking ball. Miley Cyrus macht es jetzt wie Madonna, Cher oder Beyoncé. Ein Name muss reichen. Für ihre neue Album-Ära tritt sie nämlich nur noch als Miley auf. Auf ihren Social-Media-Kanälen ist das Cyrus schon verschwunden. Ja, das betrifft jetzt ihren Künstlernamen. Eine rechtliche Namensänderung ist nicht bekannt. Miley war übrigens eigentlich gar nicht ihr echter Vorname. Sie ist nämlich als Destiny Hope Cyrus zur Welt gekommen. Weil sie als Kind dann aber ganz viel gelächelt haben soll, hat ihre Familie sie Smiley genannt. Ja, und daraus ist dann eben irgendwann Miley geworden. Seit 2008 lautet ihr offizieller Name Miley Ray Cyrus. Aber als Künstlerin jetzt eben nur noch Miley. Der neue Künstlername, der kommt auch passend, und zwar zu ihrem 10. Studioalbum. Bass Persuades erscheint am 18. September. Miley nennt die Platte eine vielschichtige Liebesgeschichte über romantische Liebe, Selbstliebe, Herzschmerz und alles dazwischen. Auch ihr Vater Billy Ray unterstützt übrigens ihren neuen Namen. Als Beispiele nennt er Cher, Elvis, Prince und Mileys Patentante Dolly Parton. Stars, bei denen eben einfach schon der Vorname reicht. Dolly ist ja wenige Tage vor der Albumankündigung im August gestorben. Miley hat danach erzählt, in einem ihrer letzten Gespräche ist es um Musik gegangen und um Veränderungen. Für Miley ist klar, Dolly will, dass sie ihre Gefühle zulässt, darüber einen Song schreibt und stark weitermacht.
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Jessica Funke. How will I know in der Gute Laune Morning Show? Am Freitag sind nur 10 Minuten bis 8:30. Bitte aufpassen auf der A96. Lindau Richtung München zwischen Kreuz Memmingen, Holzgüns. Aktuell Reifenteile auf der Fahrbahn. Ein bisschen danach steht dann auf dem Standstreifen das passende liegen gebliebene Fahrzeug dazu. Außerdem immer noch A8 München Richtung Stuttgart zwischen Ulm-West und Märklingen. Da hat's gekracht. Es läuft die Unfallaufnahme. Da hat's mittlerweile 2 Kilometer Stau. Das dauert

0: Hat aber knapp 50 Minuten, bis ihr da durch seid. So, wettertechnisch, da gehen wir gerne 50 Minuten durch.
1: Ja, heute wird es richtig schön sommerlich nochmal. Die Sonne kommt durch, gibt ihr Bestes und treibt die Temperaturen in Schwaben nach oben. Und zwar auf bis zu 28, örtlich sogar 32 Grad.
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0: Ich freue mich jetzt schon auf die nächste Woche. Dann kommt Mr. Frühstücksfernsehen zu uns, Matthias Killing. Der macht ja auch noch ganz viel Sportmoderation und hat viel zu erzählen. Und er ist der Neue bei The Voice. Also, da können wir uns drauf freuen. Ich hoffe, ihr seid dann auch mit dabei. Bis dann.
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3: Die gute Laune Morning Show bei Donau 3FM. Schönen guten Morgen. Freitag kurz vor 8:30.
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3: Schönen Freitagmorgen und wir gucken mal schnell, was so los ist vor eurer Haustür.
1: Es ist 8:30.
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14: Vorschlaghammer in Heidenheim und Ulmer Kindesberg-Baustelle im Endspurt. Ich bin Paolo Percocco, guten Morgen. Für 43 illegale Spielautomaten heißt es Game Over. Diese Jahresbilanz zieht die Stadt Heidenheim. Die Zockautomaten wurden beschlagnahmt und dann zerstört.

0: mit dem Vorschlaghammer. Vorher werden technische Daten ausgelesen, um Hinweise auf Betreiber und Herkunft zu bekommen. Borgmann von der Stadt Heidenheim.
1: Ich bin seit dem 1.7.2025 Angestellter der Stadt Heidenheim, war vorher in Nordrhein-Westfalen mehrere Jahrzehnte tätig, immer im Bereich Glücksspiel.

0: In den sogenannten Return Hubs sollen Ausländer untergebracht werden, die nicht abgeschoben werden können. Zum Beispiel, weil sich ihr Heimatland im Krieg befindet oder sie nicht zurücknehmen will. Das kann abgelehnte Asylbewerber gleichermaßen betreffen wie Ausländer, die sich strafbar gemacht haben. Die Menschenrechtsorganisation Amnesty International warnt vor Menschenrechtsverletzungen. Aus Skandinavien, Sigrid Harms.
1: In Sachsen-Anhalt geht der Landtagswahlkampf in den Endspurt. Zwei Tage vor der Wahl liegt die AfD mit 41% klar vor der CDU mit 23%. Persönlich hat CDU-Ministerpräsident Sven Schulze aber die Nase vorn. 48% hätten ihn lieber als Regierungschef. AfD-Spitzenkandidat Ulrich Siegmund kommt auf 34%. Gewählt wird am Sonntag. Am Kienlesberg in Ulm kommt ihr heute wieder besser zu Fuß und mit dem Rad durch. Die beiden Brücken sind da seit Mitte August gesperrt. Eigentlich sollten sie schon Ende August wieder öffnen. Jetzt sind die Geländer montiert. Im Laufe des Tages soll der Weg wieder freigegeben werden. Die Brücken selbst dienen auch als Umleitung während der großen B10-Baustelle an der Wallstraßenbrücke. Alles rund um Ulms Baustellen findet ihr auf donau3fm.de und da gibt's jederzeit auch mehr Nachrichten.
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3: Da wird der September heute nochmal zum Hochsommer. Heute gibt's ganz viel Sonnenschein, die Temperaturen, die steigen an auf 28, örtlich sogar auf bis zu 32 Grad. Dazu im Tagesverlauf teilweise kommt da ein bisschen ein kräftiger Wind auf. Morgen am Samstag, gerade morgens und vormittags, kann es da teilweise noch ein bisschen nass sein, danach dann aber wieder freundlicher.
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5: So, fangen wir an um kurz nach 9 mit der A96 Lindau Richtung München zwischen Kreuz Memmingen und Holzgüns. Aktuell Gefahr durch Reifenteile auf der Fahrbahn. Ein bisschen weiter vorne steht dann das liegen gebliebene passende Fahrzeug auf dem Standstreifen. Fahrt bitte vorsichtig. Dann hat es zweimal gekracht. Auf der A8 München Richtung Stuttgart-Ulm-West zwischen Ulm-West und Märklingen. Einmal hat es gekracht kurz vor Märklingen. Drum ist da mittlerweile dicht gemacht worden und zwar dicht bis zur Raststätte Eichen-Nord und genau da hat es ein zweites Mal gekracht und drum staut sich's auch da schon vorher. Insgesamt verliert ihr mittlerweile ein bisschen mehr als eine Dreiviertelstunde, halten wir euch natürlich auf dem Laufenden.
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5: Jede Menge Superblitzer, wie immer, könntet ihr in Ruhe nachlesen auf donau3fm.de oder auf eurer Donau3fm-App. Einen mobilen haben wir dazu, Tiefenbach gegenüber vom Friedhof positioniert. Ein silberner Caddy blitzt beidseitig.
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5: Jawohl, es ist Freitagmorgen. Im besten Fall verschenken wir jetzt gleich wieder eine Original-Donau-Treffe im Schwabentasse. Oma Rosa ist jede Woche in einem anderen Ort hier bei uns in Schwaben unterwegs. Jeden Tag kriegt ihr einen Tipp, welcher Ort das sein könnte.
3: Ja, und wenn ihr dann eine Vermutung habt, dann schickt ihr uns einfach euren Tipp per WhatsApp an die 01520244 mal die 3. Und in dieser Woche sind da schon wieder ganz viele Vermutungen bei uns eingetrudelt. Gleich klingen wir bei einem oder bei einer von euch durch. Und dann schauen wir mal, ob der Tipp stimmt, weil wenn es der Fall ist, dann gibt's die Original Donau 3FM Schwabentasse gleich um 10 nach halb 9.

0: Ist, ja, wo hat sie sich denn versteckt?
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2: Die gute Laune Morning Show, 11 Minuten nach 8:30 Uhr. Oma Rosa war wieder unterwegs, den ganzen Wochen.

0: in einem Ort, ja. Und natürlich hat sie jeden Tag einen Tipp gegeben, Montag bis Donnerstag, wo sie denn unterwegs sein könnte.
1: Ihr habt uns dann eure Vermutungen per WhatsApp geschickt, 01520242 und 4x3. Und das hat auch der Klaus gemacht. Der Klaus ist aus Weißenhorn und jetzt schauen wir mal, ob er überhaupt richtig liegt.
0: Morgen.
2: Guten Morgen, Easy. Guten Morgen, Andi.
0: Klaus, wo kommst du denn eigentlich her?
2: Aus Weißenhorn.
1: Warst schon mal am Faschingsumzug bestimmt, oder?
2: Ja, klar.
1: Na, hast du uns vorbeigefahren sehen?
2: Ja, natürlich. Ich habe auch immer geschrien.
0: Ja, wir haben jedes Mal zurückgeschrien. Das garantiere ich.
2: Ja, natürlich. Ihr seid ja die ganze Zeit am Fez machen auf eurem Auto.
0: Und heute machen wir zusammen Fez, Klaus. Mhm. Es geht um die Oma Rosa. Und du warst tatsächlich einer der Ersten, die es probiert haben. Du hast sofort am Montag gesagt, du weißt, wo Oma Rosa ist. Sag nochmal, was das für ein Tipp war und warum du auf diese Ortschaft getippt hast und vor allem welche.
2: Also das ist auf jeden Fall Gundelfingen. Aha. Und ich habe drauf getippt, weil das Wasserskifahren, da habe ich gegoogelt. Und da war sie nämlich... Ja, da war die Wasserskianlage im Gespräch von der Oma Rosa und dann habe ich gegoogelt und dann habe ich mir gedacht, wo ist das in der Nähe? Und ja, dann bin ich auf Gundelfingen gekommen.
1: Da gibt es ja mehrere.
2: Ja, ich weiß, in Tannhausen, glaube ich, da drüben die Ecke gibt es nochmal eine.
0: Bei uns im Allgäu auf?
2: Ja, aber sie hat ja gesagt, die Oma Rosa, das ist ganz in der Nähe.
0: Jetzt gucken wir erstmal, ob du damit richtig liegst, weil das ist ja die große Frage, Oma Rosa, Gundelfingen. Ja,
3: richtig. Genau, richtig. Die Woche war ich in Gundelfingen. Ach, so ja, eine nette Flagge. Das glaubt man ja gar nicht. Vielleicht kommen wir da auch mal, ne?
0: Wunderbar, Klaus. Du bekommst von uns eine original Donut FM Schwarmtasse.
2: Ja, spitze, da freue ich mich. Sau gut. Optimal.
1: Also, dann sehen wir uns alle spätestens im Februar 2027 wieder in Weißenhorn.
2: Richtig, richtig. Auf jeden Fall, weil da machen wir wieder Fez.
0: Machen wir es so wie die Jahre immer. Du schreist, wir schreien, fertig.
2: Genau
0: so
2: machen wir das.
0: Bis dann. Ciao. Ciao.
2: Super. Ich wünsche euch was. Schönes Wochenende. Danke. Tschüss.
4: Ciao. 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

0: Daily Swims und Mr. Know-It-All in der Gute-Laune-Morning-Show bei Donau 3 FM. 10 Minuten sind es so bis 9. Aufpassen immer noch auf der A96 Lindau Richtung München zwischen Kreuz Memmingen und Holzgünz. Gefahr durch Reifenteile auf der Fahrbahn und dann ein bisschen später steht auf dem rechten, auf dem Standstreifen ein liegen gebliebenes Fahrzeug und es dauert immer noch länger auf der A8 München Richtung Stuttgart zwischen Ulm-West und Merklingen. Kurz vor der Ausfahrt Merklingen hat es gekracht und jetzt deshalb Rückstau. 3 Kilometer Wartezeit, 1 Stunde, weil sie mittlerweile komplett dicht gemacht haben. Das Wetter, ein Tag zum Genießen, wird nochmal richtig heiß.
1: Da wird es heute nochmal ein richtiger Sonnentag. Dafür sorgt die Sonne, offensichtlich. 28 Grad in der Spitze, örtlich sind auch 32 drin.
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0: Schönen guten Morgen, Jaja Ulm und seine Baustellen. Paolo Percocco von den Donautreffer Nachrichten. Heute gibt's aber gute Nachrichten.
1: Genau, für alle Fußgänger und Radler jedenfalls. Welche und warum, das hören wir gleich in den Donautreffer Nachrichten.
0: Und jetzt ist es 2:00.
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0: Schönen Freitagmorgen.
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1: A8 nach Unfallserie bei Märklingen dicht und kleines Wunder in Nepal. Ich bin Paolo Percocco, guten Morgen. Auf der A8 von Ulm nach Stuttgart geht bei Märklingen aktuell nichts mehr. Nach einem ersten Unfall vor der Ausfahrt Märklingen ist es am Stauende zu einem weiteren Auffahrunfall mit mehreren Fahrzeugen gekommen. Wie viele genau beteiligt sind, ist laut Polizei noch unklar. Ein Rettungshubschrauber ist im Einsatz, ein LKW und ein Auto müssen abgeschleppt werden, die Abschlepper sind unterwegs, die A8 ist Richtung Stuttgart gesperrt. Es sind die kleinen Wunder, die den Menschen in den Katastrophenregion im Himalaya noch Hoffnung machen. 9 Tage nach der verheerenden Sturzflut haben Rettungskräfte in Nepal 2 Arbeiter lebend aus dem Tunnel eines

0: Wasserkraftwerks gezogen.
1: Beide Männer werden nach Kathmandu geflogen. Bilder aus Nepal zeigen, wie sie schlammbedeckt aus einem Schacht gezogen wurden. Die Sturzflut aus den Gletschergebieten des Himalaya hatte auch zahlreiche Wasserkraftanlagen verwüstet. Unter den Tausenden von Menschen, die seit der Katastrophe vermisst werden, befinden sich auch hunderte Beschäftigte der Kraftwerke. Es wird vermutet, dass noch viele von ihnen in den Tunnelsystemen der Anlagen eingeschlossen sind. Genau weiß man das nicht. Die jetzt erfolgte Rettung macht aber den Menschen in Nepal Mut, dass es noch mehr Überlebende gibt. Aus Neu-Delhi, Dirk Oder.
0: Sabotage am Umspannwerk in Dormagen zwischen Köln und Düsseldorf. Davon geht die Polizei inzwischen aus. Den Ermittlern liege ein Bekennerschreiben vor, in dem auch andere schon öffentlich bekannte Verdachtsfälle in Nordrhein-Westfalen und Brandenburg erwähnt seien. Das sagt ein Polizeisprecher.
2: Die Berliner Zeitung Taz berichtet, sie habe ein Bekennerschreiben zu dem Vorfall in Brandenburg erhalten. Hier war ja am Dienstagmorgen in der Nähe eines Kraftwerks auch ein selbstgebauter Flugkörper gefunden worden und einen ähnlichen Vorfall gab es auch noch in Bergheim bei Köln. Laut Poststempel kam das Bekennerschreiben aus NRW. Der Absender bezeichnet sich selbst als Einzeltäter und erklärt, er habe das getan, weil die Nutzung fossiler Brennstoffe unermessliches Leid verursache. Ob der Verfasser des Briefs auch wirklich der Täter ist, ist aber noch nicht bewiesen, so die Taz. Die Untersuchungen in den verschiedenen Fällen laufen noch. Fiona Reinhardt, Nachrichtenredaktion.
0: Am Kienlesberg in Ulm kommt ihr ab heute wieder besser zu Fuß und mit dem Rad durch. Die beiden Brücken sind da seit Mitte August gesperrt. Eigentlich sollten sie schon Ende August wieder öffnen. Jetzt sind die Geländer montiert. Im Laufe des Tages soll der Weg wieder freigegeben werden. Die Brücken selbst dienen auch als Umleitung während der großen B10-Baustelle an der Wallstraßenbrücke. Alles rund um Ulms Baustellen findet ihr auf donau3fm.de und da gibt's jederzeit auch mehr Nachrichten.
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4: Jawohl, so geht's rein ins Wochenende. Perfekt, würde ich sagen, schön sommerlich mit viel Sonne und wirklich warmen Temperaturen heute. Bis zu 28 örtlich sind sogar 32 Grad drin. Dazu haben wir aber im Tagesverlauf noch einen kräftigen Wind, der ein bisschen um die Ohren bläst. Aber ich denke, das ist ganz angenehm.
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6: Um kurz nach neun, ihr habt es natürlich schon mitbekommen und in den Donau 3FM Nachrichten gehört, es gab einen Unfall auf der A8 München Richtung Stuttgart zwischen Ulm-West und Märklingen. Kurz vor Märklingen hat es erstmal gekracht, dann hat sich's angestaut und am Stauende dann nochmal ein Unfall mit mehreren Fahrzeugen. Aktuell ist ganz vorne ab Märklingen, gucke ich aufs Radar, immer noch gesperrt, staut sich zurück. Mittlerweile ist nach dem hinteren auch dicht gemacht worden und deshalb mindestens aktuell eine Stunde Zeitverlust an der Stelle. Außerdem haben wir immer noch die A96 Lindau Richtung München zwischen dem Kreuz Memmingen und Holzgünz, immer noch Gefahr durch Reifenteile auf der Fahrbahn.
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6: Immer noch mit dem Mobilen in Tiefenbach. Gegenüber vom Friedhof steht der. Ein silberner Caddy blitzt beidseitig. Dazu jede Menge Superblitzer, unter anderem in Göttingen, aus Oberelchingen kommend, in der Ortseinfahrt. Höhe der Feuerwehr. Alle Staus, alle Behinderungen zum Nachlesen natürlich für euch im Web oder auf der Donau 3FM App.
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6: 6 Wochen Sommerferien und knapp 5 sind davon jetzt schon vorbei. Das ist eine ganz schön lange Zeit. Ja? Da kann es einem dann schon mal langweilig werden.
7: Und Beschäftigung findet sie schon ein bisschen was. Tochter bastelt viel. Ja, aber schon langweilig.
6: Ja, und genau deswegen haben wir für Tobias und seine Familie gestern Tickets für das M311 in Obermarchtal rauslassen und denen geschenkt.
4: Ja, und heute da haben wir schon die nächsten Tickets für euch im Gepäck. Wir schicken euch ins Bad Blau nach Blaustein. Klingt ziemlich cool, oder? 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

0: mein Gott, was für ein schönes Wetter heute an diesem Freitag. Ja? Da passt ein bisschen Badespaß für euch nochmal dazu.
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0: Die gute Laune Morning Show, 8:45 am Freitag. Ja, die Sommerferien, sie neigen sich, ich sag mal, ganz langsam, aber sicher dem Ende zu. Damit ihr die restliche Zeit noch richtig nutzen könnt und Spaß mit der ganzen Familie habt, schenken wir euch weiter bei den Donau 3 FM Schwaben Sommerferien jeden Tag Tickets für tolle Ausflugsziele bei uns in der Region.
3: Mitmachen ist ganz einfach. Ihr meldet euch an auf donau3fm.de und dann drücken wir euch einfach ganz fest die Daumen, dass wir euch zurückrufen. Genau das machen wir jetzt mal bei der Nicole aus Stafflangen. Guten Morgen.
4: Guten Morgen, Isi und Andi.
0: Nicole, alles klar bei dir? Wie sind die Ferien denn bisher gelaufen?
4: Ja, relativ entspannt. Ferienfreizeit war jetzt eine Woche und jetzt zu Hause.
3: Wo

0: Waren deine Kids bei der Ferienfreizeit?
1: Mein Sohn war KBZO in der Ferienfreizeit eine Woche.
2: Sehr cool. Schön. Wunderbar.
0: Also einen Sohn hast du, oder?
1: Ja, genau.
0: Wie alt ist der?
1: 9.
3: Oh, das ist doch, was macht man da? Ihr kommt aus Stafflangen, so um Stafflangen rum. Was ist da geboten?
1: Nicht wirklich. Also wir waren jetzt auf dem Flohmarkt hier rings um Stafflangen.
3: Oh, cool.
1: Und Sonntag waren wir auf dem Flohmarkt und Waldsee um den See herum spaziert, Waldsee im Freibad und ja, ein bisschen.
3: Oh, ich glaube, also wenn ihr gern baden geht, glaube ich, haben wir noch was für eure Sommerferien.
1: Ah, okay.
0: Ja, du hast dich ja angemeldet für die Schwaben-Sommerferien. Und hast gesagt, dass ihr gerne ein bisschen baden gehen würdet. Und dann haben wir gedacht, Mensch, da haben wir doch gerade das Richtige für euch. Und zwar ein Familienticket für das Bad Blau in Blaustein.
1: Oh, cool. Oh, da freuen wir uns.
0: Ja, das wird schön. Vor allem dein Junge, der kann da Spaß haben. Da gibt es einen Kinderbereich, da gibt es ein Abenteuerbecken. Da gibt es, finde ich sehr cool, da gibt es eine Rutsche, die misst die Bestzeit. Die ist 80 Meter lang, die hat so coole Lichteffekte, steigst am Anfang rein und die sagt dann, wie schnell du warst.
1: Ja, cool. Also mein Sohn ist sowieso Wasserratte, wenn es aufdeckt.
0: Und für dich auch wichtig und richtig, da kannst du auch ein bisschen entspannen. Die haben, glaube ich, jetzt ein neues Becken, 33 Grad warm, ganz entspannt mit Massagedüsen.
1: Oh, also,
0: Du, ja, dann hat der Kleine Spaß, du hast ihn im Blick und kannst dir aber auch ein bisschen gut gehen lassen.
1: Ja, super, perfekt. Vielen, vielen Dank, da freuen wir uns.
3: Nicole sagt ganz liebe Grüße an deinen Sohn und dann wünschen wir euch ganz viel Spaß bei den Sommerferien in Schwaben.
1: Ja, danke schön.
3: Bis dann, ciao.
1: Ciao.
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2: Schönen Freitagmorgen. Was haben wir denn gleich für euch? George Ezra ist mit dabei.
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2: Und jetzt ganz viele Tees.

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0: Gleich wieder für euch. Es ist kurz vor 9:30.
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0: Schönen guten Morgen am Freitag.
2: Es ist 9:30.
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18: A8 nach Unfallserie bei Merklingen dicht und kleines Wunder in Nepal. Ich bin Paolo Percocco, guten Tag. Auf der A8 von Ulm nach Stuttgart geht bei Merklingen aktuell nichts mehr. Nach einem ersten Unfall vor der Ausfahrt Merklingen ist es am Stauende zu einem weiteren Auffahrunfall mit mehreren Fahrzeugen gekommen. Wie viele genau beteiligt sind, ist laut Polizei noch unklar. Ein Rettungshubschrauber ist im Einsatz, ein LKW und ein Auto müssen abgeschleppt werden, die Abschlepper sind unterwegs. Die A8 ist Richtung Stuttgart gesperrt. Es sind die kleinen Wunder, die den Menschen in der Katastrophenregion im Himalaya Hoffnung machen. 9 Tage nach der verheerenden Sturzflut haben Rettungskräfte in Nepal 2 Arbeiter lebend aus dem Tunnel eines Wasserkraftwerks geborgen.
19: Beide Männer werden nach Kathmandu geflogen. Bilder aus Nepal zeigen, wie sie schlammbedeckt aus einem Schacht gezogen wurden. Die Sturzflut aus den Gletschergebieten des Himalaya hatte auch zahlreiche Wasserkraftanlagen verwüstet. Unter den Tausenden von Menschen, die seit der Katastrophe vermisst werden, befinden sich auch Hunderte Beschäftigte der Kraftwerke. Es wird vermutet, dass noch viele von ihnen in den Tunnelsystemen der Anlagen eingeschlossen sind. Genau weiß man das nicht.

0: Die jetzt erfolgte Rettung macht aber den Menschen in Nepal Mut, dass es noch mehr Überlebende gibt. Aus Neu-Delhi, Dirk Oder.
1: Sabotage am Umspannwerk in Dormagen zwischen Köln und Düsseldorf. Davon geht die Polizei inzwischen aus. Den Ermittlern liege ein Bekennerschreiben vor, in dem auch andere schon öffentlich bekannte Verdachtsfälle in Nordrhein-Westfalen und

0: Nachrichtenredaktion.
1: Am Kienlesberg in Ulm kommt ihr ab heute wieder besser zu Fuß und mit dem Rad durch. Die beiden Brücken sind da seit Mitte August gesperrt. Eigentlich sollten sie schon Ende August wieder öffnen. Jetzt sind die Geländer montiert. Im Laufe des Tages soll der Weg wieder freigegeben werden. Die Brücken selbst dienen auch als Umleitung während der großen B10-Baustelle an der Wallstraßenbrücke. Alles rund um Ulms Baustellen findet ihr auf donau3fm.de und da gibt's jederzeit auch mehr Nachrichten.
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3: Nochmal richtig schön sommerlich heute. Viel Sonnenschein dazu, die Temperaturen an der Spitze 28, örtlich sogar 32 Grad. Im Tagesverlauf auffrischen ist wahrscheinlich zu viel gesagt, aber es bläst teilweise ein kräftiger Wind.
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5: Kurz nach 9:30 in den Donau 3FM Nachrichten habt ihr das gehört. A8 Richtung Stuttgart ist dicht vor Märklingen und es staut sich. Mir zeigt es allein auf diesem Streckenabschnitt bis ungefähr Höhe Temmenhausen 4 Unfälle an aktuell. Also ja, und im Moment eine Stunde Wartezeit. Das liegt daran, dass im Verkehrsservice nie mehr als eine Stunde angezeigt wird. Ja? Also da müsst ihr mit Verzögerungen rechnen. Es laufen die Aufräumarbeiten. Wir halten euch auf jeden Fall auf dem Laufenden. Dazu kommt die A96 Lindau Richtung München zwischen Kreuz Memmingen und Holzgünz. Immer noch Gefahr durch Gegenstände auf der Fahrbahn. Und jetzt ploppt noch auf B10 Ulm Richtung Stuttgart. Ja, also zwischen Ulm, Leerjungingen und A8. Da hat es gekracht. Da steht jetzt ein defekter PKW auf dem rechten Fahrstreifen. Auch da natürlich Behinderungen.
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5: So, haben wir unseren mobilen noch, der ist mittlerweile raus, aber dazu jede Menge Superblitzer. Alle könnt ihr nachlesen auf donau3fm.de, ein zum Beispiel auf der B28 Senden Richtung Ulm, an der Ausfahrt Neu-Ulm wieder mal oder in Mengen in der Zeppelinstraße. Blitz beidseitig in der 30er-Zone.
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7: Ich bin halt auch absolut begeistert von dem Konzept. Ist wirklich mega. Also ist einfach mal was ganz, ganz anderes.
3: Aha, welcher Foodtruck mit seinem besonderen Konzept überzeugen konnte, was euch da erwartet und wie auch ihr noch euren Lieblings-Foodtruck nominieren könnt, das alles gleich um 9:45.
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2: Ja, und genau deshalb suchen wir heute und in dieser Woche und die nächste Woche bei der Donau 3 FM Schwaben Top 10 Schwabens beliebtesten Foodtruck. Und da wollen wir jetzt natürlich wissen, welcher bei euch ganz oben auf der Liste steht. Der Achim aus Achstetten, der hat eine Nominierung für uns.
3: Ich habe die Firma Fit and Flame nominiert, weil die im Umkreis hier Fitnessfood macht. Und ich bin selber fitnessaffin und die machen Fitnessfood und Special Catering, also so mit Wagyu und solche Sachen, so Wagyu Hotdog und solche Sachen haben die auf der Ding. Alles Low Fat, High Protein, mit einem hochwertigen Öl arbeiten die. Alles aus der Gourmet-Küche und so, deshalb habe ich die nominiert, weil mir die Qualität sehr gut gefallen hat.
2: Oh lala, klingt auf jeden Fall gut. Was holst du dir da am liebsten?
3: Der Flame Dog, wo jetzt neu auf der Karte ist, das ist so ein mit Wagyu-Wurst und Hotdog. Wagyu-Wurst mit einem Selfmade Vollkorn-Dinkelbrötchen, der gefällt mir sehr gut. Und der Angus Wrap gefällt mir auch sehr gut, wobei der Cheesy ist natürlich auch super. Das ist reines Angusfleisch mit nur 15% Fett.
0: Aha, das klingt fast so, als wärst du öfter mal Kunde bei Fit and

0: Claim?
1: Ja, ich bin da öfters, weil ich bin ganz ehrlich, der Foodtruck gehört meiner Lebensgefährtin und deshalb bin ich da sehr, sehr oft beim Essen. Aber gerne nächstes Wochenende helfe ich ein bisschen. Da sind wir in Wipplingen auf dem Foodtruck-Event am Kloster in Wipplingen. Gerne vorbeikommen, Sie sind recht herzlich eingeladen.
0: Aha, ihr habt es gehört, dieses Wochenende steigt das Streetfood-Festival in Wipplingen. Also probiert euch durch und wenn ihr dabei euren neuen Lieblings-Foodtruck entdeckt, dann nominiert ihn auf donatfm.de oder kommentiert das Ganze auf unseren Social-Media-Kanälen. Gerne könnt ihr auch eine WhatsApp-Sprachnachricht schicken an die 01520 242 und 4 mal die 3 und ihr könnt uns gern auch das Essen schicken. Per Express bitte.
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2: Jawohl, das wird auch heute wieder ein Riesenspaß ab 14 Uhr. Sind wir live vor Ort. Einfach mal vorbeikommen.
3: Ja, gestern war ja Start, Andi, wie war's?
2: Voll. Es macht einen Riesenspaß, ganz ehrlich. Also wirklich, vor allem die Kinderrunden, die sind natürlich auch klasse. Ja. Bei uns dürfen natürlich in den Ferien auch die Kinder ran und da mitspielen. Ja, und bei den Erwachsenenrunden, da geht's dann um die richtige Kohle. Und nächste Woche wird auch mal Peter Miller vor Ort sein.
4: Richtig, richtig. Ja.
2: Aber jetzt gibt's den erstmal nach 10 für euch im Radio.
4: Jawohl, ganz entspannt zum Wochenende hin.
2: Ja, richtig, da sind wir auch schon beim Thema. Was habt ihr so vor am Wochenende?
4: Ich bin am Samstag auf einer Hochzeit.
3: Ui!
2: Mit der Musik oder privat
4: so
2: eingeladen?
4: So auch.
2: Du bist privat eingeladen?
4: Ja, das ist immer die Sache.
2: Das ist bei mir auch.
4: Ja.
2: Du wirst eingeladen, machst aber dann Musik.
4: Richtig.
2: Und weißt dann nie, werde ich eingeladen?
4: Ah! Also, ich werde gern so eingeladen.
2: Ja, natürlich. Ich auch. Sowieso. Ja,
4: natürlich.
2: Wir wären auch sonst mit dabei, wenn wir sagen würden, nö, wir machen keine Musik.
4: Stimmt.
2: Das ist doch. Wie ist sie bei dir?
3: Ach, ganz entspannt. Ich weiß noch nicht, was ich mache.
2: Nein, du hast ein Wochenende ohne irgendwas vor. Das sind die schönsten.
4: Gibt's ja gar nicht.
3: Ich liebe
2: aber
3: es.
2: Das sind die schönsten.
3: Also viel Wäsche noch vom Urlaub. Wobei, da habe ich auch schon wieder viel durch jetzt.
2: Ich kann sagen, es ist eine Woche her. Wie viel hast du dabei gehabt?
3: Ich war 2 Wochen im Urlaub. Also, das war schon viel.
2: Das ist, manche nehmen ja da den Schrank mit. Und nicht den Koffer. Da kommt einfach so ein Griff an den Schrank.
3: Das Gewicht war auch sehr grenzwertig bei der Kontrolle.
4: Der Schrank muss doch mit.
3: Mein Gewicht war sehr grenzwertig, also nicht mein Gewicht. Also das vielleicht auch.
2: Wenn wir gesagt haben.
3: Das Koffergewicht war grenzwertig. Ja.
2: So, gleich. Das Koffergewicht ist auch geil. So, es ist kurz vor 10. Viel Spaß mit dem Peter gleich nach.
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20: A8 nach Unfallserie bei Merklingen dicht und kleines Wunder in Nepal. Ich bin Paolo Percoco, guten Tag. Auf der A8 von Ulm nach Stuttgart geht bei Merklingen aktuell nichts mehr. Nach einem ersten Unfall vor der Ausfahrt Merklingen ist es am Stauende zu einem weiteren Auffahrunfall mit mehreren Fahrzeugen gekommen. Wie viele genau beteiligt sind, ist laut Polizei noch nicht klar. Zwei Menschen sind leicht verletzt worden. Die A8 ist Richtung Stuttgart weiterhin gesperrt, soll aber bald wieder geöffnet werden, so die Polizei. Es sind die kleinen Wunder, die den Menschen in der Katastrophenregion im Himalaya Hoffnung machen. 9 Tage nach der verheerenden Sturzflut haben Rettungskräfte in Nepal 2 Arbeiter lebend aus dem Tunnel eines Wasserkraftwerks geborgen.
21: Beide Männer werden nach Kathmandu geflogen. Bilder aus Nepal zeigen, wie sie schlammbedeckt aus einem Schacht gezogen wurden. Die Sturzflut aus den Gletschergebieten des Himalaya hatte auch zahlreiche Wasserkraftanlagen verwüstet. Unter den Tausenden von Menschen, die seit der Katastrophe vermisst werden, befinden sich auch hunderte Beschäftigte der Kraftwerke. Es wird vermutet, dass noch viele von ihnen in den Tunnelsystemen der Anlagen eingeschlossen sind. Genau weiß man das nicht. Die jetzt erfolgte Rettung macht aber den Menschen in Nepal Mut, dass es noch mehr Überlebende gibt. Aus Neu-Delhi, Dirk Otto.
20: Sabotage am Umspannwerk in Dormagen zwischen Köln und Düsseldorf. Davon geht die Polizei inzwischen aus. Den Ermittlern liege ein Bekennerschreiben vor, in dem auch andere schon öffentlich bekannte Verdachtsfälle in Nordrhein-Westfalen und Brandenburg erwähnt seien. Das sagt ein Polizeisprecher.
22: Die Berliner Zeitung Taz

0: berichtet, sie habe ein Bekennerschreiben zu dem Vorfall in Brandenburg erhalten. Hier war ja am Dienstagmorgen in der Nähe eines Kraftwerks auch ein selbstgebauter Flugkörper gefunden worden und einen ähnlichen Vorfall gab es auch noch in Bergheim bei Köln. Laut Poststempel kam das Bekennerschreiben aus NRW. Der Absender bezeichnet sich selbst als Einzeltäter und erklärt, er habe das getan, weil die Nutzung fossiler Brennstoffe unermessliches Leid verursache. Ob der Verfasser des Briefs auch wirklich der Täter ist, ist aber noch nicht bewiesen, so die Taz. Die Untersuchungen in den verschiedenen Fällen laufen noch. Fiona Reinhardt, Nachrichtenredaktion.
1: Am Kienlesberg in Ulm kommt ihr ab heute wieder besser zu Fuß und mit dem Rad durch. Die beiden Brücken sind da seit Mitte August gesperrt. Eigentlich sollten sie schon Ende August wieder öffnen. Jetzt sind die Geländer montiert. Im Laufe des Tages soll der Weg wieder freigegeben werden. Die Brücken selbst dienen auch als Umleitung während der großen B10-Baustelle an der Wallstraßenbrücke. Alles rund um Ulms Baustellen findet ihr auf donau3fm.de und da gibt's jederzeit auch mehr Nachrichten.
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3: Dieser Freitag wird richtig schön heiß. Jetzt haben wir es gerade kurz nach 10 und bei den Temperaturen sind wir derzeit schon in einem sehr angenehmen Bereich unterwegs. Derzeit so bei 22, 23 Grad. Es wird aber heute heiß. Temperaturen um 30 Grad sind auf alle Fälle möglich. Ein kurzer Blick aufs Wochenende. Der morgige Samstag ist teilweise eher wechselhaft. Vor allem am Vormittag. Der Sonntag ist dann wieder sonnig bei knapp 25 Grad im Schnitt.
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3: Ja, ihr habt es eben in den Donau 3FM Nachrichten gehört. Auf der A8 gibt es derzeit größere Probleme und zwar in Richtung Stuttgart zwischen Ulm-West und Märklingen. Da läuft derzeit eine Unfallaufnahme. Die Richtungsfahrbahn ist hier komplett gesperrt. 5 Kilometer Stau haben wir in diesem Bereich. Zeitverlust bei über einer Stunde. Entweder ihr fahrt an der Abfahrt Dornstadt runter oder sogar eine Abfahrt weiter vorne, sprich bei Seligweile, das ist Ulm-Ost. Dann könnt ihr diesen Stau umfahren. Ganz wichtig, bleibt bitte auch auf den offiziellen Umleitungsstrecken, sonst verstopft ihr die anderen Dörfer und die kleineren Weiler drumherum auch noch und dann braucht ihr außerhalb auch noch ein bisschen länger. Wir bleiben auf der A8, jetzt in Richtung München zwischen Ulm-Ost und Oberelchingen. Bitte vorsichtig fahren, da liegt ein Keil von einem LKW auf der Fahrbahn.
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3: Derzeit wird noch geblitzt in Haltingen und zwar in der Ortsdurchfahrt Richtung Uttenweil auf Höhe der Bushaltestelle. In Ulm in der Karlstraße steht noch ein Blitzer bei der SWU und in Oberstadion, also zwischen Oberstadion und Bettichhofen, so ist es richtig, in der 70er-Zone, da steht noch ein super Blitzer. Alle weiteren Meldungen gibt's für euch natürlich zum Nachlesen auf donau3fm.de oder in der Donau 3FM App.
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3: Für die meisten der letzte Arbeitstag für diese Woche. Am Freitagvormittag sind wir mit dabei und ich würde mal gern von euch wissen wollen, was geht am Wochenende? Was macht ihr? Sollt ihr auch unterwegs auf Hochzeiten? Macht ihr auch Musik? Schaut heute oder morgen vorbei bei Möbel Inhofer. Ganz egal, lasst uns das gerne wissen. Schickt uns dazu gerne eine WhatsApp-Nachricht, gerne auch eine WhatsApp-Sprachnachricht. Was macht der Schwabe am Wochenende? Und bis dahin, bis zum Wochenende, gibt es einfach gute Musik für euch. Bon Jovi, Kerzai und Fastboy.
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0: Freitag, Vormittag, Hammers, Bon Jovi, Keep the Faith, 10.15 Uhr und ich habe gute Nachrichten von der Autobahn. Da hat es ja gescheppert auf der A8 in Richtung Stuttgart zwischen Ulm-West und Märklingen. Da staut sich natürlich auch, denn die Straße war hier voll gesperrt. Patrick hat soeben eine WhatsApp-Nachricht geschrieben. Er schreibt, Sperrung der A8 wird in diesen Momenten aufgehoben. Langsam werden die Fahrzeuge jetzt an der Unfallstelle vorbeigeleitet. Zeitverlust in diesem Bereich natürlich immer noch ziemlich groß, immer noch bei über einer Stunde. Aber wie es der Patrick schon schreibt, die Autobahn wird langsam geöffnet. Das heißt, ihr könnt da langsam vorbei an der Unfallstelle. Denkt bitte trotzdem immer noch an die Rettungsgasse. Ich habe euch gefragt, was geht am Wochenende? Und es kam eine WhatsApp-Sprachnachricht rein.
1: Ja, hallo, da ist mal wieder der Hubert aus Biberach. Ihr wolltet wissen, was man am Wochenende macht. Ja, dann machen wir mal was Außergewöhnliches. Und zwar Klemmsig 101 ist das größte Motorradtreffen in Leonberg an der Solidi-Rennstrecke. Da wollte ich am Samstag sein. Und am Sonntag geht man nach Neufen zum Bergrennen, historisches Bergrennen mit ganz bekannten Fahrern und ganz tolle Autos. Das ist mein Wochenende. Ciao.
0: Also ist einiges los. Und dann kam noch eine WhatsApp-Nachricht von Michi. Flugplatzfest in Laubheim. Auch sehr spannend. Jetzt am kommenden Sonntag. Schaut da auch gern vorbei. Jetzt haben wir es 10.17 Uhr. Zeit für Donau 3 FM Prisma. Und gleich gibt es für euch schon

0: Endes mit den Stitches. Euch jetzt schon mal ein schönes Wochenende.
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2: Hallo, ich bin Kerstin Mühlmann von den evangelischen Kirchen. Was ist das denn? Von weitem sehen die Dinger im Obstregal aus wie große, hubbelige Ostereier. Bei näherem Hinsehen sind es Ananas. Nur die Blätter sind schon ab, der Umwelt zuliebe. Auf der Banderole steht: Ohne Krone besser für dich. Die Ananas ist ihre Krone also los. Ich hatte noch nie eine. Von selbstgebastelten Prinzessinnen und Geburtstagskronen mal abgesehen. Aber ich bin ein Mensch, also das, was viele ironisch als Krone der Schöpfung bezeichnen. Gott hat den Menschen schließlich als Chef über Tiere und Pflanzen hingesetzt und nun ja, diesen Job haben wir nicht immer mit Bravour erledigt. Oft wurde er missverstanden als: Wir sind besser, wir dürfen alles. Aber wie heißt es so schön? Hinfallen, Krone richten und weitermachen. Gottes Blick auf uns ermöglicht einen ganz anderen Weg. Den, der gar keine Krone braucht. Ich muss mich gar nicht extra groß machen, für Gott bin ich es längst. Genau wie jeder andere Mensch. Jedes Tier, jede Pflanze. Mit ihnen soll ich bewusst auf Augenhöhe sein. Mich kümmern, verantwortlich fühlen. Wie ein guter König, nur ohne Krone.
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2: Freitagvormittag haben wir es kurz vor 10:30.
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4: Die Sonne scheint in Schwaben. Bei den Temperaturen sind wir so derzeit so bei 22, 23 Grad unterwegs. Es wird aber heute nochmal richtig schön heiß. Der Sommer sagt nochmal Grüß Gott, bevor sich dann hoffentlich nicht verabschiedet in den nächsten Wochen. Also es wird heute heiß, 30 Grad. Teilweise kann es sogar ein bisschen mehr geben. Sonne satt und es bleibt komplett trocken. Morgen am Samstag sieht es ein bisschen anders aus. Vormittags haben wir noch ein paar Regenschauer mit dabei. Zum Nachmittag wird es aber auch an diesem Samstag schön. Und am Sonntag haben wir wieder richtig schönes Wetter. 25 Grad, teilweise auch ein bisschen mehr. Sonne und Wolken im Mix.
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1: Um 11:02. Wir schauen auf die Straßen. Auf der A8 in Richtung Stuttgart gibt es logischerweise immer noch einige Probleme zwischen Ulm-West und Märklingen. Da gab es mehrere Unfälle. Derzeit in diesem Bereich noch 4 Kilometer Stau, Zeitverlust bei einer Stunde. Wenn ihr es schafft, könnt ihr bei Dornstadt noch runterfahren oder dann noch eine Ausfahrt weiter vorne bei Seligweiler, sprich Ulm-Ost. Dann könnt ihr diesen Stau über die offiziellen Umleitungsstrecken umfahren. Sonst läuft's, gute und sichere Fahrt.

0: Alle weiteren Blitzer und die Verkehrsmeldungen natürlich auch aktualisiert gibt's für euch zum Nachlesen bei uns auf der Website donau3fm.de oder in der donau3fm App.
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0: Ich finde es ja ganz toll. Es gibt ja wahnsinnig viele Trends immer auf Social Media. Das sind dann irgendwelche Tänzeln zum Beispiel, ist ja ganz modern. Irgendwelche Food Trends, also irgendwas Bestimmtes nachkochen. Es gibt aber auch Sporttrends. Und an diesem Sporttrend kommt man eigentlich derzeit fast nicht vorbei. Es geht um Paddle Tennis, also Tennis nur ein bisschen anders. Umso besser, dass es bald hier bei uns eine neue Paddle-Anlage in der Region aufmacht. Die wird es bald geben hier bei uns.
3: Einfach ein Ort, wo Leute zusammenkommen, sich begegnen, Spaß haben, ja, eine gute Zeit haben und dass halt viele eben das Paddle-Tennis eben ausprobieren und dass wir da tolle Events haben.
0: Wie diese neue Anlage aufgebaut ist, warum gerade so viele Paddle-Tennis ausprobieren wollen und wie ihr dort bald spielen könnt, das hört ihr gleich um 11:15. Hey,

0: Das ist euer Freitagvormittag hier mit Donut 3 FM und Nico Santos, Clock Clock Changes. Also noch sieht es jetzt nicht so nach Sport und Co. aus, noch ist es eher eine Baustelle, aber das wird richtig cool. Also die Bagger rollen da vor Ort noch, aber die Courts, die sind auf alle Fälle bereit. In Neu-Ulm, direkt an der Donau, öffnet jetzt noch im September in diesem Monat eine neue Paddle-Anlage. Der Donau Paddle Park ist wie Tennis, aber schneller. Es ist ein bisschen kompakter und mit Wänden, mit denen man auch mitspielen kann. Also sie sind Teil des Spiels. Max Zumsteg ist einer der drei regionalen Unternehmer, die gemeinsam mit Ratiopharm Ulm den Trendsport hier in die Region bringen wollen. Max, warum ist ein Paddlepark denn so spannend und wie kamst du überhaupt dazu?
1: Einfach, weil wir Lust haben am Gestalten, an was eben aufbauen und der Paddlesport an sich hat uns halt eben gefallen. Den haben wir vor 3-4 Jahren in Spanien eben entdeckt, weil der sehr schnell zu erlernen ist und auch sehr sozial ist und man eine Community aufbauen kann. Und es eben in Ulm noch nichts gab, da haben wir eben die Marktlücke auch gesehen und dann haben wir gesagt, lass uns eine Anlage eben aufbauen, aber wenn wir das machen, dann eben in einer tollen Location und deswegen freuen wir uns, dass wir das hier an der Donau realisieren konnten.
0: Eine Anlage mitten in der Natur, also an der Donau, wie ist die denn aufgebaut und was gibt es denn neben den Spielflächen sonst noch so zu entdecken?
1: Wir haben 3 Double Courts, wo man eben zu viert miteinander spielt und dann haben wir noch einen Einzelplatz, wo man 1 gegen 1 spielt oder auch Kinder im Double spielen können, auch mit Flutlichtanlage, sodass man auch eben abends spielen kann. Und das Besondere bei unseren Courts ist, dass wir eben einen Belag haben, der gelenkschonend ist. Es entsteht gerade eine Eventfläche, sodass man danach auch noch hier eben verweilen kann mit einer schönen Terrasse. Wir wollen dann auch Turniere veranstalten, Firmenveranstaltungen, Geburtstagsfeiern.
0: Also richtig was los. Bei euch kann man einen Platz buchen. Wie funktioniert das Ganze?
1: Die funktioniert ganz einfach. Da gibt es ein führendes System, Playtomic. Und auf dieser Playtomic-App kann man dann eben den Platz buchen. Man kann schauen, welche Zeiten sind noch frei. Wenn man keinen Spielpartner hat, kann man auch schauen, wo gibt es Open Matches. Also im Laufe der Zeit baut man dann eine Spielstufe eben auf. Und dann kann man immer schauen, welche Spielstufe haben die anderen und kann ich dann eben bei den Open Matches mit dazu buchen und lernt dann immer neue Leute kennen. Das ist die führende Plattform. Die gibt einem dann auch den Link, mit dem man dann die Tür und das Licht anschalten kann.
0: Also alles topmodern. Eure Anlage ist ja Outdoor, also offen. Wie läuft das Ganze jetzt im Winter? Jetzt sind wir ja schon drin im September. Lang dauert es ja nicht mehr.
1: Man kann eigentlich rund um die Uhr spielen. Kälte ist kein Problem. Das Einzige ist die Nässe, weil es halt dann eben rutschig wird. Das würde das Spielen verhindern. Aber es gibt in Hamburg und in München viele Plätze, wo die schon an Weihnachten gespielt haben, wenn es halt eben, wenn die Sonne scheint und es nicht regnet. Also wir haben rund um die Uhr auf. Und müssen jetzt auch erstmal Erfahrungen damit nachsammeln.
0: Sehr, sehr cool. Und da gibt es ja den tollen Spruch, es gibt kein falsches Wetter, es gibt nur falsche Kleidung. Ab Mitte September öffnet in Neu-Ulm direkt an der Donau der Donau Paddle Park. 4 Courts warten nur darauf, von euch bespielt zu werden. Alle Infos dazu natürlich auch nochmal auf donau3fm.de.

0: Gerne Summer Dreaming an diesem sonnigen Freitagvormittag. Man muss heute nicht nur vom Sommer träumen, heute gibt es wirklich Sommertemperaturen. Heute in der Spitze rund 30 Grad. Heute nochmal genießen, morgen gibt es nämlich ein paar Regentropfen.
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12: Es ist 11 Uhr.
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14: Attentäter-Fanszene auf TikTok und Blaubacher Tortunnel heißt jetzt Helga. Ich bin Paolo Percocco, guten Tag. TikTok muss sich wegen möglicher Jugendschutzverstöße jetzt mit der EU-Kommission auseinandersetzen. Auslöser die LFK Stuttgart. Donau 3 FM-Reporter Fabian Schober.
15: Die baden-württembergische Medienaufsicht hat festgestellt, Minderjährige können auf der Plattform offenbar leicht auf Inhalte stoßen, die Amokläufer und Attentäter verherrlichen. Die Stuttgarter Behörde fordert deshalb, dass TikTok stärker gegen diese sogenannte Attentäter-Fanszene vorgeht. TikTok selbst hat sich dazu bisher nicht geäußert. Alle Infos dazu auf donau3fm.de.
14: Beim Glücksgefühle-Festival am Hockenheimring gibt's nach dem Streit um politische Aussagen jetzt 2 Absagen. Alphaville tritt trotz Wiedereinladung doch nicht auf. Davor hatte der Veranstalter die Band ausgeladen, weil Sänger Marian Gold für politische Statements auf der Bühne bekannt ist. Auch DJ Beauty and the Beats hat deshalb jetzt abgesagt. Der Veranstalter hatte die Ausladung von Alphaville inzwischen als Fehler bezeichnet. Der Volkswagen-Konzern steht vor einem entscheidenden Umbau. Der Aufsichtsrat von Europas größtem Autobauer hat schon am Abend überraschend einstimmig weite Teile eines Sanierungskonzepts des Vorstandes um Konzernchef Oliver Blume gebilligt. Der Plan sieht den Abbau von 50.000 weiteren Jobs weltweit bei VW vor.
16: Der sogenannte Zukunftsplan 2030 ist nach VW-Angaben das strategisch tiefgreifendste Transformationsprogramm in der Geschichte des Unternehmens. Die Sparmaßnahmen seien notwendig für einen nachhaltigen und langfristigen Erfolg. Die Gewerkschaft IG Metall und der Betriebsrat sind überzeugt, mit der Zustimmung zu dem Sparpaket sei eine Eskalation verhindert worden, da keine Werke geschlossen werden. Vom Tisch sind diese Schließungen aber noch nicht, warnt ein Autoexperte. Sie seien zwar nicht beschlossen, aber auch nicht ausgesetzt. Den Zukunftsplan bezeichnet der Experte als Leitversion. Fiona Reinhardt, Nachrichtenredaktion.
14: Der neue Tunnel am Blaubeurer Tor in Ulm hat jetzt einen Namen. Er heißt Helga-Tunnel nach Tunnelpatin und Ex-Stadträtin Helga Maliszewski. Der rund 200 Meter lange Tunnel soll die alte Blaubeurer Torbrücke ersetzen. Der erste von insgesamt 21 Tunnelabschnitten ist schon betoniert. Alle Infos zum Helga-Tunnel findet ihr auf donau3fm.de und da gibt's jederzeit auch mehr Nachrichten.
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0: Wir müssen heute jedem Thomas danken, den wir kennen. Dann danke ich einfach mal unserem 103 FM Polizeireporter Thomas Heckmann, denn hoch Thomas bringt uns richtig schönes Wetter hier zu uns nach Schwaben. Vor allem heute an diesem Freitag. Höchsttemperaturen heute rund um 30 Grad, sprich richtig sommerliches Wetter. Die Sonne scheint und es sind wirklich nur ganz wenige Wolken.

0: Unterwegs richtig schön heute am besten das Wetter genießen. Morgen am Vormittag ist es kurz mal ein bisschen nass. Der Nachmittag, morgen am Samstag schaut ganz gut aus. Und auch der Sonntag wird sommerlich bei Temperaturen rund um 25 Grad und Sonne satt.
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0: Es staut sich immer noch auf der A8 in Richtung Stuttgart zwischen der Anschlussstelle Ulm-West und Märklingen. 10 Kilometer ist der Stau lang. Zeitverlust derzeit bei einer knappen Stunde. Wenn ihr von der Autobahn runterfahrt, entweder bei Dornstadt oder bei Seligweiler, bitte an die offiziellen Umleitungsstrecken halten. Sonst schaut's ganz gut aus. Gute und sichere Fahrt.
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0: Geblitzt wird auf der B30 Biberach Richtung Ulmhöhe Schwendi, dann auf der B28 Senden Richtung Ulmhöhe der Ausfahrt Neu-Ulm. In Beimerstetten steht ein Blitzer in der Ortsausfahrt Richtung Breitingen und in Ulm in der Zinglerstraße steht noch ein Blitzer gegenüber vom Bestattungsinstitut. Alle weiteren Blitzer und die Verkehrsmeldungen gibt's für euch natürlich nochmal zum Nachlesen auf donau3fm.de oder in der Donau 3 FM App.
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0: Ja, und heute an diesem später heißen Freitag haben wir ein passendes Thema beim Donau 3 FM Schlaumeier. Gerade eben im Wetterbericht habt ihr ja was über Hochthomas erfahren. Und man spricht da ja oft so, wir im Radio, als wären das irgendwelche alten Bekannten. Hoch Anton, Hoch Bertha, Tief Bertha, sonst was. Also, wer macht das eigentlich aus? Sitzt da in der Früh jemand dran, sucht sich irgendeinen Namen aus und gibt das dem Hoch oder dem Tief? Nein, dahinter steckt ein festes System. Und wir können da sogar ein bisschen mitmischen, wie das Hoch oder das Tief heißt. Mehr dazu gleich im Schlaumeier nach Tate McRae und nach Tampa City.

0: Tate McRae, She's All I Wanna Be an diesem sonnigen Freitagvormittag. Heute geht's zum Beispiel um Hoch Thomas.
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0: 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Ich würde mal wissen wollen, wie heiß das Hoch Peter wäre. Also ich bin ja überzeugt, dass es da sehr heiß wäre hier bei uns in Schwaben. Nein, Spaß beiseite. Ich finde es wirklich faszinierend, wie die Hochs und die Tiefs manchmal heißen. Manchmal klingen sie ja ein bisschen verrückt mit ein bisschen außergewöhnlichen Namen. Es steckt da aber wirklich ein System dahinter. Welchen Namen, welches Hoch und welches Tief bekommt. Aber wer entscheidet sowas? Unser Schlaumeier ist es zwar nicht, aber er hat die Antwort.
3: Warum heißt ein Hoch plötzlich Anton und ein Tief Bertha? Ja, die Namen auf vielen Wetterkarten werden nicht vom Zufallsgenerator ausgespuckt. Nein, getauft werden die Druckgebiete von Meteorologen der Berliner Wetterkarte an der Freien Universität Berlin. Und zwar schon seit 1954. Die Idee geht auf die damalige Meteorologiestudentin Carla Wege zurück. Seit 2002 können auch Privatleute bei der Aktion Wetterpate einen Namen vorschlagen und eine Patenschaft übernehmen. Erlaubt sind grundsätzlich anerkannte Vornamen, keine Doppel-, Nach- oder Firmennamen. Die Namen, die laufen streng alphabetisch von A bis Z. Es

0: das Z erreicht, beginnt logischerweise die nächste Runde wieder mit A. In geraden Jahren, also auch 2026, bekommen Hochs männliche und Tiefs weibliche Namen. In ungeraden Jahren ist es genau andersrum. Welches Druckgebiet tatsächlich getauft wird und wann, das entscheiden die diensthabenden Meteorologen. In der Regel bekommen Hochs oder Tiefs einen Namen, wenn sie das Wetter in Mitteleuropa beeinflussen. Der Pate kann sich also nicht aussuchen, ob sein Name Sonnenschein, Sturm oder Dauerregen bringt. Kurz zusammengefasst, die Namen für Hochs und Tiefs werden in Berlin nach festen Regeln und alphabetisch vergeben. Privatleute können Namen stiften, aber wann und für welches Wetter sie auftauchen, entscheiden die Meteorologen.
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0: Rodrigo, Drop Dead an diesem sonnigen Freitagvormittag. Wir haben es genau 11.20 Uhr. Gleich für euch noch mit dabei. Coldplay. Linie X380. Einmal bitte einsteigen und sich dann ganz einfach zwischen Biberach und Riedlingen kutschieren lassen. Genau dieses Angebot schaffen die Regiobuslinien. Und auch Riedlingens Bürgermeister Markus Schaft ist begeistert von diesem Angebot.
1: Ich finde, das ist eigentlich die entscheidende Größe, weil die Anbindung der Stadt Riedlingen hier im westlichen Landkreis ansonsten mit dem öffentlichen Nahverkehr doch in den letzten Jahrzehnten immer eher schwierig wahrgenommen wurde. Und jetzt ist es einfach durch den Regiobus natürlich viel angenehmer und auch bequemer.
0: Und ein Blick auf die Zapfsäulen zeigt, wie wichtig der ÖPNV derzeit ist.
1: Im Moment ganz aktuell erklärt sich, wieso öffentlicher Nahverkehr wichtig ist. Aber gerade auch nach Einführung des Deutschlandtickets meinen wir zumindest feststellen zu können, dass die Nachfrage größer geworden ist. Na, zumindest wenn wir die Anfragen sehen, die wir so auch als Städte und Gemeinden auch bekommen.
0: Und profitieren können von den flexiblen Regiobuslinien nicht nur die Touristen.
1: Es ist natürlich auch ein wichtiges Angebot für Schülerinnen und Schüler, sowohl von Riedlingen Richtung Biberach, umgekehrt auch genauso. Auch dann, weil wir doch über die berufliche Schule des Kreises ja auch relativ viele Schülerinnen und Schüler haben, die eben aus dem gesamten Landkreis hier nach Riedlingen kommen. Und wir haben die SH Fernhochschule und der eine oder andere kommt ja auch dahin.
0: Mehr Infos auch zum neuen Linienbündel unter www.biberach.de. Der BW Regiobus, gefördert vom Landkreis Biberach und dem Land Baden-Württemberg.
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0: Ja, am 25. August ist Dolly Parton im Alter von 80 Jahren gestorben. Wir erinnern an eine außergewöhnliche Frau und feiern natürlich aber auch ihre größten Songs von Country-Klassikern bis zu Welthits, die Generationen geprägt haben.
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12: Es ist richtig schönes Wetter hier bei uns in Schwaben. Im Schnitt derzeit schon 26 Grad. Ein bisschen was geht da noch. Teilweise gehen wir heute sogar über die 30 Grad dank Hoch Thomas. Die heutige Nacht ist mild. 15 Grad werden da so bei den Tiefstwerten auf dem Thermometer stehen. Morgen am Samstag wird es zwar warm mit 25 Grad in der Spitze. Vormittags aber ein bisschen nass. Der Nachmittag schaut ganz gut aus. Der Sonntag bleibt dann trocken. Ebenfalls bei rund 25 Grad im Schnitt.
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12: Wir schauen, wie schon den ganzen Vormittag über eigentlich, wieder auf die A8 Richtung Stuttgart. Da hat es ja mehrmals gescheppert zwischen Ulm-West und Märklingen. Hier derzeit immer noch 10 Kilometer Stauzeitfluss bei einer knappen Stunde. Wenn ihr über die Umleitungsstrecken fahrt, dann bitte auch an die Umleitungsstrecken halten. Ganz wichtig. Sonst gilt natürlich bei Stau immer Rettungsgasse offen halten. Sonst schaut's gut aus in Schwaben. Wir wünschen euch gute und sichere Fahrt.
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12: In Ulm, in der Karlstraße, wird geblitzt, und zwar bei der SWU Richtung Blaubeurer Ring. Dann haben wir noch einen Blitzer in Göttingen an der Ölbergstraße Höhe Feuerwehrhaus. Und in Mengen auf der Zeppelinstraße steht noch ein super Blitzer, so ein Anhänger. Und der blitzt in der 30er-Zone und das sogar beidseitig. Wenn ihr noch was für uns habt, dann sehr gerne durchgeben. Entweder per WhatsApp, da findet ihr die Nummer auf donau3fm.de, oder ihr klingelt kostenfrei durch zum Schwabertarif.
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12: 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Ganz klar, unsere Kirchen in Schwaben, die müssen ja regelmäßig restauriert werden. Die sind ja nicht von gestern, die sind ja schon ein bisschen älter. Und dafür gibt es eine Stiftung, die bei der Finanzierung helfen kann.
15: Die Kirchenbaustiftung erhält Kirchen, die besonders erhaltungswert sind. Und wir erhalten von dieser Stiftung 20.000 Euro.
12: Ja, und diese Kirchenbaustiftung verleiht monatlich auch den Titel Kirche des Monats, welche es im September geworden ist. Das gibt's gleich in 10 Minuten um 11:45 nach einfach guter Musik.

0: Ray Garvey mit Kiss Me an diesem sonnigen Freitagmittag. Es geht jetzt um die Kirche des Monats.
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0: Es sind ja so Gebäude, die bleiben selbst im Hochsommer angenehm kühl, da kann man gar nicht mal reingehen. Und eine ganz bestimmte Kirche gehört zum Ulmer Stadtbild, ganz klar. Und eine darf sich jetzt also auch Kirche des Monats nennen. Die Stiftung zur Bewahrung kirchlicher Baudenkmäler hat die Ulmer Pauluskirche nämlich ausgezeichnet. Pfarrer Peter Heiter.
2: Mir bedeutet der Titel sehr viel. Das ehrt uns natürlich, dass wir als Pauluskirche Ulm jetzt bundesweit in den Fokus gerückt sind. Das bedeutet mir besonders viel zur Zeit, weil wir gerade versuchen, diese Kirche zu erhalten. Und ich glaube, ganz viele Menschen haben gemerkt, dass die Pauluskirche unglaublich viel für die Stadtgesellschaft tut, für arme Menschen, für einsame Menschen, aber auch für die Ulmer Kultur und für die Ulmer Stadtgesellschaft überhaupt ganz arg wichtig ist.
0: Ja, und deshalb habt ihr von der Stiftung 20

0: 60.000 Euro bekommen. Was muss denn an der Pauluskirche alles renoviert werden?
1: Aktuell wird die Pauluskirche renoviert. Das Riesengerüst steht an der Ostseite, weil dort gerade die Klinkersteine saniert werden. Es wird versucht, diese alten Steine zu erhalten, wo es geht, mit einem Gefriertrockenverfahren. Und gleichzeitig müssen halt die maroden Steine ausgetauscht werden. Und das ist eine sehr aufwendige Sanierung, die jetzt dringend nötig ist, dass wir die Hülle der Kirche für das erhalten, was in ihr lebt.
0: Absolut. Wie viel wird denn die Renovierung an sich kosten?
1: Mittlerweile liegen die Kosten, die erstmal bei 1,6 Millionen geschätzt wurden, die liegen bei mindestens 2 Millionen Euro. Und die Kirchengemeinde muss nach Verbrauch aller Rücklagen und dem, was die Landeskirche dazu gibt, ungefähr 1 Million als Eigenmittel aufbringen. Mittlerweile haben wir ungefähr 700.000 zusammen. Es sind noch ungefähr 290.000 Euro offen.
0: Also ist es aber schon einiges zusammengekommen. In der evangelischen Pauluskirche werden trotz der Renovierungsarbeiten weiterhin natürlich die regulären Gottesdienste gefeiert. Alle Infos zur Renovierung und auch zu dieser Förderung gibt's auf donau3fm.de.

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0: Einfach gute Musik mit Ed Sheeran, Castle on the Hill an diesem sonnigen Freitagmittag. Wir haben es kurz vor 12.
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10: Attentäter-Fanszene auf TikTok und Blaubacher Tortunnel heißt jetzt Helga. Ich bin Paolo Percocco, guten Tag. TikTok muss sich wegen möglicher Jugendschutzverstöße jetzt mit der EU-Kommission auseinandersetzen. Auslöser die LFK Stuttgart. Donau 3 FM-Reporter Fabian Schober.
11: Die baden-württembergische Medienaufsicht hat festgestellt, Minderjährige können auf der Plattform offenbar leicht auf Inhalte stoßen, die Amokläufer und Attentäter verherrlichen. Die Stuttgarter Behörde fordert deshalb, dass TikTok stärker gegen diese sogenannte Attentäter-Fanszene vorgeht. TikTok selbst hat sich dazu bisher nicht geäußert. Alle Infos dazu auf donau3fm.de.
10: Beim Glücksgefühle-Festival am Hockenheimring gibt's nach dem Streit um politische Aussagen jetzt zwei Absagen. Alphaville tritt trotz Wiedereinladung doch nicht auf. Davor hatte der Veranstalter die Band ausgeladen, weil Sänger Marian Gold für politische Statements auf der Bühne bekannt ist. Auch DJ Beauty and the Beats hat deshalb jetzt abgesagt. Der Veranstalter hatte die Ausladung von Alphaville inzwischen als Fehler bezeichnet. Der Volkswagen-Konzern steht vor einem entscheidenden Umbau. Der Aufsichtsrat von Europas größtem Autobauer hat schon am Abend überraschend einstimmig weite Teile eines Sanierungskonzepts des Vorstandes um Konzernchef Oliver Blume gebilligt. Der Plan sieht den Abbau von 50.000 weiteren Jobs weltweit bei VW vor.
12: Der sogenannte Zukunftsplan 2030 ist nach VW-Angaben das strategisch tiefgreifendste Transformationsprogramm in der Geschichte des Unternehmens. Die Sparmaßnahmen seien notwendig für einen nachhaltigen und langfristigen Erfolg. Die Gewerkschaft IG Metall und der Betriebsrat sind überzeugt, mit der Zustimmung zu dem Sparpaket sei eine Eskalation verhindert worden, da keine Werke geschlossen werden. Vom Tisch sind diese Schließungen aber noch nicht, warnt ein Autoexperte. Sie seien zwar nicht beschlossen, aber auch nicht ausgesetzt. Den Zukunftsplan bezeichnet der Experte als Light-Version. Fiona Reinhardt, Nachrichtenredaktion.
10: Der neue Tunnel am Blaubeurer Tor in Ulm hat jetzt einen Namen. Er heißt Helga-Tunnel nach Tunnelpatin und Ex-Stadträtin Helga Maliszewski. Der rund 200 Meter lange Tunnel soll die alte Blaubeurer Torbrücke ersetzen. Der erste von insgesamt 21 Tunnelabschnitten ist schon betoniert. Alle Infos zum Helga-Tunnel findet ihr auf donau3fm.de und da gibt's jederzeit auch mehr Nachrichten.
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13: Sommerwetter in Schwaben derzeit bei 26 Grad im Schnitt. Ein bisschen was geht da heute noch, dank Hoch Thomas wird's sommerlich. Temperaturen heute so in der Spitze rund um 30 Grad, also richtig schön heiß. Morgen am Samstag hat sich jetzt wieder ein bisschen was getan. Die Regenwahrscheinlichkeit ist ein bisschen runtergegangen. Es kann aber trotzdem sein, dass es hier und da morgen in Schwaben, vor allem am Vormittag, ein paar Regenschauer gibt. Der Sonntag ist dann größtenteils trocken.
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13: Wir schauen auf die Straßen. Unser großes Sorgenkind heute den ganzen Tag schon über die A8 in Richtung Stuttgart. Zwischen Ulm-West und Märklingen derzeit immer noch 10 Kilometer Stau. Wir sind jetzt vom Zeitverlust ganz knapp unter einer Stunde. Das ist natürlich immer noch wahnsinnig viel.

0: ihr könnt noch bei Seligweiler runterfahren. Die Anschlussstelle Ulm West bei Darmstadt, die ist mittlerweile auch vom Stau betroffen. In der Gegenrichtung, Richtung München, zwischen Kirchentag Ost und Hohenstadt, derzeit 8 Kilometer stockend, da kommen 15 Minuten oben drauf. Und auf der A7 hat es gescheppert, kommt gerade ganz frisch rein Richtung Ulm zwischen Illertissen und Föhringen. Da haben wir derzeit eine ungesicherte Unfallstelle auf dem linken Fahrstreifen. Hier bitte vorsichtig fahren. Und ganz wichtig, sollte es sich hier zu stauen beginnen, an die Rettungsgasse denken.
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0: Ganz frisch reingekommen von Susanne. Sie hat uns eine WhatsApp-Nachricht geschrieben. In Reichenhofen in der Ortsdurchfahrt wird geblitzt, und zwar Richtung Leutkirch. Weitere Blitzer haben wir noch zwischen Oberstadion und Bettichhofen in der 70er-Zone. In Ulm in der Karlstraße bei der SWU Richtung Blaubeurer Ring. Und in Beimerstetten in der Ortsausfahrt Richtung Breitingen.
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0: Ich finde es schon faszinierend, auf was für Ideen manche Menschen kommen. Man könnte sie ja einfach nur an die Geschwindigkeitsbegrenzung halten und fertig. Ein 34-jähriger Mann hatte da eine andere Idee. Der wollte einen Blitzer blickdicht machen und das maskiert mit Klebefolie in Kempten, bis dann halt die Polizei gekommen ist. Die ganze Geschichte, die gibt's gleich um 11:45 nach Musik.

0: Die Backstreet Boys, As Long As You Love Me, am Freitagmittag, 12:14 haben wir es. Es gab ja schon Menschen, die haben Blitze in die Luft gesprengt oder umgefahren, aber jetzt gibt es ganz neue Ideen. Ob die so gut war? Naja.
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0: Einen Blitze einfach blickdicht machen. Ein 34-Jähriger soll genau das versucht haben. Paula Pacocco von den Donau 3 FM Nachrichten. Was war da denn in Kempten los?
2: Da hat ein maskierter Mann einen Blitzeranhänger, also einen Superblitzer in der Lindauer Straße, abends mit Folie beklebt. Als die Polizei dann kommt, nimmt der 34-Jährige die Beine in die Hand und rennt in ein Wohngebiet, die Beamten hinterher. Und nach einer längeren Verfolgungsjagd, O-Ton Polizei, eine längere Verfolgungsjagd, wahrscheinlich
0: Gottes
2: zu Fuß, war dann Schluss mit der Flucht.
0: Und warum beschäftigt der die Polizei jetzt noch ein bisschen länger, dieser?
2: Weil bei der Kontrolle noch mehr zusammengekommen ist. Der Mann, der will erst seine Personalien nicht zeigen, dann finden die Beamten mehrere Messer bei ihm. Da wird es dann nicht mehr lustig, die werden gleich einkassiert. Die Folie am Blitzer, die hat sich übrigens wieder entfernen lassen. Da ist kein Schaden entstanden. Gegen den 34-Jährigen wird jetzt aber eben gleich wegen mehrerer möglicher Straftaten ermittelt.
0: Dann danke für die Infos, Paolo. Also Blitze zugeklebt, vor der Polizei weggerannt, eine längere Verfolgungsjagd. Trotzdem erwischt und am Ende ist dann deutlich mehr Ärger mit dabei als nur ein Foto vom Straßenrand. So kann's gehen.
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2: Ja, heute sind wir natürlich auch wieder vor Ort. Schaut sehr, sehr gerne vorbei. Jetzt haben wir es Freitagmittag kurz vor 12:30.
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10: Es ist 12:30.
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12: Attentäter-Fanszene auf TikTok und Blaubeurer Tortunnel heißt Helga. Ich bin Franzi Scherer. Guten Tag. TikTok muss sich wegen möglicher Jugendschutzverstöße jetzt mit der EU-Kommission auseinandersetzen. Auslöser die LFK Stuttgart. Donau 3 FM Reporter Fabian Schober.
13: Die baden-württembergische Medienaufsicht hat festgestellt, Minderjährige können auf der Plattform offenbar leicht auf Inhalte stoßen, die Amokläufer und Attentäter verherrlichen. Die Stuttgarter Behörde fordert deshalb, dass TikTok stärker gegen diese sogenannte Attentäter-Fanszene vorgeht. TikTok selbst hat sich dazu bisher nicht geäußert. Alle Infos dazu auf donau3fm.de.
12: Beim Glücksgefühle-Festival am Hockenheimring gibt es nach dem Streit um politische Aussagen jetzt zwei Absagen. Alpha Will tritt trotz Wiedereinladung doch nicht auf. Davor hatte der Veranstalter die Band ausgeladen, weil Sänger Marian Gold für politische Statements auf der Bühne bekannt ist. Auch DJ Beauty and the Beats hat deshalb abgesagt. Der Veranstalter hatte die Ausladung von Alpha Will inzwischen als Fehler bezeichnet. Der Volkswagen-Konzern steht vor einem einschneidenden Umbau. Der Aufsichtsrat von Europas größtem Autobauer hat bereits am Abend überraschend einstimmig weite Teile eines Sanierungskonzepts des Vorstands um Konzernchef Oliver Blume gebilligt. Der Plan sieht den Abbau von 50.000 weiteren Jobs weltweit bei VW vor.
14: Der sogenannte Zukunftsplan 2030 ist nach VW-Angaben das strategisch tiefgreifendste Transformationsprogramm in der Geschichte des Unternehmens. Die Sparmaßnahmen seien notwendig für einen nachhaltigen und langfristigen Erfolg. Die Gewerkschaft IG Metall und der Betriebsrat sind überzeugt, mit der Zustimmung zu dem Sparpaket sei eine Eskalation verhindert worden, da keine Werke geschlossen werden. Vom Tisch sind diese Schließungen aber noch nicht, warnt ein Autoexperte. Sie seien zwar nicht beschlossen, aber auch nicht ausgesetzt. Den Zukunftsplan bezeichnet der Experte als Leitversion. Fiona Reinhardt, Nachrichtenredaktion.
12: Der neue Tunnel am Blaubeurer Tor in Ulm hat jetzt einen Namen. Er heißt Helga-Tunnel, nach Tunnelpatin und Ex-Stadträtin Helga Maliszewski. Der rund 200 Meter lange Tunnel soll die alte Blaubeurer Torbrücke ersetzen. Der erste von insgesamt 21 Tunnelabschnitten ist schon betoniert. Alle Infos zum Helga-Tunnel findet ihr auf donau3fm.de. Und da gibt's auch jederzeit mehr Nachrichten.
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15: Sommerwetter in Schwaben, derzeit Temperaturen so 26, 27 Grad, da geht aber auf alle Fälle noch was. Wir knacken heute teilweise sogar die 30 Grad Marke in Schwaben. Dank Hoch Thomas, der bringt uns noch ein bisschen Sommerluft hier zu uns ins Schwaberländle. Morgen am Samstag ist es vormittags teilweise noch ein bisschen nass. Der Nachmittag schaut ganz gut aus. Der Sonntag ist dann allgemein sonnig mit ein paar Wolken bei 25 Grad im Schnitt.
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15: Wir schauen auf die A8 in Richtung Stuttgart. Da haben wir heute früher schon einen großen Unfall gehabt. Das dauert auch bis gerade eben noch an. Zwischen Ulm-Nord und Mühlhausen 10 Kilometer Stauzeitverlust. Derzeit noch bei 20 Minuten. Hat sich aber also auf alle Fälle verbessert. Ihr kommt hier mittlerweile.

0: Stelle am rechten Fahrstreifen an der Unfallstelle vorbei. In der Gegenrichtung staut sich es aber, und zwar in Richtung München zwischen Kirchheimteck Ost und Hohenstadt. 6 Kilometer ist der Stau lang. Da kommen in Anführungsstrichen nur 10 Minuten obendrauf. A7 Richtung Ulm zwischen Illertissen und Föhringen. 6 Kilometer Stauzeitverlust bei einer halben Stunde.
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0: In Bayern-Württemberg wird geblitzt. In der Ortsausfahrt Richtung Breitingen, dann noch auf der A8 Richtung München, Höhe der Raststätte.

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0: Ich wünsche euch einen schönen Freitagmittag.
3: Wir haben ganz genau 43 Geräte in einem Jahr festgestellt, seit dem 1.7.2025.
0: Und jetzt wird gegen diese Geräte vorgegangen. Es geht um illegale Spielautomaten. Und da wird jetzt nicht einfach nur das Gerät ausgeschickt. Nein, man nimmt spezielles Gerät dafür, um die illegalen Spielautomaten auszumachen. Und zwar mit dem Vorschlaghammer. In Heidenheim heißt es für die Dinger ganz offiziell Game Over. Ja, und gleich hört ihr, warum die Stadt so rabiat gegen diese Spielautomaten vorgeht. Das Ganze gibt es gleich, und zwar um 12:45.

0: Eine super tolle Nummer von Lady Gaga und Bruno Mars. Die with a smile in Heidenheim. Ja, da hat es letztens so geklungen. Alles wurde kaputt gemacht. Freitag, Mittag, 12:45 Uhr, wenn Arndt Borgmann von der Stadt Heidenheim kommt, heißt's für illegale Spielautomaten Game Over. Und zwar wirklich endgültig. Der Mann haut die Dinge nämlich hochoffiziell mit einem Vorschlaghammer in 1000 Stücke.
1: Ich bin seit dem 1.7.2025 Angestellter der Stadt Heidenheim, war vorher in Nordrhein-Westfalen mehrere Jahrzehnte tätig, immer im Bereich Glücksspiel, Gaststätten, Prostitutionsaufsicht, immer da, wo der Brennpunkt herrscht.
0: 43 illegale Automaten hat Arndt Borgmann in seinem ersten Jahr in Heidenheim beschlagnahmt. Bevor die auf dem Schrott landen, werden sie erst ausgelesen. Denn die technischen Daten, die können natürlich verraten, wer sie aufgestellt hat und woher sie kommen. Und dann, ja, greift Borgmann zum Hammer.
1: Wir haben ganz genau 43 Geräte in einem Jahr festgestellt, seit dem 1.7.2025. Die Dunkelziffer, die noch steht, kann ich leider nicht beziffern. Wir wissen aber, dass noch welche da sind in irgendwelche Kellerräume oder Eckgaststätten, aber auch da kommen wir hinter.
0: Also klar, das sieht cool aus und spektakulär, wenn er dann mit dem Vorschlaghammer die Dinger zerlegt, aber das hat natürlich auch einen ernsten Hintergrund. Bei illegalen Zockautomaten greifen wichtige Schutzregeln für Spieler nicht. Für die Automaten bedeutet das im Zweifel eben Game Over mit dem Vorschlaghammer, dass man sie einfach nicht mehr benutzen kann. Den Link zu einem Instagram-Video gibt's auf donau3fm.de natürlich und ihr könnt euch natürlich auch so mal reinklicken oder reinschauen auf eurem Smartphone bei Instagram und bei Facebook und bei TikTok, da gibt es für euch das Video. Übrigens, bei einer Aktion, bei einer Zerstörungsaktion der Automaten, rückte sogar Heidenheims Oberbürgermeister Michael Salomo mit einem Bagger an und zerstörte einen der beschlagnahmten Automaten selbst. Wirklich eine spannende Geschichte aus Heidenheim. Also, nehmt euch in Acht, wenn ihr so Automaten rumstehen habt, die nicht ganz so koscher sind.

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6: Es ist 13 Uhr.
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8: Ein Stück Ulmer Geschichte ist gestohlen und die Deutschen wollen weniger arbeiten. Ich bin Franzi Scherer. Guten Tag. Ein Stück Ulmer Kirchengeschichte ist weg. Beim Einbruch in ein Pfarramt in Wieblingen haben Unbekannnte unter anderem einen historischen Abendmahlskelch aus dem Jahr 1844 gestohlen. Allein der soll mehrere 10.000 Euro wert sein. Außerdem fehlen weitere Kelche, Silberkannen und Messingschalen. Die Polizei sucht nach den Tätern und prüft Verbindungen zu weiteren Einbrüchen in Ulmer Kirchen. Ein Foto des wertvollen Kelchs seht ihr auf donau3fm.de. Über 5 Millionen Beschäftigte in Deutschland würden ihre Arbeitszeit gerne verändern und weniger arbeiten. Das zeigt der Mikrozensus 2025 des Statistischen Bundesamts. Donau3fm-Reporterin Fiona Reinhardt.
9: Vor allem die Menschen, die vergleichsweise lange Wochenarbeitszeiten haben, würden ihre Stunden gerne reduzieren. Hier lag die Arbeitszeit im Schnitt bei rund 41 Stunden. Besser fänden die Befragten hier durchschnittlich 10,5 Stunden weniger. Anders sieht es bei denen aus, die zum Beispiel in Teilzeit arbeiten und auf gut 26 Stunden die Woche kommen. Hier wünschen sich viele mehr Arbeitsstunden. Würden all diese Wünsche erfüllt, würde die durchschnittliche Wochenarbeitszeit aller Erwerbstätiger von derzeit rund 35 Stunden um etwa 36 Minuten sinken, so die Statistiker.
8: Nach mehreren Attacken auf die Stromversorgung ermittelt die Polizei in Nordrhein-Westfalen weiter wegen möglicher Sabotage. Donau3fm-Reporterin Diana Kramer.
10: Schon nach den Vorfällen vom Dienstag in NRW und Südbrandenburg hatten die Ermittler einen möglichen Zusammenhang vermutet. Auch diese Orte werden laut Polizei in dem Bekennerschreiben erwähnt. Jetzt sollen offenbar wieder Abschussvorrichtungen mit Zeitschaltuhren für selbstgebaute Raketen entdeckt worden sein. Verfasser des Bekennerschreibens, das an die Taz ging, soll eine Einzelperson sein, laut Polizei aus Protest gegen die Nutzung fossiler Brennstoffe. Größere Schäden oder Stromausfälle gab es bislang zwar nicht, die Vielzahl der Vorkommnisse beunruhigt aber wohl viele.
8: Einmal falsch abgebogen und plötzlich liegt das Auto auf dem Dach. Bei Eberhardzell im Kreis Biberach sind auf einer Bundesstraße zwei Autos zusammengestoßen. Ein 24-Jähriger wollte mit Pferdeanhänger nach links abbiegen, während eine 55-Jährige gerade überholen wollte. Ihr Fiat überschlug sich und landete im Graben auf dem Dach. Die Frau wurde leicht verletzt. Laut Zeugen soll der Mann nicht geblinkt haben. Außerdem war sein Anhänger nicht zugelassen. Mehr Nachrichten in einer Stunde und jederzeit auf donau3fm.de.
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11: Die Sonne scheint in Schwaben. Es sind ein paar ganz harmlose Wolken unterwegs. Und bei den Temperaturen sind wir derzeit schon in einer eher sehr warmen Gegend unterwegs. Derzeit im Schnitt 28 Grad. Ein bisschen was geht da noch. Teilweise knacken wir heute sogar die 30 Grad. Heute Nacht ist es dann mild bei 15 bis 20 Grad bei den Tiefstwerten. Morgen am Samstag vormittags noch ein bisschen nass. Nachmittags dann trocken bei 25 Grad in der Spitze. Am Sonntag dann wieder komplett trocken und sonnig bei ebenfalls rund 25 Grad.
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11: Wir schauen auf die Straßen und zwar zuerst auf die A7 Richtung Füssenreuth zwischen der Anschlussstelle Langenau und Nersingen. Derzeit 1 Kilometer Stau, da kommen 5 Minuten obendrauf. Dann A7 Richtung Ulm zwischen Altenstadt an der Ille und dem Dreikittistätten, 7 Kilometer stockend. Da kommt eine Viertelstunde obendrauf. Grund ist hier eine Ölspur, die erstmal beseitigt werden muss. Und dann ist gerade eben meine Verkehrsseite hier verschwunden. Schauen wir mal, ob wir es noch zusammen kriegen hier. Jetzt haben wir wieder was. A8 Richtung Stuttgart zwischen Ulm-Nord und Mühlhausen 10 Kilometer

0: Stau immer noch. Zeitverlust derzeit bei 20 Minuten. Und wir haben auch noch ein liegen gebliebenes Fahrzeug zwischen Öpfingen und Oberdischingen. Das steht da auf dem rechten Fahrstreifen. Ihr kommt aber dran vorbei. Sonst läuft's. Gute und sichere Fahrt.
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0: Geblitzt wird derzeit in Bollingen und zwar in der Ortsdurchfahrt Richtung Mehringen, das ist eine 30er-Zone. Dann noch auf der B30 Richtung Ulm, Höhe Schwendi und in Haltingen ist noch ein Blitzer. In der Ortsdurchfahrt Richtung Uttenweiler auf Höhe der Bushaltestelle.
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0: Wir sind noch drin im Freitagmittag und haben jetzt das passende Thema für euch. Ganz egal, ob Burger, Tacos, Pommes oder doch Seidewurst und Maultascher. In Schwaben gibt es jede Menge Foodtrucks und die haben wirklich einiges im Angebot. Und wir wollen deshalb von euch wissen, wo gibt es denn in Schwaben euren Favoriten? Wo gibt es denn den besten Foodtruck?
4: Ich bin halt auch absolut begeistert von dem Konzept. Ist wirklich mega. Also ist einfach mal was ganz, ganz anderes.
0: Welcher Foodtruck mit so einem besonderen Konzept überzeugen konnte, was euch dort erwartet und wie auch ihr euren Lieblings-Food-Truck noch nominieren könnt an diesem Freitag. Das gibt's gleich um 12:15.

0: Rosgal, Ella, Ella, an diesem sonnigen Freitagmittag und jetzt wird's richtig kulinarisch und lecker.
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0: Kurze Geschichte zum Foodtruck meines Vertrauens. Leider nicht aus Schwaben, aber wahnsinnig gut. Vielleicht übernimmt ihr jemand das Konzept hier in der Region. Ich war in Österreich auf einem Festival, auf dem Woodstock der Blasmusik, und da gab es einen Foodtruck. Da gab es Mini-Schwarzbrote. Also die waren wirklich so klein, wie so ein kleiner Semmel. Ziemlich flach gedrückt, wie ein Finchgerl. Vielleicht kennt ihr da ein oder andere, ein Finchgerl. Obendrauf auf diesem Finchgerl war dann wie so eine Schmandkäsemasse, und auf dieser Masse war dann richtig guter Tiroler Speck, Zwiebel und Co. und Lauchzwiebel, und das war so super, super, super lecker. Und das war mal ein Foodtruck-Konzept, habe ich so noch nie gesehen. War eine Mischung aus Brot, Flammkuchen, Pizza und so weiter und so fort. Richtig, richtig lecker. Wir suchen in dieser Woche Schwabens beliebtesten Foodtruck, und auch Achim aus Achstetten hat eine eigene Nominierung für uns.
1: Ich habe die Firma Fit and Flame nominiert, weil die im Umkreis hier Fitnessfood macht, und ich bin selber fitnessaffin, und die machen Fitnessfood und Special Catering, also so mit Wagyu und solche Sachen, so Wagyu Hotdog und solche Sachen haben die auf der Ding. Alles Low Fat, High Protein, mit einem hochwertigen Öl arbeiten die, alles aus der Gourmet-Küche und so, deshalb habe ich die nominiert, weil mir die Qualität sehr gut gefallen hat.
0: Eigentlich auch ein außergewöhnliches, aber cooles Konzept auf alle Fälle. Was holst du dir denn bei Fit and Flame am liebsten?
1: Der Flame Dog, wo jetzt neu auf der Karte ist, ist so ein mit Wagyu-Wurst und Hotdog. Wagyu-Wurst mit einem Selfmade Vollkorn-Dinkelbrötchen, der gefällt mir sehr gut. Und der Angus Wrap gefällt mir auch sehr gut, wobei der Cheesy ist natürlich auch super. Das ist reines Angusfleisch mit nur 15% Fett.
0: Sehr, sehr spannend, und alles, was mit Käse noch drüber ist, ist ja noch viel besser. Es klingt ja bei dir schon so, als wärst du öfters Kunde bei Fit and Flame.
1: Ja, ich bin da öfters, weil ich bin ganz ehrlich, der Foodtruck gehört meiner Lebensgefährtin, und deshalb bin ich da sehr, sehr oft beim Essen. Aber gerne nächstes Wochenende helfe ich ein bisschen. Da sind wir in Wipplingen auf dem Foodtruck-Event am Kloster in Wipplingen. Gerne vorbeikommen, sind recht herzlich eingeladen.
0: Also, ihr habt es gehört, dieses Wochenende steigt noch das Streetfood-Festival in Wipplingen. Probiert euch da sehr gerne durch. Da sind ja bestimmt wahnsinnig viele Foodtrucks hier aus der Region mit dabei. Und wenn ihr euren Lieblings-Foodtruck dann entdeckt habt, dann jetzt nominieren auf donau3fm.de.
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0: freue mich jetzt schon auf die nächste Woche. Dann kommt Mr. Frühstücksfernsehen zu uns, Matthias Killing. Der macht ja auch noch ganz viel Sportmoderation und hat viel zu erzählen. Und er ist der Neue bei The Voice. Also, da können wir uns drauf freuen. Ich hoffe, ihr seid dann auch mit dabei. Bis dann.
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9: Schönes Sommerwetter heute nochmal im Schwaberländle an diesem Freitagnachmittag. Sonne und Wolken, Mixtemperaturen derzeit schon fast an den 30 Grad dran. Teilweise geht es heute am späten Nachmittag auch noch ein bisschen drüber. Richtig tolles Wetter. Morgen am Samstagvormittag ist es kurz mal nass, da kann es hier und da ein paar kleinere Regenschauer geben. Der Samstagnachmittag ist dann aber trocken und das gleiche gilt dann auch für den Sonntag. Der ist komplett trocken bei schön warmen Temperaturen 25 bis 28 Grad.
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9: Auf der A8 haben wir noch ein paar Behinderungen, und zwar A8 Richtung München zwischen Ulm-West und Ulm-Ost. Derzeit 1 Kilometer Stau, da kommen 5 Minuten obendrauf. Derzeit der größte Stau A7 Richtung Ulm, wenn ihr von Füssenreuth hochfahrt, zwischen Illertissen und dem Dreieck Hittistetten, 8 Kilometer stockend. Da kommen 15 Minuten obendrauf. Grund ist hier eine größere Ölspur. Da muss erstmal die Autobahn kurz gereinigt werden, dann rollt auch jeder Verkehr wieder. Sonst schaut's ganz gut aus. Wir wünschen gute und sichere Fahrt.
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9: In Reichenhofen steht ein Blitzer, und zwar in der Ortsausfahrt Richtung Leutkirch. Das gleiche gilt auch für die B28 senden Richtung Ulm. Höhe der Ausfahrt Neu-Ulm. In Beimerstetten steht noch ein Blitzer in der Ortsdurchfahrt Richtung Breitingen. Und in Ulm wird noch in der Zinglerstraße geblitzt beim Bestattungsinstitut. Wenn ihr noch was für uns habt, sehr gerne durchgeben. Entweder per WhatsApp, die Nummer findet ihr auf donau3fm.de, oder ihr klingelt kostenlos frei durch über unsere Hotline 08490 400.
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9: Ich wünsche euch einen schönen Freitagnachmittag. 6 Wochen Sommerferien, ja, und knapp 5 davon sind ja schon rum. Das ist eine ganz schön lange Zeit. Da kann es schon mal ein bisschen langweilig werden, oder?
11: Um Beschäftigung findet sie schon ein bisschen was. Tochter bastelt viel, ja, aber schon langweilig.
9: Ja, und genau deswegen haben wir Tobias und seine Familie gestern ins M311 nach Obermarchtal geschickt. Da gibt es eine richtig tolle Adventure-Golf-Mini-Golfanlage. Da gibt es jede Menge sportliche Aktivitäten, richtig, richtig stark. Und heute früh gab es dann schon die nächsten Tickets. Welche das waren, wer sich freuen durfte, wo es hingeht und wie ihr auch noch mitmachen könnt. Das Ganze gibt es gleich um 13:45.
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0: Adele Water Under the Bridge am Freitagnachmittag. Ja, die Sommerferien, die neigen sich ja so langsam, aber sicher dem Ende zu. Sehr, sehr traurig. Ich weiß, aber wir haben da noch was für euch.
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3: Mein Sohn war KBZO in der Ferienfreizeit eine Woche.
4: Sehr cool.
5: Schön. Wunderbar. Also einen Sohn hast du, oder?
3: Ja, genau.
5: Wie alt ist der?
3: 9.
4: Oh, das ist doch, was macht man da? Ihr kommt aus Staflangen, so um Staflangen rum. Was ist da geboten?
3: Also wir waren jetzt auf dem Flohmarkt hier rings um Staflangen.
4: Oh, cool.
3: Und Furzach waren wir auf dem Flohmarkt und Waldsee um den See rum spaziert, Waldsee im Freibad und ja, so ein bisschen.
4: Oh, ich glaube, also wenn ihr gern baden geht, glaube ich, haben wir noch was für eure Sommerferien.
3: Ah, okay.
5: Ja, du hast dich ja angemeldet für die Schwaben-Sommerferien.
3: Genau.
5: Und hast gesagt, dass ihr gerne ein bisschen baden gehen würdet.
3: Ja.
5: Und dann haben wir gedacht, Mensch, da haben wir doch gerade das Richtige für euch. Und zwar ein Familienticket

0: Das Bad Blau in Blaustein.
1: Ja, super, perfekt. Vielen, vielen Dank, da freuen wir uns.
2: Sehr, sehr schön. 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
4: Freitagnachmittag, kurz vor 2.
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0: Es ist 14 Uhr.
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3: Ein Stück Ulmer Geschichte ist gestohlen und die Deutschen wollen weniger arbeiten. Ich bin Franzi Scherer. Guten Tag. Ein Stück

0: Ulmer Kirchengeschichte ist weg. Beim Einbruch in ein Pfarramt in Wieblingen haben Unbekannte unter anderem einen historischen Abendmahlskelch aus dem Jahr 1844 gestohlen. Allein der soll mehrere 10.000 Euro wert sein. Außerdem fehlen weitere Kelche, Silberkannen und Messingschalen. Die Polizei sucht nach den Tätern und prüft Verbindungen zu weiteren Einbrüchen in Ulmer Kirchen. Ein Foto des wertvollen Kelchs seht ihr auf donau3fm.de. Über 5 Millionen Beschäftigte in Deutschland würden ihre Arbeitszeit gerne verändern und weniger arbeiten. Das zeigt der Mikrozensus 2025 des Statistischen Bundesamts. Donau3FM-Reporterin Fiona Reinhardt.
1: Vor allem die Menschen, die vergleichsweise lange Wochenarbeitszeiten haben, würden ihre Stunden gerne reduzieren. Hier lag die Arbeitszeit im Schnitt bei rund 41 Stunden. Besser fänden die Befragten hier durchschnittlich 10,5 Stunden weniger. Anders sieht es bei denen aus, die zum Beispiel in Teilzeit arbeiten und auf gut 26 Stunden die Woche kommen. Hier wünschen sich viele mehr Arbeitsstunden. Würden all diese Wünsche erfüllt, würde die durchschnittliche Wochenarbeitszeit aller Erwerbstätiger von derzeit rund 35 Stunden um etwa 36 Minuten sinken, so die Statistiker.
0: Nach mehreren Attacken auf die Stromversorgung ermittelt die Polizei in Nordrhein-Westfalen weiter wegen möglicher Sabotage. Donau3FM-Reporterin Diana Kramer.
2: Schon nach den Vorfällen vom Dienstag in NRW und Südbrandenburg hatten die Ermittler einen möglichen Zusammenhang vermutet. Auch diese Orte werden laut Polizei in dem Bekennerschreiben erwähnt. Jetzt sollen offenbar wieder Abschussvorrichtungen mit Zeitschaltuhren für selbstgebaute Raketen entdeckt worden sein. Verfasser des Bekennerschreibens, das an die Taz ging, soll eine Einzelperson sein, laut Polizei aus Protest gegen die Nutzung fossiler Brennstoffe. Größere Schäden oder Stromausfälle gab es bislang zwar nicht, die Vielzahl der Vorkommnisse beunruhigt aber wohl viele.
0: Einmal falsch abgebogen und plötzlich liegt das Auto auf dem Dach. Bei Eberhardzell im Kreis Biberach sind auf einer Bundesstraße zwei Autos zusammengestoßen. Ein 24-Jähriger wollte mit Pferdeanhänger nach links abbiegen, während eine 55-Jährige gerade überholen wollte. Ihr Fiat überschlug sich und landete im Graben auf dem Dach. Die Frau wurde leicht verletzt. Laut Zeugen soll der Mann nicht geblinkt haben. Außerdem war sein Anhänger nicht zugelassen. Mehr Nachrichten in einer Stunde und jederzeit auf donau3fm.de.
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4: Es ist richtig schön in Schwaben. Die Sonne scheint, ein paar Wolken sind auch unterwegs. Temperaturen derzeit rund um 30 Grad. Heute Nacht wird es mild bei 15 bis 20 Grad. Morgen am Samstag dann am Vormittag ein paar Tropfen. Am Nachmittag ist es aber schön. Da scheint auch wieder die Sonne. Am Sonntag dann komplett trocken mit viel Sonnenschein und Temperaturen zwischen 25 und 28 Grad.
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4: Wir schauen auf die Straßen um 2:03. A7 Richtung Würzburg zwischen Langenau und der Raststätte Lohnetal. Bitte vorsichtig fahren, da haben wir derzeit eine ungesicherte Unfallstelle auf dem rechten Fahrstreifen und auf dem Standstreifen. Bitte vorsichtig dran vorbeifahren. Wir bleiben auf der A7 Richtung Würzburg und das ist dann auch schon dann der dazugehörige Stau. Kommt gerade noch mal ganz frisch rein, aktualisiert. 8 Kilometer stockt hier. Das wird in Richtung Stau gehen. Zeitverlust bei 15 Minuten. Dann noch rüber auf die A8 Richtung Stuttgart zwischen Ulm-West und Mühlhausen, derzeit 9 Kilometer Stau. Da kommen 20 Minuten oben drauf und auch gerade vor wenigen Sekunden reingekommen B10 Stuttgart Richtung Ulm zwischen Reichenbach-Hochdorf und Ebersbach. Hier Gefahr durch eine ungesicherte Unfallstelle. Auch hier bitte vorsichtig fahren.
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4: In Mengen wird geblitzt und zwar in der Zeppelinstraße beidseitig in der 30er-Zone. Dann haben wir noch einen Blitzer in Göttingen in der Ölbergstraße Höhe Feuerwehrhaus. B28 senden Richtung Ulm, Höhe Ausfahrt Neuholm wird noch geblitzt. Und in Ulm-Zinglerstraße gegenüber vom Bestattungsinstitut.
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4: Ich denke mal, bei den Tipps von Oma Rosa war den meisten dann ziemlich schnell klar, wo sie unterwegs ist. Und heute wurde in der Gute Laune Morning Show dann auch aufgelöst, unser Schwabenquiz.
7: Also das ist auf jeden Fall Gundelfingen und ich habe drauf getippt, weil das Wasserskifahren. Da habe ich mir gedacht, wo ist das in der Nähe?
4: Das war ja einer der ersten Tipps. Welcher Tipp dann ausschlaggebend war beim Wolfgang, das hören wir gleich.
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0: Die Rembrandts, I'll be there for you am Freitagnachmittag hier bei Donau 3 FM. Jetzt wird aufgelöst.
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0: Ich denke, es war ziemlich eindeutig, wo unsere Oma Rosa in dieser Woche unterwegs ist. Es waren ja schon sehr prägnante Tipps mit den Römern in diesem gesuchten Ort, dann mit der Wasserskianlage und der liebe Klaus, nicht der Wolfgang, der Klaus, der hat heute früh dann auch die richtige Antwort genannt und da hören wir nochmal rein.
2: Du warst tatsächlich einer der Ersten, die es probiert haben. Du hast sofort am Montag gesagt, du weißt, wo Oma Rosa ist. Sag nochmal, was das für ein Tipp war und warum du auf diese Ortschaft getippt hast und vor allem welche.
3: Also das ist auf jeden Fall Gundelfingen. Aha. Und ich habe drauf getippt, weil das Wasserskifahren, da habe ich gegoogelt. Und und dann habe ich mir gedacht, wo ist das in der Nähe? Und ja, dann bin ich auf Gundelfingen gekommen.
4: Da gibt es ja mehrere.
3: Ja, ich weiß. In Tannhausen, glaube ich, da drüben die Ecke gibt es nochmal eine.
2: Bei uns im Allgäu auf.
3: Ja, aber sie hat ja gesagt, die Oma Rosa, das ist ganz in der Nähe.
2: Jetzt gucken wir erstmal, ob du damit richtig liegst.
5: Genau, richtig. Die Woche war ich in Gundelfingen. Ach so, ja, eine nette Flagge. Das glaubt man ja gar nicht. Vielleicht kommen wir auch mal, ne?
2: Wunderbar, Klaus. Du bekommst von uns eine original Donau 3 FM Schwabentasse.
3: Ja, spitze, da freue ich mich. Sau gut.
0: Also, der Klaus hat jetzt mehr Tassen im Schrank als davor. Und wenn ihr das auch haben wollt, dann warten auf den nächsten Tipp. Den gibt's nämlich schon am kommenden Montag.
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3: An diesem Freitag gibt es einen richtig schönen Sommertag. Sommertemperaturen rund um 30 Grad. Teilweise geht es heute auch noch ein bisschen drüber. Die Sonne scheint richtig toll. Heute Nacht dann Werte zwischen 15 und 20 Grad. Morgen, der Samstag, ist teilweise am Vormittag ein bisschen nass. Der Nachmittag aber dann schön trocken. Und der Sonntag wird richtig schön sommerlich. Wieder 25 Grad in der Spitze, Sonne und Wolken im Mix.
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3: Eine Minute nach 3:30 haben wir es. A8 Richtung München zwischen der Auffahrt B10 Ulm West und Ulm Ost. Bitte vorsichtig fahren. Da haben wir derzeit eine ungesicherte Unfallstelle auf dem rechten und auf dem mittleren Fahrstreifen. Bitte an die Gasse für die Rettungs- und Einsatzfahrzeuge denken. Das gleiche gilt auch für die A7 Richtung Würzburg zwischen Langenau und der Raststätte Lohnetal Ost. Da haben wir eine Unfallstelle auf dem rechten Fahrstreifen. Die ist noch nicht gesichert. 8 Kilometer Stau haben wir in diesem Bereich schon. Zeitverlust bei gut 20 Minuten. Denkt auch hier bitte an die Rettungsgasse.
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3: Auf der A8 wird geblitzt und zwar in Richtung München auf Höhe der Raststätte Grübingen, dann noch zwischen Oberstadion und Bettichhofen in der 70er-Zone. In Ulm in der Zinglerstraße steht noch ein Blitzer und in Göttingen an der Ölbergstraße auf Höhe vom Feuerwehrhaus wird auch noch geblitzt. 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
3: Euch einen schönen Freitagnachmittag. Erst wurden sie ausgeladen, dann wurden sie wieder eingeladen. Ja, und am Ende hat die Band selbst abgesagt, warum Alphaville beim Glücksgefühle-Festival nicht mehr auftreten will. Und was jetzt mit der Gage auch passiert, ja, das hört ihr um 2:45 in Ischis Promiversum.
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0: Kamerad, hug yourself an diesem sonnigen Freitag. Nachmittag beim Glücksgefühle-Festival. Da soll eigentlich nur gute Stimmung herrschen, so wie bei jedem Festival eigentlich. Doch ausgerechnet um Alphaville ist kurz vor dem geplanten Auftritt wirklich ein heftiger Streit ausgebrochen. Was da passiert ist und wie es jetzt weitergeht, ja, das gibt's jetzt bei Easys Promiversum.
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4: Freunde der gepflegten Unterhaltung. Erst ausgeladen, dann wieder eingeladen. Alphaville tritt aber trotzdem nicht beim Glücksgefühle-Festival auf dem Hockenheimring auf. Ja, angefangen hat der ganze Streit ja mit politischen Aussagen von Sänger Marian Gold. Bei früheren Konzerten hat er sich gegen rechtsradikale Tendenzen und für Freiheit, Toleranz und Demokratie ausgesprochen. Vor dem Festival haben die Veranstalter Alphaville deshalb aufgefordert, auf solche Aussagen zu verzichten. Ihre Begründung: Das Festival soll unpolitisch bleiben und auf der Bühne soll es nur um Musik gehen. Ja, Alphaville hat sich darauf aber nicht eingelassen und ist daraufhin dann ausgeladen worden. Marian Gold hat die Absage öffentlich gemacht und von einem Maulkorb-Erlass gesprochen. Das hat dann natürlich für heftige Kritik gesorgt.
5: An Tagen wie
4: auch Campino von den Toten Hosen hat die Ausladung als extrem fragwürdig und absurd bezeichnet. Schließlich hat der Festivalveranstalter Markus Krampe die Entscheidung dann als Fehler bezeichnet, hat sich entschuldigt und Alphaville wieder eingeladen. Auch sein Mitveranstalter, Ex-Fußballnationalspieler Lukas Podolski, hat die Kehrtwende begrüßt und klargemacht, Alphaville ist weiterhin willkommen. Für die Band kommt das allerdings zu spät. Nach eigener Aussage ist durch den Streit eine Atmosphäre entstanden, in der sie nicht mehr auftreten will. Die Gage für das ausgefallene Konzert will Alphaville an eine gemeinnützige Organisation spenden. Welche das ist noch offen.
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5: So, der Blasebalg ist voll von der Orgel. Dann fahren Sie mal an, obwohl der braucht ja gar keine Versi, auch die braucht ja gar keinen Blase.
6: Da haben Sie bereits einen Stromschalter rein.
5: Richtig. Grüß dich, Michel.
6: Ja, grüß dich, Peter.
5: Na, wie haben wir es heute?
7: Ne? Ja, du.
5: Wochenrand.
7: Ja.
5: Wochenende steht vor der Tür.
6: Und du fängst gerade erst an.
5: Ja, du hast praktisch schon Wochenende.
6: Richtig.
5: Ja.
6: Ich bleibe noch kurz hier. Ich muss ja meine Mittagsbrause hier, die gesetzliche hier verbringen.
5: Deine Mittagsbrause?
6: Meine jetzt können wir drüber quatschen. Es gibt heute auch die Mittagsbrause, diesen Tomatencocktail.
5: Ach, du hast, ja, den, über ich den hab, haben wir ja gestern noch gesprochen.
6: Ich habe ihn gestern nicht probieren können, weil

0: hatte dann schon erfrisches Spezi-Getränk.
1: Ja noch was
0: Markennennung, schwierig. Und heute...
1: Um es mal kurz zu machen. Peter Miller hat sich ein kleines Döschen, sehr klein, ich glaube 0,1 Liter, einen Tomatencocktail, einen ganz speziellen gekauft. Und ich dachte, ich lese interessehalber mal die Zutatenliste.
0: Ja.
1: So klein wie die Dose ist und so viele Zutaten wie da drin sind.
0: Das geht gar nicht.
1: Das kann nur schlecht sein.
0: Ich bin wirklich, wirklich gespannt. Ich finde Tomatensaft nicht ganz so ekelerregend, wie es manche
1: auch nicht.
0: Drum bin ich wirklich gespannt auf das Getränk. Und heute ist Tag X, Michel.
1: Okay, 16% Tomatenmark, Wasser und ansonsten nur irgendwelche Mittelchen.
0: Irgendwas mit Eat hinten raus und Talxidaki, irgendwas, Utose. Ich bin gespannt, ich werde berichten. Vielleicht auch nicht, vielleicht muss ich dann auch woanders stehen. Schauen wir mal. Kurz vor drei, viel Spaß mit dem Michel.
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16: Es ist 15 Uhr.
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18: Kilometerlanger Stau auf der A8 und ein Stück Ulmer Geschichte gestohlen. Ich bin Franzi Scherer. Guten Tag. Kilometerlanger Stau heute Morgen auf der A8 bei Märklingen und Lohnsee. Nach einem ersten Unfall hat ein LKW-Fahrer am Stauende zu spät reagiert und mehrere Fahrzeuge ineinander geschoben. Insgesamt wurden 7 Fahrzeuge beschädigt. 3 Menschen kamen leicht verletzt ins Krankenhaus. Richtung Stuttgart war die A8 zeitweise komplett gesperrt. Seit etwa 11 Uhr ist die Strecke wieder frei. Ein Stück Ulmer Kirchengeschichte ist weg. Bei einem Einbruch in ein Pfarramt in Wieblingen haben Unbekannte unter anderem einen historischen Abendmahlskelch aus dem Jahr 1844 gestohlen. Allein der soll mehrere 10.000 Euro wert sein.

0: Außerdem fehlen weitere Kelche, Silberkannen und Messingschalen. Die Polizei sucht nach den Tätern und prüft Verbindungen zu weiteren Einbrüchen in Ulmerkirchen. Ein Foto des wertvollen Kelchs seht ihr auf donau3fm.de. Über 5 Millionen Beschäftigte in Deutschland würden ihre Arbeitszeit gerne verändern und weniger arbeiten. Das zeigt der Mikrozensus 2025 des Statistischen Bundesamts. Donau3fm-Reporterin Fiona Reinert.
1: Vor allem die Menschen, die vergleichsweise lange Wochenarbeitszeiten haben, würden ihre Stunden gerne reduzieren. Hier lag die Arbeitszeit im Schnitt bei rund 41 Stunden. Besser fänden die Befragten hier durchschnittlich 10,5 Stunden weniger. Anders sieht es bei denen aus, die zum Beispiel in Teilzeit arbeiten und auf gut 26 Stunden die Woche kommen. Hier wünschen sich viele mehr Arbeitsstunden. Würden all diese Wünsche erfüllt, würde die durchschnittliche Wochenarbeitszeit aller Erwerbstätiger von derzeit rund 35 Stunden um etwa 36 Minuten sinken, so die Statistiker.
0: Der SSV Ulm 1846 Fußball empfängt heute die SGV Heilbronn-Freiberg. Spatzentrainer Daniel Jung wird über das Selbstvertrauen in seinem Team.
2: Das ist eine mentale Geschichte. Also ich kann, das fordere ich immer wieder. Ich muss selbst vertrauen oder ich muss von mir selber erstmal überzeugt sein und zu 100% an mich glauben, an meine Mitspieler glauben. Wir tun das. Wir wissen auch, welche Qualität trotz vieler Verletzter in dieser Mannschaft steckt.
0: Anpfiff im Donaustadion ist heute Abend um 19 Uhr. Mehr Nachrichten in einer halben Stunde und jederzeit auf donau3fm.de.
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4: Wunderschönes Sommerwetter, heute strahlender Sonnenschein, Temperaturen gehen hoch, also es ist noch nicht das Ende der Fahnenstange, jetzt hätten wir 29 Grad im Schatten, aber die 30 ist heute durchaus drin, vielleicht sogar örtlich noch ein bisschen drüber. In der Nacht geht es dann runter auf knapp 15 Grad und während vielerorts morgen noch von Regen gesprochen wurde, schaut es laut jetziger Voraussicht von unserem Wetterdienst auch morgen relativ sonnig aus, bei 23 Grad, wobei ich nicht ausschließen will, dass da doch noch ein bisschen Regen mit drin sein wird, denn das ändert sich heutzutage ja stündlich.
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4: 15.03 Uhr schauen wir auf die Straßen A8 Richtung München zwischen B10, Ulm West und Ulm Ost. Eine Unfallaufnahme, bitte eine Gasse für Rettungs- und Einsatzfahrzeuge bilden und freihalten. Auch auf der A7 haben wir eine Unfallstelle Richtung Würzburg zwischen Langenau und der Raststätte Lohnetal Ost. Eine Spur nur befahrbar und die Unfallstelle ist nicht gesichert. Vorsicht, Menschen auf der Fahrbahn unterwegs. Auf der A7 Richtung Würzburg auch zwischen Nersingen und Niederstotzingen. Stockender Verkehr, 8 Kilometer, mindestens 15 Minuten verliert ihr dort. Und nochmal A8 Richtung München zwischen Anschlussstelle Merklingen und Ulm-Ost. 5 Kilometer Stau. Derzeitiger Verlust wird mit 47 Minuten überschrieben. Und wenn ihr von der B28 Senden Richtung Neu-Ulm nach Ulm rüber wollt, Vorsicht, am Anfang der Adenauerbrücke ein defekter LKW. Auch da kommt es zu Behinderungen.
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4: In Weimarstetten in der Ortsausfahrt Richtung Breitingen. In Heiltingen Ortsdurchfahrt Richtung Uttenweiler. Dann haben wir einen B30 Biberach Richtung Ulmhöhe Schwendi. In Pfuhl auf der Leibheimer Straße Richtung Burlafingen nach der Tankstelle auf der rechten Seite. Und in Bollingen in der Ortsdurchfahrt Richtung Mehringen dort in der 30er Zone. Sowie auf der A8 Richtung München Höhe Raststätte Gröbingen.
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4: Servus zusammen, schönen Nachmittag. Heute ist Freitag, von vielen lang erwartet. Wir stehen kurz vor dem Wochenende und im Wetterbericht steht plötzlich von Hochanton auf Tiefbertha, ist aber nicht der aktuelle. Also die Rede Hochanton, Tiefbertha und so weiter, als wären die beide alte Bekannte. Aber wer darf sich diese Namen eigentlich ausdenken, diese Hochs und Tiefs bekommen? Sitzt da morgens jemand, zieht einen Zettel aus der Schale und dahinter steckt dann tatsächlich, wenn wir es mal genau nehmen, ein festes System und sogar wir könnten dabei mitmischen. Mehr dazu gibt's gleich beim Donau 3 FM Schlaumeier nach Aha, nach Shabusi und nach Teddy Swims.

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2: So, ich hätte ja gern mal ein Hoch mit meinem Namen. Allein schon damit mir endlich mal niemand schlechtes Wetter anhängen kann. Aber kann man sich so einen Namen für ein Wetterhoch oder ein Wettertief einfach wünschen? Und wer entscheidet dann, wann wer auf der Wetterkarte landet?
3: Warum heißt ein Hoch plötzlich Anton und ein Tief Bertha? Ja, die Namen auf vielen Wetterkarten werden nicht vom Zufallsgenerator ausgespuckt. Nein, getauft werden die Druckgebiete von Meteorologen der Berliner Wetterkarte an der Freien Universität Berlin. Und zwar schon seit 1954. Die Idee geht auf die damalige Meteorologiestudentin Carla Wege zurück. Seit 2002 können auch Privatleute bei der Aktion Wetterpate einen Namen vorschlagen und eine Patenschaft übernehmen. Erlaubt sind grundsätzlich anerkannte Vornamen, keine Doppel-, Nach- oder Firmennamen. Die Namen, die laufen streng alphabetisch von A bis Z. Ist das Z erreicht, beginnt logischerweise die nächste Runde wieder mit A. In geraden Jahren, also auch 2026, bekommen Hochs männliche und Tiefs weibliche Namen. In ungeraden Jahren ist es genau andersrum. Welches Druckgebiet tatsächlich getauft wird und wann, das entscheiden die diensthabenden Meteorologen. In der Regel bekommen Hochs oder Tiefs einen Namen, wenn sie das Wetter in Mitteleuropa beeinflussen. Der Pate kann sich also nicht aussuchen, ob sein Name Sonnenschein, Sturm oder Dauerregen bringt. Kurz zusammengefasst, die Namen für Hochs und Tiefs werden in Berlin nach festen Regeln und alphabetisch vergeben. Privatleute können Namen stiften, aber wann und für welches Wetter sie auftauchen, entscheiden die Meteorologen.
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0: Musik haben wir auch gleich noch. David Guetta am Start mit Sia, Laura Branigan und auch Ray Dalton.
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18: Es ist 3:30.
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20: Kilometerlanger Stau auf der A8 und ein Stück Ulmer Geschichte gestohlen. Ich bin Franzi Scherer. Guten Tag. Kilometerlanger Stau heute Morgen auf der A8 bei Märklingen und Lohnsee. Nach einem ersten Unfall hat ein LKW-Fahrer am Stauende zu spät reagiert und mehrere Fahrzeuge ineinander geschoben. Insgesamt wurden 7 Fahrzeuge beschädigt. 3 Menschen kamen leicht verletzt.

0: musst ins Krankenhaus. Richtung Stuttgart war die A8 zeitweise komplett gesperrt. Seit etwa 11 Uhr ist die Strecke wieder frei. Ein Stück Ulmer Kirchengeschichte ist weg. Bei einem Einbruch in ein Pfarramt in Wieblingen haben Unbekannte unter anderem einen historischen Abendmahlskelch aus dem Jahr 1844 gestohlen. Allein der soll mehrere 10.000 Euro wert sein. Außerdem fehlen weitere Kelche, Silberkannen und Messingschalen. Die Polizei sucht nach den Tätern und prüft Verbindungen zu weiteren Einbrüchen in Ulmer Kirchen. Ein Foto des wertvollen Kelchs seht ihr auf donau3fm.de. Über 5 Millionen Beschäftigte in Deutschland würden ihre Arbeitszeit gerne verändern und weniger arbeiten. Das zeigt der Mikrozensus 2025 des Statistischen Bundesamts. Donau3fm-Reporterin Fiona Reinert.
1: Vor allem die Menschen, die vergleichsweise lange Wochenarbeitszeiten haben, würden ihre Stunden gerne reduzieren. Hier lag die Arbeitszeit im Schnitt bei rund 41 Stunden. Besser fänden die Befragten hier durchschnittlich 10,5 Stunden weniger. Anders sieht es bei denen aus, die zum Beispiel in Teilzeit arbeiten und auf gut 26 Stunden die Woche kommen. Hier wünschen sich viele mehr Arbeitsstunden. Würden all diese Wünsche erfüllt, würde die durchschnittliche Wochenarbeitszeit aller Erwerbstätiger von derzeit rund 35 Stunden um etwa 36 Minuten sinken, so die Statistiker.
0: Der SSV Ulm 1846 Fußball empfängt heute die SGV Heilbronn-Freiberg. Spatzentrainer Daniel Jung wird über das Selbstvertrauen in seinem Team.
2: Das ist eine mentale Geschichte. Also ich kann, das fordere ich immer wieder. Ich muss selbst vertrauen oder ich muss von mir selber erstmal überzeugt sein und zu 100% an mich glauben, an meine Mitspieler glauben. Wir tun das. Wir wissen auch, welche Qualität trotz vieler Verletzter in dieser Mannschaft steckt.
0: Anpfiff im Donaustadion ist heute Abend um 19 Uhr. Mehr Nachrichten in einer halben Stunde und jederzeit auf donau3fm.de.
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4: Die Temperaturen haben wir aktuell 30 Grad jetzt in der Ulmer Innenstadt und wohlgemerkt im Schatten. Ein bisschen Wind lässt uns ein bisschen frischer vorkommen. In der Nacht dann Temperaturen um 15 Grad. Morgen haben wir bis zu 23 Grad. Da scheiden sich die Geister noch regional, wo es Regen geben kann und wo nicht. Also morgen ein bisschen durchwachsener. Allerdings kann es auch durchaus ganz lange sonnige Abschnitte geben.
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4: 15.33 Uhr, wir schauen auf die Straßen in Schwaben. Behinderungen aktuell auf folgenden Strecken. Einmal A8, Fahrtrichtung München zwischen dem Rastplatz Scharenstetten und der Auffahrt B10 Ulm-West. Ungesicherte Unfallstelle, bitte Vorsicht in diesem Bereich. Zwischen B10 und Ulm-West und auch Ulm-Ost eine Unfallaufnahme. Bitte dort die Gasse für Rettungsfahrzeuge bilden, und zwar in Fahrtrichtung München das Ganze. Dann haben wir noch gerade eben reinbekommen die A7 Richtung Würzburg zwischen Kreuz Ulm-Elchingen und Niederstotzingen. 7 Kilometer Stau, da verliert ihr derzeit 25 Minuten im Schnitt.
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4: Blitzer hätten wir aktuell reinbekommen in Ulm, und zwar zwischen Wieblinger Allee und Görklingen wird geblitzt auf Höhe vom Trimdichtpfad und in Balmerstetten Ortsausfahrt Richtung Breitingen.
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4: Unsere Kirchen, die müssen ja regelmäßig restauriert werden. Dafür gibt es eine Stiftung, ja, die bei der Finanzierung hilft.
6: Die Kirchenbaustiftung erhält Kirchen, die besonders erhaltungswert sind. Und wir erhalten von dieser Stiftung 20.000 Euro.
4: Diese verleiht monatlich auch den Titel Kirche des Monats. Und welche es im September geworden ist, darüber sprechen wir gleich. Vorher machen wir Musik mit David Guetta und Sia, mit Laura Branigan und auch mit Ray Dalton. Damit einen schönen Freitagnachmittag.

0: David Guetta und sie ja mit Flames bei Donau 3 FM. Gleich für euch Summer mit der neuen My Body Isn't Ready. Aber vorher geht's erstmal Richtung Kirche. Diese Gebäude nämlich bleiben meist selbst im Hochsommer angenehm kühl und gehören ganz klar zum Ulmer Stadtbild. Die Kirchen und eine davon darf sich jetzt sogar Kirche des Monats nennen. Die Stiftung zur Bewahrung kirchlicher Baudenkmäler hat die Ulmer Pauluskirche ausgezeichnet, Pfarrer Peter Heiter.
1: Mir bedeutet der Titel sehr viel. Das ehrt uns natürlich, dass wir als Pauluskirche Ulm jetzt bundesweit in den Fokus gerückt sind. Das bedeutet mir besonders viel zur Zeit, weil wir gerade versuchen, diese Kirche zu erhalten. Und ich glaube, ganz viele Menschen haben gemerkt, dass die Pauluskirche unglaublich viel für die Stadtgesellschaft tut, für arme Menschen, für einsame Menschen, aber auch für die Ulmer Kultur und für die Ulmer Stadtgesellschaft überhaupt ganz arg wichtig ist.
0: Und deshalb habt ihr auch von der Stiftung 20.000 Euro bekommen. Was muss man an der Kirche denn so alles renovieren?
1: Aktuell wird die Pauluskirche renoviert. Das Riesengerüst steht an der Ostseite, weil dort gerade die Klinkersteine saniert werden. Es wird versucht, diese alten Steine zu erhalten, wo es geht, mit einem Gefriertrockenverfahren. Und gleichzeitig müssen halt die maroden Steine ausgetauscht werden. Und das ist eine sehr aufwendige Sanierung, die jetzt dringend nötig ist, dass wir die Hülle der Kirche für das erhalten, was in ihr lebt.
0: Richtig schön klingt's, ne? Aber wie viel wird denn diese Renovierung kosten?
1: Mittlerweile liegen die Kosten, die erstmal bei 1,6 Millionen geschätzt wurden, die liegen bei mindestens 2

0: 2 Millionen Euro. Und die Kirchengemeinde muss nach Verbrauch aller Rücklagen und dem, was die Landeskirche dazu gibt, ungefähr 1 Million als Eigenmittel aufbringen. Mittlerweile haben wir ungefähr 700.000 zusammen. Es sind noch ungefähr 290.000 Euro offen.
1: Schon einiges zusammengekommen. In der evangelischen Pauluskirche werden trotz der Renovierungsarbeiten weiterhin die regulären Gottesdienste gefeiert. Alle Infos zur Renovierung gibt's auf donau3fm.de.
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5: Es ist kurz vor 16 Uhr.
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18: Es ist 16 Uhr.
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20: Kilometerlanger Stau auf der A8 und ein Stück Ulmer Geschichte gestohlen. Ich bin Franzi Scherer. Guten Tag. Kilometerlanger Stau heute Morgen auf der A8 bei Märklingen und Lohnsee. Nach einem ersten Unfall hat ein LKW-Fahrer am Stauende zu spät reagiert und mehrere Fahrzeuge ineinander geschoben. Insgesamt wurden 7 Fahrzeuge beschädigt. 3 Menschen kamen leicht verletzt ins Krankenhaus. Richtung Stuttgart war die A8 zeitweise komplett gesperrt. Seit etwa 11 Uhr ist die Strecke wieder frei. Ein Stück Ulmer Kirchengeschichte ist weg. Bei einem Einbruch in ein Pfarramt in Wieblingen haben Unbekannte unter anderem einen historischen Abendmahlskelch aus dem Jahr 1844 gestohlen. Allein der soll mehrere 10.000 Euro wert sein. Außerdem fehlen weitere Kelche, Silberkannen und Messingschalen. Die Polizei sucht nach den Tätern und prüft Verbindungen zu weiteren Einbrüchen in Ulmerkirchen. Ein Foto des wertvollen Kelchs seht ihr auf donau3fm.de. Über 5 Millionen Beschäftigte in Deutschland würden ihre Arbeitszeit gerne verändern und weniger arbeiten. Das zeigt der Mikrozensus 2025 des Statistischen Bundesamts. Donau3fm-Reporterin Fiona Reinert.
21: Vor allem die Menschen, die vergleichsweise lange Wochenarbeitszeiten haben, würden ihre Stunden gerne reduzieren. Hier lag die Arbeitszeit im Schnitt bei rund 41 Stunden. Besser fänden die Befragten hier durchschnittlich 10,5 Stunden weniger. Anders sieht es bei denen aus, die zum Beispiel in Teilzeit arbeiten und auf gut 26 Stunden die Woche kommen. Hier wünschen sich viele mehr Arbeitsstunden. Würden all diese Wünsche erfüllt, würde die durchschnittliche Wochenarbeitszeit aller Erwerbstätiger von derzeit rund 35 Stunden um etwa 36 Minuten sinken, so die Statistiker.
20: Der SSV Ulm

0: 1846 Fußball empfängt heute die SGV Heilbronn-Freiberg. Spatzentrainer Daniel Jung wird über das Selbstvertrauen in seinem Team.
1: Das ist eine mentale Geschichte. Also ich kann, das fordere ich immer wieder, ich muss Selbstvertrauen oder ich muss von mir selber erstmal überzeugt sein und zu 100% an mich glauben, an meine Mitspieler glauben. Wir tun das, wir wissen auch, welche Qualität trotz vieler Verletzter in dieser Mannschaft steckt.
0: Anpfiff im Donaustadion ist heute Abend um 19 Uhr. Mehr Nachrichten in einer halben Stunde und jederzeit auf donau3fm.de.
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3: Schönes sommerliches Wetter, 30 Grad. Aktuell in der Nacht geht's runter auf die Hälfte, circa 15 Grad. Morgen kann's vormittags mal nass werden, muss aber nicht überall der Fall sein. Später beruhigt sich's und es wird auch nicht mehr ganz so heiß, wie wir's heute haben. 23 bis 25 sind noch drin, Sonntag dann wieder trocken bei 25 Grad, Sonne und Wolken.
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3: 16 Uhr, gleich 3 Minuten, A7 Richtung Füssen, zwischen Nersingen und Dreieck-Hettichstetten, Beseitigung einer Ölspur, da kommt es noch zu Behinderungen. Dann haben wir die A8 Richtung München, zwischen Rastplatz-Scharenstetten und der Auffahrt B10, Ulm-West, Gefahr durch eine ungesicherte Unfallstelle und zwischen Mühlhausen und Ulm-Ost 13 Kilometer Stau, mindestens eine Stunde verliert ihr dort im Moment.
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3: Blitzer aktuell in Ulm und zwar zwischen der Wieblinger Allee und Göglingen auf Höhe vom Trimdichtpfad. Und aktuell auch ein neuer Superblitzer, der steht in Neu-Ulm-Schweighofen auf Höhe der Milchwerke. Wieder mal blitzt beidseitig.

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1: So, Burger, Tacos, Pommes oder vielleicht doch was ganz anderes. In Schwaben, da sind jede Menge Foodtrucks unterwegs und wir wollen bei unseren Schwaben-Top 10 diesmal von euch wissen, was ist denn euer Favorit?
2: Ich bin halt auch absolut begeistert von dem Konzept. Ist wirklich mega. Also, ist einfach mal was ganz, ganz anderes.
1: Welcher Foodtruck mit seinem besonderen Konzept überzeugen konnte und was euch dort erwartet und wie auch ihr euren Lieblings-Foodtruck noch nominieren könnt, das erfahrt ihr gleich alles. Bei mir nach Michael Jackson, They Don't Care About Us. Wir haben Bebe Rexha und Faithless mit New Religion und Clock Clock mit Love You Again.
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0: Michael Jackson, They Don't Care About Us. Das ist Donut 3 FM heute. Kurz am Wochenende stehen wir. Gleich gibt's für euch Rihanna oder auch Meghan Trainor. Aber vorher wird's noch schmackhaft.
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0: So, wenn wir hier in der Redaktion das Wort Foodtruck hören, da geht's dann schon los. Da kommt der Müller, Peter, und kriegt einen Guster. Hast du einen Guster?
3: Es ist so dermaßen gustiös, wenn ich an Foodtrucks denke, es ist lebend.
0: Da hat er irgendwie recht, gell? Also, ob klassischer Burger, knusprige Pommes oder ein ganz eigenes Konzept, bei Foodtrucks zählt vor allem, dass es schmeckt und man gerne wiederkommt. Und genau deswegen suchen wir auch bei unseren Schwaben Top 10 den beliebtesten Foodtruck in Schwaben. Wollen wissen, welcher bei euch ganz oben auf der Liste steht? Achim aus Achstetten, der hat da schon einen Guster gekriegt, ne? Und er hat auch eine Nominierung für uns.
4: Ich habe die Firma Fit & Flame nominiert, weil die im Umkreis hier Fitnessfood macht und ich bin selber fitnessaffin und die machen Fitnessfood und Special Catering, also so mit Wagyu und solche Sachen, so Wagyu Hotdog und solche Sachen haben die auf der Ding. Alles Low Fat, High Protein mit einem hochwertigen Öl arbeiten die, alles aus der Gourmet-Küche und so, deshalb habe ich die nominiert, weil mir die Qualität sehr gut gefallen hat.
0: Okay, was holst du dir bei Fit & Flame am liebsten?
4: Der Flame Dog, wo jetzt neu auf der Karte ist, ist so ein mit Wagyu-Wurst, so ein Hotdog. Wagyu-Wurst mit einem Selfmade Vollkorn-Dinkelbrötchen. Der gefällt mir sehr gut. Und der Angus Wrap gefällt mir auch sehr gut, wobei der Cheesy ist natürlich auch super. Das ist reines Angusfleisch mit nur 15% Fett.
0: Ah, den Angus Wrap habe ich auch schon mal gehört. So, klingt, als wärst du öfter Kunde bei Fit & Flame.
4: Ja, ich bin da öfters, weil ich bin ganz ehrlich, der Foodtruck gehört meiner Lebensgefährtin und deshalb bin ich da sehr, sehr oft beim Essen. Aber gerne, nächstes Wochenende helfe ich ein bisschen. Da sind wir in Wipplingen auf dem Foodtruck-Event am Kloster in Wipplingen. Gerne vorbeikommen, Sie sind recht herzlich eingeladen.
0: So, daher weht der Wind, gell? Also ihr habt's gehört, dieses Wochenende steigt das Streetfood-Festival in Wipplingen. Probiert euch durch und wenn ihr dabei euren neuen Lieblingsfoodtruck entdeckt, nominiert ihn auf donut3fm.de oder kommentiert auf unseren Social-Media-Kanälen. Also jetzt schnell nominieren, dann dabei sein. Dann sind wir gespannt, wer dann als Nummer 1 abschneiden wird.
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0: die Kaiser Chiefs und Ruby. Jawohl, es ist kurz vor 16:30 gleich die aktuellsten Nachrichten mit Franzi Scherer.
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13: Es ist 16:30.
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15: Kilometerlanger Stau auf der A8 und Vorsicht beim Brennholzkauf im Internet. Ich bin Franzi Scherer, guten Tag. Gleich zwei Unfälle haben heute Morgen den Verkehr auf der A8 Richtung Stuttgart lahmgelegt. Donau 3 FM Reporter Markus Österle.
16: Bei Märklingen krachten zunächst zwei Autos beim Spurwechsel zusammen. Am Stauende reagierte wenig später der Fahrer eines 12-Tonnen-Lkw zu spät und fuhr auf einen stehenden Kleinbus. Durch den heftigen Aufprall wurden mehrere Fahrzeuge ineinander geschoben. Insgesamt wurden 7 Fahrzeuge beschädigt, 3 Menschen kamen leicht verletzt ins Krankenhaus. Die A8 musste zeitweise komplett gesperrt werden. Kilometerlanger Stau war die Folge. Gegen 11 Uhr war die Strecke wieder frei. Den Schaden schätzt die Polizei auf rund 80.000 Euro.
15: Vorsicht beim Brennholzkauf im Internet. Die Grippo Dillingen ermittelt aktuell gegen mehrere Fake-Shops. In 2 Fällen haben Kunden für Scheitholz oder Pellets bezahlt. Geliefert wurde aber nichts. Der Schaden liegt zusammen im niedrigen 4-stelligen Bereich. Die Polizei warnt besonders vor extrem günstigen Angeboten und Shops, die nur Vorkasse anbieten. Bei VW könnten in Deutschland rund 25.000 weitere Stellen wegfallen. Das hat Niedersachsens Ministerpräsident und VW-Aufsichtsrat Olaf Lies gesagt. Insgesamt plant der Konzern mit rund 50.000 zusätzlichen Stellen weniger. Etwa die Hälfte davon könnte Deutschland betreffen. Lies betont aber, Werksschließungen sind nach aktuellem Stand nicht vereinbart. Der aktuelle Tabellenzweite kommt ins Donaustadion. Die Spatzen treffen heute auf die SGV Heilbronn-Freiberg. Spatzentrainer Daniel Jung wird über den Gegner.
17: Sie sind natürlich extrem stark in der Offensive, die haben da eine Qualität.

0: sehr schnell, schalten wirklich extrem gut um. Auf der anderen Seite haben die auch eine gute Defensive. Also es ist einfach eine gute Truppe. Auch da, es lag meistens nicht an dem Matchplan oder es lag nicht an dem Matchplan. Auch das haben wir den Jungs diese Woche nochmal verdeutlicht.
1: Anpfiff im Donaustadion ist heute Abend um 19 Uhr. Mehr Nachrichten in einer halben Stunde und jederzeit auf donau3fm.de.
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3: Wunderschönes Hochsommerwetter, Temperaturen jetzt bei 30 Grad im Schatten. Morgen schaut es dagegen ein bisschen anders aus. In der Nacht haben wir zunächst mal knapp 15 Grad. Morgen Vormittag vorwiegend kann es in manchen Regionen noch ein bisschen nass sein. Das wird sich später aber auch geben. Nachmittags dann aber nicht mehr ganz so heiß bei Temperaturen um 23 bis 25 Grad. Der Sonntag dagegen wird wieder recht schön. Sonntag, Sonne und Wolken im Mix bei 24 Grad.
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3: Um 16.33 Uhr A7. Fahrt Richtung Füssen zwischen Nersingen und Dreieck-Hettichstetten wird eine Ölspur beseitigt. Dort kann es noch zu Behinderungen kommen. Auf der A8 Behinderungen zwischen Kreuz Ulm-Elchingen und Ulm-Nord. Auf 4 Kilometern Richtung Stuttgart staut sich's. 11 Minuten Zeitverlust. Und A8 Richtung München zwischen Rastplatz Scharenstetten und der Auffahrt zur B10 Ulm-West. Eine ungesicherte Unfallstelle auf dem Standstreifen. Vorsicht in diesem Bereich.
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3: Die aktuellsten stehen in Ulm zwischen der Wieblinger Allee und Göglingen auf Höhe vom Trimlichtpfad und Superblitzer auch seit heute wieder mal bei den Milchwerken in Neu-Ulm-Schweighofen blitzt beidseitig.
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3: Servus zusammen, einen schönen Nachmittag mit Donau 3FM. Ja, was ist denn das?
6: Wir haben ganz genau 43 Geräte in einem Jahr festgestellt, seit dem 1.7.2025.
3: Mit Vorschlaghammer gegen illegale Spielautomaten. In Heidenheim heißt es für die Dinger ganz offiziell Game Over. Und gleich hört ihr, warum die Stadt so rabiat vorgeht.

0: Sabrina Carpenter bei Donau 3 FM. So, jetzt gehen wir mal in Richtung Zockautomaten, Geldspielautomaten, denn da gibt's was zu berichten, was gar nicht so alltäglich ist. Wenn Arndt Borgmann von der Stadt Heidenheim kommt, dann heißt es für illegale Spielautomaten Game Over. Und zwar endgültig. Der Mann haut die Dinger nämlich hochoffiziell mit dem Vorschlaghammer in Stücke.
1: Ich bin seit dem 1.7.2025 Angestellter der Stadt Heidenheim, war vorher in Nordrhein-Westfalen mehrere Jahrzehnte tätig. Immer im Bereich Glücksspiel, Gaststätten, Prostitutionsaufsicht. Immer da, wo der Brennpunkt herrscht.
0: Ja, und 43 illegale Automaten hat Arndt Borgmann in seinem ersten Jahr in Heidenheim beschlagnahmt. Bevor die dann auf dem Schrott landen, werden sie erst ausgelesen. Die technischen Daten, die können dann verraten, wer sie aufgestellt hat und woher sie kommen. Und dann greift Borgmann zum Hammer.
1: Wir haben ganz genau 43 Geräte in einem Jahr festgestellt, seit dem 1.7.2025. Die Dunkelziffer, die noch steht, kann ich leider nicht beziffern. Wir wissen aber, dass noch welche da sind in irgendwelche Kellerräume oder Eckgaststätten. Aber auch da kommen wir hinter.
0: Ja, materialisch sieht das aus, wenn er dann zuschlägt. Er hat aber einen ernsten Hintergrund. Bei illegalen Zockautomaten, da greifen wichtige Schutzregeln für die Spieler nicht. Für die Automaten bedeutet das im Zweifel eben Game Over mit dem Vorschlaghammer. Und den Link zum Instagram-Video dazu, den gibt's auf donau3fm.de.

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4: Es ist kurz vor 17 Uhr.
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8: Es ist 17 Uhr.
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10: Mehrere Sperrungen am Blaubeurer Ring und Vorsicht beim Brennholzkauf im Internet. Ich bin Franzi Scherer. Guten Tag. Am Blaubeurer Ring in Ulm gibt es nächste Woche mehrere Sperrungen. In der Nacht von Dienstag auf Mittwoch ist der Ring von 22 bis 5 Uhr komplett gesperrt. Umleitungen sind ausgeschildert. Gute Nachricht, ab Mittwoch ist die IKEA-Zufahrt wieder offen. Und ab Samstag gibt es auf dem Hindenburgring Richtung Norden wieder 3 Spuren. Vorsicht beim Brennholzkauf im Internet. Die Grippo Dillingen ermittelt aktuell gegen mehrere Fake-Shops. In 2 Fällen haben Kunden für Scheitholz oder Pellets bezahlt. Geliefert wurde aber nichts. Der Schaden liegt zusammen im niedrigen 4-stelligen Bereich. Die Polizei warnt besonders vor extrem günstigen Angeboten und Shops, die nur Vorkasse anbieten. Mehrere mutmaßliche Sabotagefälle beschäftigen weiter die Ermittler. In Nordrhein-Westfalen gab es heute erneut Verdachtsfälle an Umspannwerken. Außerdem ist ein Bekennerschreiben aufgetaucht. Donau 3 FM-Reporter Ronny Thurau.
11: Die Tatverdächtigen, eine 28-jährige Bulgarin und ein 10 Jahre älterer Bulgare, sollen aus einem Auto heraus Brandsätze auf die bayerischen Rüstungsfirmen geworfen haben. Großer Schaden entstand nicht. Die Ermittler gehen von einem politischen Motiv aus, weil die angegriffenen Firmen auch ukrainische Streitkräfte beliefern. Die Angriffe der letzten Tage auf Stromanlagen in Deutschland reklamiert ein einzelner 48-Jähriger in Bekennerschreiben für sich. Die Polizei prüft aber noch, ob es sich um einen Tatverdächtigen oder einen Trittbrettfahrer handelt.
10: Heute steht für den SSV das nächste Heimspiel an. Im Donaustadion geht's gegen die SGV Heilbronn-Freiberg. Spatzentrainer Daniel Jung wird über sein Team.
12: Die trainieren super, auch heute wieder, gestern wieder. Da ist dieser Elan da, da ist dieser Spirit da. Und das müssen sie halt wirklich auch im Spiel hinbekommen, egal gegen wen es geht. Am Wochenende wartet ein echt dicker Brocken auf uns. Und das ist vielleicht auch für uns vielleicht mal ein kleiner Vorteil sogar, dass sie wissen, hey, ich muss.
10: Anpfiff im Donaustadion ist heute Abend um 19 Uhr. Mehr Nachrichten in einer halben Stunde und jederzeit auf donau3fm.de.
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13: Schönes sommerliches Wetter, 30 Grad im Schatten. In der Nacht geht's runter auf die Hälfte, da haben wir so circa 15 Grad. Morgen Vormittag kann es regional nass werden. Das klärt sich aber relativ schnell. Nachmittags dann meist wieder trocken bei 23 bis 25 Grad.
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1: 17 Uhr und gleich 3 Minuten. Wir schauen auf die Straßen in Schwaben. Hätten folgende Meldungen. Einmal A7 Richtung Füssen zwischen Nersingen und Dreieck-Kettistetten. Die Ölspur ist beseitigt. Dann haben wir die A8 Richtung München zwischen Anschlussstelle Merklingen und Oberelchingen. 9 Kilometer Stau, immer noch 26 Minuten Verlust im Schnitt. Und Richtung Stuttgart haben wir zwischen Merklingen und Hohenstadt 4 Kilometer stockend. 8 Minuten sind's dort.
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1: Blitzer aktuell in Neu-Ulm-Schweighofen. Superblitzer bei den Milchwerken wieder mal. Blitz beidseitig und aktueller Blitzer zwischen Wieblinger Allee und Göcklingen in Ulm. Und zwar auf Höhe vom Trimdichtpfad.
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1: Schönen Nachmittag, servus. So kilometerlanger Stau auf der A8 Richtung Stuttgart. Nach 2 Unfällen bei Merklingen, da ging heute Morgen zeitweise schon gar nichts mehr. Was da passiert ist und wie viele Menschen verletzt wurden, das gibt's gleich im Donau 3 FM Update.

0: Madonna und La Isla Bonita bei Donau 3 FM heute am Freitagnachmittag. Das heißt, Wochenende steht vor der Tür, kann auch gern kommen. Jetzt gleich für euch noch Anastasia und auch die neue von Tampa City mit Self Aware.
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0: Kilometerlanger Stau auf der A8 Richtung Stuttgart. Nach zwei Unfällen bei Märklingen ging heute früh zeitweise gar nichts mehr. Was da heute Morgen auf der A8 genau passiert ist, das weiß Franzi Scherer.
2: Ja, erst hat es gegen 6:45 bei Märklingen beim Spurwechsel gekracht. Trümmer lagen auf der Fahrbahn. Deutlich bildete sich schnell ein Rückstau. Rund 45 Minuten später hat dann ein 12-Tonner das Stauende offenbar zu spät erkannt und ist in einen stehenden Kleinbus gefahren. Durch den Aufprall wurden gleich 7 Fahrzeuge ineinander geschoben und beschädigt.
0: Wie schlimm waren denn die Folgen für Menschen und vor allem für den Verkehr?
2: 3 Menschen wurden leicht verletzt und kamen ins Krankenhaus. Die meisten anderen Beteiligten blieben unverletzt. Die A8 Richtung Stuttgart war aber zunächst eine halbe Stunde komplett dicht. Später ging es zeitweise auf einer Spur vorbei. Dadurch entstand ein kilometerlanger Stau. Gegen 11 Uhr war aber die Fahrbahn wieder komplett frei. Den Schaden schätzt die Polizei auf rund 80.000 Euro.
0: Das ist meine Hausnummer. Dankeschön, Franzi, für die Infos. Also 2 Unfälle bei Märklingen haben heute Morgen für stundenlange Behinderungen auf der A8 Richtung Stuttgart gesorgt. Alles Weitere auch nochmal zum Nachlesen auf donau3fm.de.
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0: erstes Mal in den Donau 3 FM Greatest Hits.
1: Sie war die Queen of Country, eine begnadete Songwriterin, Schauspielerin und eine der größten Entertainerinnen überhaupt. Jetzt schauen wir zurück auf das unglaubliche Lebenswerk von Dolly Parton. Dolly.

0: Ja, am 25. August ist Dolly Parton im Alter von 80 Jahren gestorben. Wir erinnern an eine außergewöhnliche Frau und feiern natürlich aber auch ihre größten Songs von Country-Klassikern bis zu Welthits, die Generationen geprägt haben.
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2: Es ist kurz vor 5:30.

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13: Es ist 5:30.
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15: Mehrere Sperrungen am Blaubeurer Ring und Vorsicht beim Brennholzkauf im Internet. Ich bin Franzi Scherer. Guten Tag. Am Blaubeurer Ring in Ulm gibt es nächste Woche mehrere Sperrungen. In der Nacht von Dienstag auf Mittwoch ist der Ring von 22 bis 5 Uhr komplett gesperrt. Umleitungen sind ausgeschildert. Gute Nachricht, ab Mittwoch ist die IKEA sofort wieder offen. Und ab Samstag gibt es auf dem Hindenburgring Richtung Norden wieder 3 Spuren. Vorsicht beim Brennholzkauf im Internet. Die Grippo Dillingen ermittelt aktuell gegen mehrere Fake-Shops. In 2 Fällen haben Kunden für Scheitholz oder Pellets bezahlt. Geliefert wurde aber nichts. Der Schaden liegt zusammen im niedrigen 4-stelligen Bereich. Die Polizei warnt besonders vor extrem günstigen Angeboten und Shops, die nur Vorkasse anbieten. Mehrere mutmaßliche Sabotagefälle beschäftigen weiter die Ermittler. In Nordrhein-Westfalen gab es heute erneut Verdachtsfälle an Umspannwerken. Außerdem ist ein Bekennerschreiben aufgetaucht. Donau-3FM-Reporter Ronny Thurau.
16: Die Tatverdächtigen, eine 28-jährige Bulgarin und ein 10 Jahre älterer Bulgare, sollen aus einem Auto heraus Brandsätze auf die bayerischen Rüstungsfirmen geworfen haben. Großer Schaden entstand nicht. Die Ermittler gehen von einem politischen Motiv aus, weil die angegriffenen Firmen auch ukrainische Streitkräfte beliefern. Die Angriffe der letzten Tage auf Stromanlagen in Deutschland reklamiert ein einzelner 48-Jähriger in Bekennerschreiben für sich. Die Polizei prüft aber noch, ob es sich um einen Tatverdächtigen oder einen Trittbrettfahrer handelt.
15: Heute steht für den SSV das nächste Heimspiel an. Im Donaustadion geht's gegen die SGV Heilbronn-Freiberg. Spatzentrainer Daniel Jung wird über sein Team.
17: Die trainieren super, auch heute wieder, gestern wieder. Da ist dieser Elan da, da ist dieser Spirit da. Und das müssen sie halt wirklich auch im Spiel hinbekommen, egal gegen wen es geht. Am Wochenende wartet ein echt dicker Brocken auf uns. Und das ist vielleicht auch für uns vielleicht mal ein kleiner Vorteil sogar, dass sie wissen, hey, ich muss.
15: Anpfiff im Donaustadion ist heute Abend um 19 Uhr. Mehr Nachrichten in einer halben Stunde und jederzeit auf donau3fm.de.
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18: Schönes sommerliches Wetter, 30 Grad im Schatten hätten wir aktuell zu bieten. Dazu weht ein Wind, der lässt uns nicht ganz so gnadenlos heiß vorkommen. In der kommenden Nacht

0: Temperaturen um 15 Grad. Morgen kann es vor allem vormittags noch nass werden in der Region in Schwaben, aber das erledigt sich bereits mit dem Mittag wieder. Nachmittags dann teils auch wieder sonnig bei Temperaturen um 23 bis 25 Grad. So schaut es auch am Sonntag aus. Da wird es trocken sein. 23 bis 25 Grad, Sonne und Wolken im Mix.
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0: 17.33 Uhr, wir schauen auf die Straßen in Schwaben. Behinderungen aktuell auf folgenden Strecken. Einmal die A8 Richtung Stuttgart zwischen Oberelchingen und Ulm-Ost noch 2 Kilometer stocken. Da dauert es noch 4 Minuten länger. Zwischen Ulm-West und Oberelchingen sind es 5 Kilometer Stau. Da kommen 14 Minuten in Fahrtrichtung München obendrauf. Und A8 Richtung München auch zwischen Günzburg und Burgau. Gefahr durch Gegenstände auf der Fahrbahn. Eine Auffahrtrampe liegt dort. Fahrt bitte unbedingt vorsichtig in diesem Bereich.
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0: Blitzer aktuell in Ulm, und zwar zwischen Wieblinger Allee und Görglingen auf Höhe vom Trimlichtpfad, und ein neuer Superblitzer seit heute steht er wieder in Schweighofen. Bei den Milchwerken blitzt beidseitig.
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0: Servus zusammen, am Freitag, Wochenende steht vor der Tür. Jetzt geht's um eine Sportart, an der kommen wir gerade nicht vorbei. Paddle Tennis, also umso besser, dass bald eine neue Paddle-Anlage in der Region aufmacht.
4: Einfach ein Ort, wo Leute zusammenkommen, sich begegnen, Spaß haben, ja, eine gute Zeit haben. Und dass halt viele eben das Paddle Tennis eben ausprobieren und dass wir da tolle Events haben.
0: Wie die Anlage aufgebaut ist, warum gerade so viel Paddle ausprobieren wollen und wie ihr dort bald spielen könnt, das hört ihr gleich bei mir nach One Republic, nach Irene Cara und nach der großen Nummer von Martin Garrix und Ed Sheeran zusammen mit Repeat It.

0: 103.5 am Freitag mit One Republic. Es ist 17.44 Uhr und jetzt gibt's was, bei dem, sag ich mal, noch nicht alles fertig ist, aber da steht was an. Die Bagger rollen nämlich noch, aber die Kurz sind bereit. In Neu-Ulm direkt an der Donau öffnet noch im September eine neue Paddle-Anlage. Der Donau Paddle Park ist wie Tennis, aber schneller, kompakter und mit Wänden, die einfach mitspielen. Max Zumsteg ist einer der drei regionalen Unternehmer, die gemeinsam mit Ratio Farm Ulm den Trendsport in die Region bringen. Max, warum ein Paddle Park? Wie kam es dazu?
1: Einfach, weil wir Lust haben am Gestalten, an was eben aufbauen. Und der Paddle-Sport an sich hat uns halt eben gefallen. Den haben wir vor 3-4 Jahren in Spanien eben entdeckt, weil der sehr schnell zu erlernen ist und auch sehr sozial ist und man eine Community aufbauen kann und es eben in Ulm noch nichts gab. Da haben wir eben die Marktlücke auch gesehen und dann haben wir gesagt, lass uns eine Anlage eben aufbauen, aber wenn wir das machen, dann eben in einer tollen Location und deswegen freuen wir uns, dass wir das hier an der Donau realisieren konnten.
0: Eine Anlage mitten in der Natur also. Wie ist sie aufgebaut und was gibt es neben den Spielflächen noch zu entdecken?
1: Wir haben 3 Double Courts, wo man eben zu viert miteinander spielt und dann haben wir noch einen Einzelplatz, wo man 1 gegen 1 spielt oder auch Kinder im Double spielen können, auch mit Flutlichtanlage, sodass man auch eben abends spielen kann. Und das Besondere bei unseren Courts ist, dass wir eben einen Belag haben, der gelenkschonend ist. Es entsteht gerade eine Eventfläche, sodass man danach auch noch hier eben verweilen kann mit einer schönen Terrasse. Wir wollen dann auch Turniere veranstalten, Firmenveranstaltungen, Geburtstagsfeiern.
0: Okay, und wie funktioniert das mit der Buchung?
1: Die funktioniert ganz einfach. Da gibt es ein führendes System, Playtomic. Und auf dieser Playtomic-App kann man dann eben den Platz buchen. Man kann schauen, welche Zeiten sind noch frei. Wenn man keinen Spielpartner hat, kann man auch schauen, wo gibt es Open Matches. Also im Laufe der Zeit baut man dann eine Spielstufe eben auf. Und dann kann man immer schauen, welche Spielstufe haben die anderen und kann sich dann eben bei den Open Matches mit dazu buchen und lernt dann immer neue Leute kennen. Das ist die führende Plattform. Die gibt einem dann auch den Link, mit dem man dann die Tür und das Licht anschalten kann.
0: Jawohl, also danke schön erstmal und ab Mitte September, ihr habt's gehört, öffnet in Neu-Ulm direkt an der Donau der Donau Paddle Park. 4 Codes warten auf euch und die warten auch nur darauf, von euch ausprobiert zu werden. Alle Infos dazu findet ihr natürlich auf donau3fm.de.

0: Leonie und Faded Love, das ist Donau 3 FM heute am Freitagabend. Gleich wollen wir einen Blick werfen auf die aktuelle Wetterlage. Kommt jetzt morgen Regen oder kommt er nicht? Schauen wir mal. Und auch auf den Straßen, wie schaut's da aus, erfahren wir gleich direkt im Anschluss an die Nachrichten mit Franzi Scherer. Die gibt's gleich um 18 Uhr.
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5: Es ist 18 Uhr.
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7: Mehrere Sperrungen am Blaubeurer Ring und Blitzerfotos sind nicht mehr so schnell verjährt. Ich bin Franzi Scherer. Guten Abend. Am Blaubeurer Ring in Ulm gibt es nächste Woche mehrere Sperrungen. In der Nacht von Dienstag auf Mittwoch ist der Ring von 22 bis 5 Uhr komplett gesperrt. Umleitungen sind ausgeschildert. Gute Nachricht, ab Mittwoch ist die IKEA-Zufahrt wieder offen. Und ab Samstag gibt es auf dem Hindenburger Ring Richtung Norden wieder 3 Spuren. Zu früh gefreut, nur weil nach 3 Monaten noch kein Brief im Kasten liegt. Verkehrssünder müssen inzwischen deutlich länger mit einem Bußgeldbescheid rechnen. Donau-3FM-Reporter Thomas Bremser.
8: Über Rot oder zu schnell gefahren, falsch geparkt oder mit dem Handy am Steuer erwischt worden. Das alles kann jetzt deutlich länger geahndet werden, nämlich 6 Monate statt 3. Und die Behörden können durch bestimmte Maßnahmen die Frist von vorne beginnen lassen. Bei technischen Verstößen gilt eine Frist von 2 Jahren. Der Automobilclub kritisiert das. Manche könnten sich nach so langer Zeit gar nicht mehr erinnern, wer das Auto gefahren ist. Man sollte jeden Bußgeldbescheid penibel prüfen, bevor man zahlt.
7: Schreckmoment für eine Mutter im Fuhlendorf im Kreis Ravensburg. Ihr 2-jähriger Sohn war plötzlich im Auto eingeschlossen. Der Schlüssel lag ebenfalls im Wagen. Weil sich das Fahrzeug offenbar selbst verriegelt hatte, alarmierte die Mutter die Polizei. Die Beamten kamen schließlich über die wohl nicht abgeschlossene Heckklappe ins Auto. Der Bub war wohl auf und konnte seiner erleichterten Mutter übergeben werden. Heimspiel heute Abend. Die Ulmer Spatzen spielen im Donaustadion gegen die SGV Heilbronn-Freiberg. Spatzentrainer Daniel Jung wird über das Flutlichtspiel.
9: Gerade wenn dann wirklich so viele Zuschauer den Weg noch ins Stadion finden, dann ist das immer eine gute Atmosphäre. Im Endeffekt ist es ja jetzt auch dem geschuldet, dass, glaube ich, am Dienstag wieder das nächste Spiel ist. Und ich spiele gerne abends, aber ich spiele auch gerne am Nachmittag. Aber ich würde auch sehr gerne gewinnen, egal ob am Abend oder am Nachmittag. So.
7: Anpfiff im Donaustadion ist heute Abend um 19 Uhr. Mehr Nachrichten in einer halben Stunde und jederzeit auf donau3fm.de.
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10: Die Temperaturen, da haben wir immer noch 30 Grad hier in der Römer Innenstadt. Also Hochsommer ist auf jeden Fall mal am Start. Ja, und morgen schaut es zunächst mal so aus, dass Vormittag vereinzelt noch Regen geben kann. Das sollte sich so gegen Vormittag 11, halb 12 rum so nach und nach auflösen. Nachmittags wird dann wieder trocken sein bei Temperaturen so an die 23 bis 25 Grad. Mit den Temperaturen geht es auch am Sonntag so weiter, allerdings dann trocken und Sonne und Wolken im Mix.
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10: Um 18.03 Uhr auf der A8 Richtung Stuttgart. Behinderungen zwischen Burgau und Günzburg. Da liegen Gegenstände auf der Fahrbahn. Bitte Vorsicht in diesem Bereich. Richtung München haben wir zwischen Ulm-West und Ulm-Ost eine Unfallaufnahme auf dem linken Fahrstreifen. Zwischen Ulm-West und Ulm-Ost. Polizei ist aber bereits vor Ort.
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2: Blitzer, dann nennen wir mal die zwei aktuellsten und die restlichen könnt ihr euch natürlich jederzeit nachlesen auf donau3fm.de oder in eurer Donau 3 FM App. Aktuell wird geblitzt in Beimerstetten in der Ortsausfahrt Richtung Breitingen und der aktuellste Superblitzer, der steht in Neu-Ulm-Schweighofen bei den Milchwerken, blitzt beidseitig und dann haben wir gerade vorher noch mal einen aktuellen reinbekommen. Der steht in Ulm im Lehrertalweg, kurz nach dem Ortsschild Richtung Ulm, 30 dort erlaubt. Da wird aus dem Caddy geblitzt. Danke fürs Melden.
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2: Heute ist Freitag und das bedeutet, heute Morgen hat Oma Rosa wieder ihr Geheimnis gelüftet, in welchem schwäbischen Ort sie diese Woche unterwegs war. Und jeden Tag hat sie auch Tipps gegeben und ihr habt uns eure Vermutungen per WhatsApp an die 015202424x3 geschickt. Klaus aus Weißenhorn, der durfte heute Morgen seinen Tipp abgeben.
3: Also das ist auf jeden Fall Gundelfingen und ich habe drauf getippt, weil das Wasserskifahren. Da habe ich mir gedacht, wo ist das in der Nähe?
2: Ja, ob es gestimmt hat und ob er die Donau 3 FM Schwabentasse abgeräumt hat, gleich bei mir. Vorher The Wheaters, Teenage Dirtbag. Wir haben Kamrad und Love Sober. Und das hier ist Michael, Patrick Kelly und The One.

0: 103 FM. Heute am Freitag. So, gleich haben wir Freya Ridings für euch. Vorher noch die Auflösung.
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0: Oma Rosa ist wieder aus dem gesuchten Ort zurück, denn natürlich war sie auch in dieser Woche wieder unterwegs in einem ganz bestimmten Ort in Schwaben. Und da hat sie euch täglich Tipps dazu gegeben, wo sie sich denn aufhalten könnte. Und ihr habt uns eure Vermutungen reingeschickt an unsere WhatsApp-Nummer. Und das hat auch der Klaus aus Weißenhorn gemacht. Und heute Morgen haben Andi Scheiter und Easy 1000 ihn zurückgerufen.
2: Du warst tatsächlich einer der Ersten, die es probiert haben. Du hast sofort am Montag gesagt, du weißt, wo Oma Rosa ist. Sag nochmal, was das für ein Tipp war und warum du auf diese Ortschaft getippt hast und vor allem welche.
3: Also das ist auf jeden Fall Gundelfingen. Aha. Und ich habe drauf getippt, weil das Wasserskifahren, da habe ich gegoogelt. Und dann habe ich mir gedacht, wo ist das in der Nähe? Und ja, dann bin ich auf Gundelfingen gekommen.
4: Da gibt es ja mehrere.
3: Ja, ich weiß. In Tannhausen, glaube ich, da drüben die Ecke gibt es nochmal eine.
2: Bei uns im Allgäu auf.
3: Ja, aber sie hat ja gesagt, die Oma Rosa, das ist ganz in der Nähe.
2: Jetzt gucken wir erstmal, ob du damit richtig liegst.
5: Genau, richtig. Die Woche war ich in Gundelfingen. Ach so, ja, eine nette Flagge. Das glaubt man ja gar nicht. Vielleicht kommen wir da auch mal, ne?
2: Wunderbar, Klaus. Du bekommst von uns eine original Donau 3FM Schwabentasse.
3: Ja, spitze, da freue ich mich. Sau gut.
0: Ja, und so schnell hat wieder mal eine Schwabentasse den Besitzer gewechselt. Sauber, gell? Also Glückwunsch nochmal an dich, Klaus. In der nächsten Woche spielen wir mit euch die nächste Runde vom beliebten Schwabenquiz. Mal schauen, wer sich dann die Tasse greift und vor allem, wo sich Oma Rosa dann wieder rumtreiben wird.
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1: Ich freue mich jetzt schon auf die nächste Woche. Dann kommt Mr. Frühstücksfernsehen zu uns, Matthias Killing. 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Bis dann.
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0: Es ist 6:30.
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12: Mehrere Sperrungen am Blaubeurer Ring und Blitzerfotos sind nicht mehr so schnell verjährt. Ich bin Franzi Scherer. Guten Abend. Am Blaubeurer Ring in Ulm gibt es nächste Woche mehrere Sperrungen. In der Nacht von Dienstag auf Mittwoch ist der Ring von 22 bis 5 Uhr komplett gesperrt. Umleitungen sind ausgeschildert. Gute Nachricht. Ab Mittwoch ist die IKEA-Zufahrt wieder offen. Und ab Samstag gibt es auf dem Hindenburger Ring Richtung Norden wieder 3 Spuren. Zu früh gefreut, nur weil nach 3 Monaten noch kein Brief im Kasten liegt. Verkehrssünder müssen inzwischen deutlich länger mit einem Bußgeldbescheid rechnen. Donau-3FM-Reporter Thomas Bremser.
13: Über Rot oder zu schnell gefahren, falsch geparkt oder mit dem Handy am Steuer erwischt worden. Das alles kann jetzt deutlich länger geahndet werden, nämlich 6 Monate statt 3. Und die Behörden können durch bestimmte Maßnahmen die Frist von vorne beginnen lassen. Bei technischen Verstößen gilt eine Frist von 2 Jahren. Der Automobilclub kritisiert das. Manche könnten sich nach so langer Zeit gar nicht mehr erinnern, wer das Auto gefahren ist. Man sollte jeden Bußgeldbescheid penibel prüfen, bevor man zahlt.
12: Schreckmoment für eine Mutter im Pfuhlendorf im Kreis Ravensburg. Ihr 2-jähriger Sohn war plötzlich im Auto eingeschlossen. Der Schlüssel lag ebenfalls im Wagen. Weil sie das Fahrzeug offenbar selbst verriegelt hatte, alarmierte die Mutter die Polizei. Die Beamten kamen schließlich über die wohl nicht abgeschlossene Heckklappe ins Auto. Der Bub war wohl auf und konnte seiner erleichterten Mutter übergeben werden. Heimspiel heute Abend. Die Ulmer Spatzen spielen im Donaustadion gegen die SGV Heilbronn-Freiberg. Spatzentrainer Daniel Jung wird über das Flutlichtspiel.
14: Gerade wenn dann wirklich so viele Zuschauer den Weg nach dem Stadion finden, dann ist das immer eine gute Atmosphäre. Im Endeffekt ist es ja jetzt auch dem geschuldet, dass, glaube ich, am Dienstag wieder das nächste Spiel ist. Und ich spiele gerne abends, aber ich spiele auch gerne am Nachmittag. Aber ich würde auch sehr gerne gewinnen, egal ob am Abend oder am Nachmittag. So.

0: Anpfiff im Donaustadion ist heute Abend um 19 Uhr. Mehr Nachrichten in einer halben Stunde und jederzeit auf donau3fm.de.
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2: Die aktuellen Temperaturen und die sind auch fürs Donaustadion interessant. 29 Grad im Schatten haben wir aktuell noch, also nicht gerade kühl, aber ein Windchen weht ja wenigstens. In der kommenden Nacht 15 Grad, morgen Vormittag kann es teilweise regnen, aber ab Mittag sollte sich das Ganze wieder klären. Nachmittags trocken bei 23 bis 25 Grad.
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2: Um 18.34 Uhr Vorsicht auf der A8 Richtung München zwischen Ulm-West und Ulm-Ost. Eine Unfallstelle auf der linken Spur. Das macht das Ganze noch gefährlicher. Polizei ist aber bereits vor Ort. Und im weiteren Verlauf zwischen Ulm-West und Ulm-Ost Stau. 2 Kilometer, derzeit 22 Minuten Verzögerung. In der Gegenrichtung Richtung Stuttgart zwischen Oberelchingen und Ulm-Ost auch Stau. 1 Kilometer, derzeit verliert ihr 3 Minuten. Und zwischen Märklingen und Hohenstadt staut sich's auf 5 Kilometern. Da kommen 11 Minuten obendrauf.
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2: Aktuellste Superblitzer steht in Neu-Ulm-Schweighofen auf Höhe der Milchwerke. Und dann haben wir noch einen Caddy aus dem Blitz, dem Lehrertalweg in Ulm. Kurz nach dem Ortsschild Richtung Ulm, 30 dort erlaubt.
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2: Servus zusammen. So, sie ist eine der erfolgreichsten Musikerinnen unserer Zeit und heute hat Beyoncé Geburtstag. Rund um ihre neuen Alben hat sie übrigens eine ganz eigene Tradition, die mit Plattenläden zu tun hat und was genau dahinter steckt und welcher Song ihr in Deutschland sogar Platz 1 gebracht hat. Boah, das hört ihr gleich im Tageshit bei Donau 3 FM nach Hozier, nach Wham und nach Katy Perry.

0: Hozier und Too Sweet bei Donau 3 FM, 6:45.
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0: 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Ja, sie ist für viele eine echte Ikone der Popmusik. Beyoncé wird heute 45 Jahre alt. Ihre Alben landen regelmäßig auf Platz 1 der Charts. Wobei Beyoncé auch höchstpersönlich für die guten Verkaufszahlen sorgt. In einer Talkshow hat sie eine Art Tradition verraten. Immer wenn jemand aus ihrem Freundeskreis ein neues Album rausbringt, geht sie in den nächsten Plattenladen und kauft 20 Exemplare davon. Das tut sie auch bei ihren eigenen Alben.
3: I have a ritual, me and my friends, whenever if Jay's album or my sister Kelly Michelle, anyone's album comes out, we all go out and buy 20 of the record. And I actually went and bought 20 of my own.
4: Are you serious?
0: Ja, man könnte also sagen, Beyoncé schraubt die Verkaufszahlen selber in die Höhe und manipuliert ihre Alben damit selber. Aber bei geschätzten rund 200 Millionen verkauften Platten fällt es natürlich kaum ins Gewicht, dass sie von jedem ihrer Alben 20 Stück selbst bezahlt. Jetzt gibt es ihren erfolgreichsten Song in den deutschen Charts als Donau 3 FM Tageshit. 2007 stand sie eine Woche zusammen mit Shakira auf Platz 1 mit Beautiful Liar. Unser Tageshit heute am Freitag.

0: Der Schießstand wird zur Festival-Location und Wohlfahrtsweiler bei Bad Saulgau wird zur Rave-Höhle beim Schützenrave diesen Samstag. Der Schützenrave verbindet elektronische Musik mit einer eher ungewöhnlichen Location und richtet sich an alle, die Lust auf einen ganz besonderen Tag abseits klassischer Festival-Locations haben. Los geht's bereits um 15 Uhr und dann wird durchgefeiert bis in die Nacht. Alle Infos zum Schützenrave findet ihr auf donau3fm.de.
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2: Es ist 19 Uhr.
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4: Ich bin Thomas Bliskin. Die Polizei hat laut NRW-Innenminister Herbert Reul das Fahrzeug des Verdächtigen für mehrere Sabotageaktionen gegen die deutsche Stromversorgung gestürmt. Der Zugriff sei in Niederzieher erfolgt, sagte Reul in Düsseldorf. Jetzt sei der Mann vermutlich zu Fuß unterwegs und werde nicht weit kommen. Zuvor hatten Reul und Bundesinnenminister Dobrindt eine Presseerklärung abgegeben, wo sie unter anderem von Klimaextremismus als möglichem Hintergrund der Taten sprachen.
5: Der Verfasser nennt als Motiv den Kampf gegen fossile Brennstoffe. Fakt ist, nicht die Stromerzeugung aus fossilen Brennstoffen ist ein Verbrechen, sondern kritische Infrastruktur angreifen ist ein Verbrechen. Wer solche Taten plant, ärgert nicht die da oben, sondern die kleinen Leute. Das Licht in den Wohnzimmern, die Lungenmaschinen auf der Intensivstation, die Ampel an der Kreuzung, das brauchen wir alle. Wer im Namen des Klimas Krankenhäuser vom Netz nimmt, rettet nichts. Ihr gefährdet Leben.
4: NRW-Innenminister Reul. Am kommenden Sonntag wird in Sachsen-Anhalt ein neuer Landtag gewählt. Zwei Wochen später stehen Wahlen in Mecklenburg-Vorpommern und Berlin an. Im Wahlkampf gehören Wahlplakate zum Straßenbild. Wer sie allerdings beschmiert, besprüht, überklebt oder beschädigt, macht sie strafbar.
6: Es drohen bis zu 2 Jahre Gefängnis oder eine Geldstrafe. Je nach Aufschrift oder Schmiererei können weitere Straftaten dazukommen, beispielsweise Beleidigung oder Volksverhetzung. Wer ein Wahlplakat abmontiert und mitnimmt, kann sich außerdem wegen Diebstahls strafbar machen. Dafür drohen sogar bis zu 5 Jahre Gefängnis oder eine Geldstrafe. Laut einem Rechtsanwalt werden solche Fälle meist mit Geldstrafen geahndet. Wer Schäden an Wahlplakaten entdeckt, sollte sie fotografieren und bei der Polizei Anzeige erstatten. David Riemer, Nachrichtenredaktion.
4: Eine Hackergruppe hat nach Ablauf eines Ultimatums gestohlene Daten aus dem Berliner Landesnetz im Darknet veröffentlicht. Das Datenpaket umfasst nach Angaben der Erpresser rund 5,8 Terabyte. Gefordert worden waren 30 Bitcoin im Wert von rund 2 Millionen Euro. Der Berliner Senat hatte eine Zahlung abgelehnt. Eine russische Drohne hat das Hauptgebäude des ukrainischen Geheimdienstes SBU im Zentrum von Kiew angegriffen. Nach Angaben von Präsident Zelensky zielte sie direkt auf das Arbeitszimmer des SBU-Chefs. Mindestens 5 Menschen wurden verletzt. Zelensky wies den Geheimdienst an, auf den Angriff nach seinen Worten spiegelbildlich zu reagieren.
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7: Wunderschönes sommerliches Wetter jetzt gerade beim Anpfiff im Ulmer Donaustadion. Also sommerliche 28 Grad im Schatten hätten wir momentan noch. Ja, vielleicht bringt's dem SSV ja was. Schauen wir mal. So, 15 Grad in der Nacht. Morgen kann es vormittags etwas Regen geben, muss aber nicht überall der Fall sein. Nachmittags dann meist trocken und sonnig. Bei Temperaturen bis 25 Grad. Sonntag ähnliches Wetter, allerdings ohne Regen.
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7: Um 19.03 Uhr A7 Füssen, also Richtung Füssen zwischen Langenau und Kreuz Ulm-Elchingen. Vorsicht, Metallteil auf der Fahrbahn. A8 Fahrt Richtung München zwischen Ulm-West und Ulm-Ost. Unfallaufnahmepolizei ist vor Ort. Und derzeit 22 Minuten Zeitverlust zwischen Ulm-West und Ulm-Ost. Und außerdem auf der A8 Richtung Stuttgart zwischen Märklingen und Hohenstadt. 5 Kilometer Stau, da müsst ihr mit 11 Minuten Verzögerung rechnen.
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7: Aktuell super Blitzer in Schweighofen und zwar auf Höhe der Milchwerke. 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
7: So, erst ausgeladen, dann wieder eingeladen.

Und am Ende sagt die Band selbst ab, warum Alphaville beim Glücksgefühle-Festival nicht mehr auftreten will und was jetzt mit der Gage passiert. Das hört ihr gleich in Easys Promiversum. Vorher machen wir Musik mit Whitney Houston, mit Dermot Kennedy und mit Jennifer Lopez sowie David Guetta. Save Me Tonight, schönen Freitagabend euch.

0: Freitagabend mit Whitney Houston, I Wanna Dance with Somebody. Jetzt gleich Fast Boy and the Beautiful Life für euch. Und es hätte so schön sein können, aber beim Glücksgefühle-Festival soll eigentlich normalerweise ja nur gute Stimmung herrschen. Doch ausgerechnet um Alphaville ist kurz vor dem geplanten Auftritt ein heftiger Streit ausgebrochen, na, um die Band Alphaville. Was da passiert ist, jetzt in Easys Promiversum.
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3: Freunde der gepflegten Unterhaltung. Erst ausgeladen, dann wieder eingeladen. Alphaville tritt aber trotzdem nicht beim Glücksgefühle-Festival auf dem Hockenheimring auf. Ja, angefangen hat der ganze Streit ja mit politischen Aussagen von Sänger Marian Gold. Bei früheren Konzerten hat er sich gegen rechtsradikale Tendenzen und für Freiheit, Toleranz und Demokratie ausgesprochen. Vor dem Festival haben die Veranstalter Alphaville deshalb aufgefordert, auf solche Aussagen zu verzichten. Ihre Begründung: Das Festival soll unpolitisch bleiben und auf der Bühne soll es nur um Musik gehen. Ja, Alphaville hat sich darauf aber nicht eingelassen und ist daraufhin dann ausgeladen worden. Marian Gold hat die Absage öffentlich gemacht und von einem Maulkorb-Erlass gesprochen. Das hat dann natürlich für heftige Kritik gesorgt.
4: An Tagen wie
3: auch Campino von den Toten Hosen hat die Ausladung als extrem fragwürdig und absurd bezeichnet. Schließlich hat der Festivalveranstalter Markus Krampel die Entscheidung dann als Fehler bezeichnet, hat sich entschuldigt und Alphaville wieder eingeladen. Auch sein Mitveranstalter, Ex-Fußball-Nationalspieler Lukas Podolski, hat die Kehrtwende begrüßt und klargemacht, Alphaville ist weiterhin willkommen. Für die Band kommt das allerdings zu spät. Nach eigener Aussage ist durch den Streit eine Atmosphäre entstanden, in der sie nicht mehr auftreten will. Die Gage für das ausgefallene Konzert will Alphaville an eine gemeinnützige Organisation spenden. Welche das ist noch offen.
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6: Schönen Freitagabend zusammen. Servus. So, gleich haben wir viel Musik, aber vorher kümmern wir uns erstmal um Kohle, um Geld. 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
6: Was euch da dieses Mal erwartet, gleich mehr darüber. Vorher machen wir natürlich Musik für euren Freitagabend mit Kim Wilde, mit Bastille zum Beispiel. Und die haben wir jetzt gleich zu Beginn mit Save My Soul. Damit einen schönen Freitagabend.
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0: Der Freitagabend bei Donut 3 FM mit Taylor Swift, I Know It, I Know You. Und gleich haben wir hier Genesis, Lady Gaga oder auch Alicia Keys für euch. Da ist also für jeden was geboten.
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0: 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Es ist 20 Uhr.
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2: Ich bin Thomas Bleskin. Die Polizei hat in Nordrhein-Westfalen das Fahrzeug eines Mannes gestürmt, der mehrerer Sabotageaktionen gegen die Stromversorgung verdächtigt wird. Der 48-Jährige war nicht im Wagen und ist weiter auf der Flucht. In seiner Wohnung in Gevelsberg fanden Ermittler Sprengstoff. Zwei Bekennerschreiben gelten nach Angaben von NRW-Innenminister Reul als authentisch. Ob der Mann tatsächlich für die Taten verantwortlich ist, wird weiter geprüft. Eine russische Drohne hat das Hauptgebäude des ukrainischen Geheimdienstes SBU im Zentrum von Kiew angegriffen. Das teilte Präsident Zelensky auf Telegram mit.
3: Die Drohne zielte direkt auf das Arbeitszimmer des SBU-Leiters in diesem Gebäude, erklärte Präsident Zelensky bei Telegram. Er wies den Chef des Geheimdienstes SBU, Alexander Poklad, demnach an, spiegelbildlich auf den Angriff zu antworten. Das Militär werde diese Reaktion unterstützen. Laut der Stadtverwaltung wurden mehrere Menschen bei der Attacke verletzt. Katharina Schröder, Moskau.
2: Verkehrssünder müssen jetzt deutlich länger mit einem Bußgeldbescheid rechnen als bisher. Darauf weist der Automobilclub von Deutschland hin. Bislang waren Ordnungswidrigkeiten oft nach 3 Monaten schon verjährt. Seit dem Sommer kann der Bescheid nun deutlich später im Briefkasten landen.
4: Über Rot oder zu schnell gefahren, falsch geparkt oder mit dem Handy am Steuer erwischt worden. Das alles kann jetzt deutlich länger geahndet werden, nämlich 6 Monate statt 3. Und die Behörden können durch bestimmte Maßnahmen die Frist von vorne beginnen lassen. Bei technischen Verstößen gilt eine Frist von 2 Jahren. Der Automobilclub kritisiert das. Manche könnten sich nach so langer Zeit gar nicht mehr erinnern, wer das Auto gefahren ist. Man sollte jeden Bußgeldbescheid penibel prüfen, bevor man zahlt. Thomas Bremser, Redaktion.
2: Die EU-Grenzschutzagentur Frontex setzt im Ärmelkanal erstmals eigene Schiffe zur Seenotrettung von Migranten ein. Die Schiffe unterstützen französische Einsatzkräfte bei Rettungsaktionen vor der Küste. Frontex betont, es gehe nicht darum, Migranten auf See abzufangen. Im ersten Halbjahr ging die Zahl der Bootsüberfahrten nach Großbritannien nach britischen Angaben deutlich zurück.
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5: Der Samstag bringt vor allem vormittags teilweise Regenschauer mit. Das erledigt sich aber spätestens zur Mittagszeit. Die Temperaturen klettern insgesamt auf 23 bis 25 Grad, ab nachmittags trocken. In der Nacht auf Sonntag circa 10 Grad und am Sonntag selber ein Mix aus Sonne und Wolken mit bis zu 25 Grad. Und hochsommerlich geht's dann rein in den Montag.
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6: Hallöchen und einen wunderschönen guten Abend. Ich hoffe, ihr hattet eine tolle Woche und euch geht's gut. Wir starten rein in die erste Chartshow im September, aber es bleibt natürlich alles gleich. Weiterhin gibt's eine Auswahl der Top 100 erfolgreichsten Hits im Radio. Wir schauen, welche Songs es aufs Treppchen geschafft haben. Und natürlich habe ich auch wieder jede Menge neue Songs für euch mit dabei. Es kamen so krasse deutsche neue Songs raus von Künstlern, die ich wirklich sehr mag und auf die alle schon gewartet haben. Deshalb gibt's heute nur deutsche Neuvorstellungen. Und wir fangen direkt mit so einem Song an. Auf die Rückkehr der Künstlerin haben Fans wirklich hingefiebert. Es ist Paula Hartmann. Ein paar Monate war es still um die Berliner Sängerin. Jetzt gibt's den ersten Vorgeschmack auf ihr drittes Album, Das traurigste Mädchen der Welt. Der neue Song heißt 2 Punkte. Und ja, also Paulas Songs sind schon immer ein bisschen mehr von Dunkelheit und komplizierten und ernsten Themen geprägt, aber immer mit so ein bisschen Hoffnung. 2 Punkte bleibt zwar dunkler, aber der Song wirkt deutlich hoffnungsvoller und voller Licht als das, was sie zuvor rausgebracht hat. Und der Refrain war sofort in meinem Kopf drin, ohne Witz. Und hier ist sie jetzt für euch, Paula Hartmann mit

0: Auf Platz 78 Robin und Sarah Larsson mit Talk to Me Sarah und auf Platz 96 Disco Lions und Tina Shay mit No Broke Boys.
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0: Von einem Comeback direkt zum nächsten. Der Hamburger Sänger Berg hat ebenfalls einen ersten Vorgeschmack auf sein kommendes Album Trautonium released. Song heißt La Mia. Und jetzt müssen wir die Begriffe, glaube ich, mal kurz klären. Also La Mia ist eine schlangenartige Dämonin und Kindermörderin aus der griechischen Mythologie. Eigentlich war sie eine wunderschöne Königin von Libyen und Geliebte des Zeus. Und Zeus' eifersüchtige Frau Hera tötete dann La Mias Kinder. Aus Verzweiflung und Hass wurde La Mia dann eben zu einem monsterhaften Wesen, das nachts die Kinder anderer Mütter raubte und tötete. Und Berg nutzt diese Geschichte und diese Figur quasi als Metapher für eine toxische Anziehung in seinem Song. Dann zu Trautonium, das ist nämlich auch ganz spannend. Trautonium ist der Name eines der allerersten elektronischen Musikinstrumente und ein wichtiger Vorläufer des modernen Synthesizers. Und tatsächlich wird dieses Instrument auch auf dem Album zu hören sein. Und ja, La Mia wirkt so, wie es klingt, bedrohlich. Aber davon überzeugt ihr euch jetzt selbst. Hier ist Berg mit La Mia.

0: Auf Platz 47 Bruno Mars mit On My Soul und davor auf Platz 62 Isaac mit We Had It All.
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0: Freunde, der Sommer ist noch nicht vorbei und für diese letzten Sommertage, vielleicht auch Wochen, braucht es natürlich noch einen Soundtrack. Und den liefern die Gießener Popband OK Kid und der Erfurter Sänger Glüsor. Und es ist nicht so der typische Sommer-Vibe-Song, sondern es fließt auch bittersüße Melancholie mit rein. Also es ist so ein Song, den man auf Dauerschleife hört, um den Sommer noch ein allerletztes Mal festzuhalten, bevor der Herbst dann wirklich da ist. Also halte den Song gut fest. Hier sind OK Kid und Clüso mit Heatwave.

0: ganz neu in der Donau 3 FM Chartshow. Okay Kid und Glüso mit Heatwave. Und gleich geht's weiter ab Platz 27 bis Platz 1.
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2: Herzlich willkommen zurück bei Teil 2 der Donau 3 FM Chart Show. Das war auf Platz 27 Somber mit My Body Isn't Ready. Ja, und am Ende der halben Stunde erfahrt ihr wie immer, wer unsere Top 3 diese Woche sind. So, würdet ihr von euch behaupten, dass ihr auch Schwächen zulassen könnt und die quasi nach außen hin zeigen könnt? Wir Menschen neigen nämlich dazu, immer stark sein zu wollen, zumindest eben nach außen. Doch hinter dieser Maske ist niemand immer stark und genau darum geht es im neuen Song von der Berliner Musikerin Elif. Auch sie wurde immer für eine starke Frau gehalten, weil sie sich ihre Schwächen nicht ansehen hat lassen. Aber jetzt singt sie, ja, ich zeig dir, wer ich bin und dass hinter der Fassade niemand immer stark ist. Im Song geht es um Ängste, eigene Grenzen und die Menschen, die einen auffangen, wenn die vermeintliche Stärke gerade nicht reicht. Das ist der zweite Song, der ihre neue Phase einleitet. Also die alte Elif war dunkler, immer schwarz gekleidet und die Songs schwerer. Nun trägt sie Farbe und die Songs sind deutlich heller, mitreißend und schön sommerlich. Hier ist Elif mit

0: Auf Platz 16 Gentleman und Michael Patrick Kelly mit Wildfire.
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0: Die Berliner Fusion-Pop-Band Ichiveto hat ein neues Album rausgebracht, heißt Träume aus Lava, und damit veröffentlichen sie ein Album über Hoffnung und Zweifel, Stillstand und Aufbruch. Und sie zeigen darin, dass Träume etwas sind, das uns aktiviert, etwas zu machen und uns quasi zum Handeln bringt. Und es ist völlig okay, dass dabei vieles schief gehen kann. Aber die zentrale These, die sich auch eigentlich durchs gesamte Album zieht, ist, dass Träume mehr sein können als Ablenkung, wenn sie als Antrieb dienen. Und wenn wir das so sehen, sollten wir unsere Träume ja verfolgen, um in Bewegung zu bleiben und um diesen Antrieb zu haben. Und apropos Bewegung, diese Thematik verpackt in tanzbaren Indie-Pop, das ist Träume aus Lava, das neue Album von Ichiveto. Und ihr bekommt jetzt den Titelsong des Albums. Hier sind Ichiveto mit Träume aus Lava.

0: Auf Platz 4 Michiko von DJ Gosha, Jason Derulo und Melody. Und jetzt kommt wieder der Teil, da schauen wir mal rein in die Top 3.
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0: Im Vergleich zu Platz 3 letzte Woche hat sich auch diese Woche eigentlich nichts verändert. Es ist wieder der gleiche Song auf Platz 3. Unser WM-Song, unser Soundtrack für den Sommer 2026. Natürlich, ihr wisst's, hier sind Shakira und Burna Boy mit

0: Das war auf Platz 2. Die Die von Shakira und Burna Boy.
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0: Auf Platz 2 befindet sich ebenfalls ein Sommersong, auch wenn wir so langsam ja in den Herbst reinrutschen. Meteorologisch ist er schon da. Und da kommt der Song von Nico Santos. Und bei dem Song zeigt er sich wirklich von seiner sonnigsten Seite. Der Song ist der Soundtrack für diese Sommernächte, die eigentlich nie zu Ende gehen sollen. Und wenn sie dann zu Ende sind, lassen sie einen trotzdem nicht los. Und ich hoffe ja irgendwie, dass wir solche Sommernächte noch erleben werden, obwohl der Sommer eben schon ein bisschen vorbei ist. Hier ist für euch auf Platz 2 Nico Santos mit Why Don't You?

0: Das war auf Platz 2 Nico Santos mit Why Don't You Stay.
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0: Ich bin wirklich sehr gespannt, wie lange dieser Song sich auf Platz 1 halten wird. Aus Erfahrung kann ich sagen, dass die Sängerin, wenn ihre Songs mal auf Platz 1 sind, dass sie schon länger auf Platz 1 bleiben. Auf Platz 1 ist die gute Taylor Swift mit ihrem Song I Knew It, I Knew You. Das ist der Titelsong zu dem neuen Toy Story 5 Film. Und

sie dürfte quasi im Vorhinein den Film schon sehen. Und direkt im Anschluss, nachdem sie den Film gesehen hat, hat sie diesen Song geschrieben. Übrigens ging da ein kleiner Traum für sie in Erfüllung. Hier ist wieder auf Platz 1 diese Woche Taylor Swift mit I Knew It, I Knew You.

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6: Ich bin Thomas Bliskin. Die Polizei hat laut NRW-Innenminister Herbert Reul das Fahrzeug des Verdächtigen für mehrere Sabotageaktionen gegen die deutsche Stromversorgung gestürmt. Der Zugriff sei in Niederzier erfolgt, sagte Reul in Düsseldorf. Jetzt sei der Mann vermutlich zu Fuß unterwegs und werde nicht weit kommen. Zuvor hatten Reul und Bundesinnenminister Dobrindt eine Presseerklärung abgegeben, wo sie unter anderem von Klimaextremismus als möglichem Hintergrund der Taten sprachen.
7: Der Verfasser nennt als Motiv den Kampf gegen fossile Brennstoffe. Fakt ist, nicht die Strom.

0: Erzeugung aus fossilen Brennstoffen ist ein Verbrechen, sondern kritische Infrastruktur angreifen ist ein Verbrechen. Wer solche Taten plant, ärgert nicht die da oben, sondern die kleinen Leute. Das Licht in den Wohnzimmern, die Lungenmaschinen auf der Intensivstation, die Ampel an der Kreuzung, das brauchen wir alle. Wer im Namen des Klimas Krankenhäuser vom Netz nimmt, rettet nichts. Ihr gefährdet Leben.
1: NRW-Innenminister Reul. Am kommenden Sonntag wird in Sachsen-Anhalt ein neuer Landtag gewählt. Zwei Wochen später stehen Wahlen in Mecklenburg-Vorpommern und Berlin an. Im Wahlkampf gehören Wahlplakate zum Straßenbild. Wer sie allerdings beschmiert, besprüht, überklebt oder beschädigt, macht sie strafbar.
2: Es drohen bis zu 2 Jahre Gefängnis oder eine Geldstrafe. Je nach Aufschrift oder Schmiererei können weitere Straftaten dazukommen, beispielsweise Beleidigung oder Volksverhetzung. Wer ein Wahlplakat abmontiert und mitnimmt, kann sich außerdem wegen Diebstahls strafbar machen. Dafür drohen sogar bis zu 5 Jahre Gefängnis oder eine Geldstrafe. Laut einem Rechtsanwalt werden solche Fälle meist mit Geldstrafen geahndet. Wer Schäden an Wahlplakaten entdeckt, sollte sie fotografieren und bei der Polizei Anzeige erstatten. David Riemer, Nachrichtenredaktion.
1: Eine Hackergruppe hat nach Ablauf eines Ultimatums gestohlene Daten aus dem Berliner Landesnetz im Darknet veröffentlicht. Das Datenpaket umfasst nach Angaben der Erpresser rund 5,8 Terabyte. Gefordert worden waren 30 Bitcoin im Wert von rund 2 Millionen Euro. Der Berliner Senat hatte eine Zahlung abgelehnt. Eine russische Drohne hat das Hauptgebäude des ukrainischen Geheimdienstes SBU im Zentrum von Kiew angegriffen. Nach Angaben von Präsident Zelensky zielte sie direkt auf das Arbeitszimmer des SBU-Chefs. Mindestens 5 Menschen wurden verletzt. Zelensky wies den Geheimdienst an, auf den Angriff nach seinen Worten spiegelbildlich zu reagieren.
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4: Der Samstag bringt vor allem vormittags teilweise Regenschauer mit. Das erledigt sich aber spätestens zur Mittagszeit. Die Temperaturen klettern insgesamt auf 23 bis 25 Grad, ab nachmittags trocken. In der Nacht auf Sonntag circa 10 Grad und am Sonntag selber ein Mix aus Sonne und Wolken mit bis zu 25 Grad. Und hochsommerlich geht's dann rein in den Montag.
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6: Die A7 Richtung Ulm, zwischen Nersingen und Kreuz Ulm-Elchingen. 4 Kilometer Stau, 12 Minuten Zeitverlust. Die A7 Richtung Ulm, Kreuz Ulm-Elchingen. Überleitung zur A8 Richtung München, Ausfahrt gesperrt. Bergungsarbeiten. Die B10 Europastraße, zwischen Neu-Ulm-Mitte und Zinglerstraße, dichter Verkehr, 5 Minuten Zeitverlust. 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
5: Ich bin Ursula Winkler. Die Polizei fahndet mit Hochdruck nach einem Mann, der Sabotageaktionen gegen das deutsche Stromnetz verübt haben soll. Nachdem Beamte in seiner Wohnung in Gevelsberg Sprengstoff gefunden hatten, stürmte ein Spezialeinsatzkommando am Nachmittag im rund 100 Kilometer entfernten Niederzier in einem Wald einen Lastwagen.
6: Der Mann war nicht in dem gestürmten Lastwagen, den der 48-Jährige anscheinend zu einem Wohnmobil umgebaut hatte. Möglicherweise ist er jetzt zu Fuß unterwegs, so NRW-Innenminister Reul. Er und Bundesinnenminister Dobrindt sprachen zunächst von einem Einzeltäter und von Klimaextremismus. Es sei aber nicht auszuschließen, dass der Mann doch noch Helfer hatte oder Verbindungen ins Ausland, auch angesichts der vielen verschiedenen Angriffsorte auf Stromeinrichtungen. Und unklar ist auch, warum der Mann in Bekennerschreiben seinen Namen und seine Wohnadresse angab. Ronny Tochau, Nachrichtenredaktion.
5: Im Zusammenhang mit Angriffen auf die Stromversorgung hat die Polizei auch in Sachsen mehrere verdächtige Vorrichtungen gefunden. Nach Angaben von Innenminister Schuster wurden an 2 Fundorten insgesamt 4 Objekte gesichert, die nun entschärft werden sollen. Hinweise darauf kamen aus einem Bekennerschreiben. Die Fundorte liegen nördlich von Bautzen. Zuvor hatte es bereits Sabotageversuche in Brandenburg und Nordrhein-Westfalen gegeben. Die EU-Grenzschutzagentur Frontex ist den meisten wohl eher als Ablocker von Migranten bekannt. Jetzt setzt Frontex

0: Im Ärmelkanal erstmals eigene Schiffe zur Seenotrettung von Migranten ein.
1: Die Aufgabe der von Frontex gestellten Schiffe wird es sein, französische Rettungsschiffe zu unterstützen, die Migranten helfen, wenn sie bei der Überfahrt nach Großbritannien in Seenot geraten. Anders als bei anderen Frontex-Einsätzen geht es also nicht um Migranten, die in die EU einreisen wollen, sondern um solche, deren Ziel ausdrücklich Großbritannien ist. Auf Bitten von London geht Frankreich zwar gegen Schleuser an seiner Küste vor. Den in großer Zahl auf Schlauchboote gepferchten Migranten aber bieten französische Schiffe Hilfe an, wenn sie in Not geraten. Michael Evers, Paris.
0: Nach dem Streit um politische Äußerungen beim Glücksgefühle-Festival erlebt Alphaville's Forever Young ein kleines Comeback. Mehrere Künstler spielten den Song auf dem Hockenheimring, nachdem Alphaville zunächst ausgeladen und später wieder eingeladen worden war. Auslöser war die Bitte der Veranstalter, auf politische Botschaften zu verzichten. Mitveranstalter Markus Krampe bezeichnete die Ausladung inzwischen als Fehler.
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3: Der Samstag bringt vor allem vormittags teilweise Regenschauer mit. Das erledigt sich aber spätestens zur Mittagszeit. Die Temperaturen klettern insgesamt auf 23 bis 25 Grad, ab nachmittags trocken. In der Nacht auf Sonntag circa 10 Grad und am Sonntag selber ein Mix aus Sonne und Wolken mit bis zu 25 Grad. Und hochsommerlich geht's dann rein in den Montag.
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5: Die A7, Füssenreute Richtung Ulm. Zwischen Altenstadt an der Iller und Illertissen. In beiden Richtungen Nachtbaustelle. Der linke Fahrstreifen ist gesperrt. Bis morgen etwa 3 Uhr. Die B28, Blaubeurer Straße, Ulm. Zwischen Kurt-Schumacher-Ring und Blaubeurer Tor. Dichter Verkehr, 10 Minuten Zeitverlust. 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
0: 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Es ist 23 Uhr.
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6: Ich bin Ursula Winkler. Die Polizei hat in Nordrhein-Westfalen das Fahrzeug eines Mannes gestürmt, der mehrerer Sabotageaktionen gegen die Stromversorgung verdächtigt wird. Der 48-Jährige war nicht im Wagen und ist weiter auf der Flucht. In seiner Wohnung in Gebelsberg fanden Ermittler Sprengstoff. 2 Bekennerschreiben gelten nach Angaben von NRW-Innenminister Reul als authentisch. Ob der Mann tatsächlich für die Taten verantwortlich ist, wird weiter geprüft. Der verschärfte Sparkurs bei VW wird auch in Deutschland zu spüren sein. Das neue Sparpaket betrifft laut Niedersachsens Ministerpräsident Lies wohl etwa 25.000 Stellen in Deutschland. Das wäre ungefähr die Hälfte des von Volkswagen angepeilten Abbaus von rund 50.000 weiteren Stellen.
7: Es sollen keine Werke geschlossen werden, betont Lies, das sei auch nicht vereinbart worden. Aber die Unternehmensstandorte müssten schlanker, effizienter und schneller werden. Und zwar nicht nur bei VW allein, sondern bei allen 170 Gesellschaften des Konzerns. An den deutschen Standorten sollte vor allem die Wettbewerbsfähigkeit verbessert werden. Das gelte insbesondere für Emden, Hannover, Zwickau und Neckarsulm. Thomas Thonfeld, Berlin.
6: Verkehrssünder müssen jetzt deutlich länger vor einem Bußgeldbescheid zittern als bisher. Darauf weist der Automobilclub von Deutschland hin. Bisher waren solche Ordnungswidrigkeiten oft nach 3 Monaten schon verjährt. Seit dem Sommer kann der Bescheid deutlich später im Briefkasten landen.
8: Über Rot oder zu schnell gefahren, falsch geparkt oder mit dem Handy am Steuer erwischt worden. Das alles kann jetzt deutlich länger geahndet werden, nämlich 6 Monate statt 3. Und die Behörden können durch bestimmte Maßnahmen die Frist von vorne beginnen lassen. Bei technischen Verstößen gilt eine Frist von 2 Jahren. Der Automobilclub kritisiert das. Manche könnten sich nach so langer Zeit gar nicht mehr erinnern, wer das Auto gefahren ist. Man sollte jeden Bußgeldbescheid penibel prüfen, bevor man zahlt. Thomas Bremser, Nachrichtenredaktion.
6: Die Elektronikausstellung IFA in Berlin hat für das Publikum geöffnet. Auf der Messe präsentieren dieses Jahr mehr als 1.900 Aussteller ihre Produkte. Die Ausstellung versucht seit einigen Jahren verstärkt

0: auch jüngere Menschen anzusprechen und setzt dabei vermehrt auf Lifestyle-Angebote oder Bereiche für Internetstars. Weitere wichtige Themen sind die Entwicklungen bei künstlicher Intelligenz und humanoiden Robotern.
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2: Der Samstag bringt vor allem vormittags teilweise Regenschauer mit. Das erledigt sich aber spätestens zur Mittagszeit. Die Temperaturen klettern insgesamt auf 23 bis 25 Grad, ab nachmittags trocken. In der Nacht auf Sonntag circa 10 Grad und am Sonntag selber ein Mix aus Sonne und Wolken mit bis zu 25 Grad. Und hochsommerlich geht's dann rein in den Montag.
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4: Die A7 Füssenreute Richtung Ulm. Zwischen Altenstadt an der Iller und Illertissen, Nachtbaustelle, linker Fahrstreifen gesperrt. Bis morgen etwa 3 Uhr. Die A8 Stuttgart Richtung München, zwischen Rastplatz Mühlhausen und Hohenstadt. Vorsicht, defekter Personenkraftwagen auf dem linken Fahrstreifen. 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
0: Es ist 0 Uhr.
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5: Ich bin Ursula Winkler. Die Polizei hat in Nordrhein-Westfalen das Fahrzeug eines Mannes gestürmt, der nach mehreren Sabotageaktionen gegen die Stromversorgung verdächtigt wird. Der 48-Jährige war nicht im Wagen und ist weiter auf der Flucht. In seiner Wohnung in Gevelsberg fanden Ermittler Sprengstoff. 2 Bekennerschreiben gelten nach Angaben von NRW-Innenminister Reul als authentisch. Innenminister Dobrindt sprach von Klimaterrorismus.
6: Das Wissen, was offenbart wird in diesen Schreiben, das ist eindeutiges Täterwissen. Und von daher kann man davon ausgehen, dass erstmal die Indizien dafür sprechen, dass wir es hier mit dem Täter zu tun haben. Aber wir befinden uns immer noch im Bereich der Verdachtssituation. Aber nach aktuellem Stand muss man hier von Klimaextremismus ausgehen.
5: Innenminister Dobrindt. In Sachsen-Anhalt wird am Sonntag ein neuer Landtag gewählt. In ersten Umfragen lag die AfD weiter deutlich vor der CDU. Laut Befragung der Forschungsgruppe Wahlen für das ZDF kommt die AfD auf 41%. Die CDU hofft auf eine weitere Amtszeit von Ministerpräsident Schulze und liegt bei 23%.
7: Drittstärkste Kraft wird laut Umfrage die Linke mit gut 11%, dahinter SPD und Grüne mit 8,5 und 6%. AfD und CDU sind meilenweit voneinander entfernt. Die AfD könnte mit diesem Ergebnis aber nicht allein regieren, sie wäre auf Koalitionspartner angewiesen. Eine Zusammenarbeit mit ihr haben die anderen Parteien im Vorfeld aber ausgeschlossen. Höchstwahrscheinlich wird es sehr schwierig, eine Landesregierung ohne die AfD zu bilden. Aber 26% der Befragten wissen noch nicht, wen sie am Sonntag wählen werden. Der Ausgang der Wahl wird verdammt spannend. David Riemer, Berlin.
5: Fast jeder Erwerbstätige in Deutschland wünscht sich eine andere Arbeitszeit. Während 3,8 Millionen weniger arbeiten wollen, wünschen sich 1,5 Millionen mehr Arbeitszeit. Das berichtet das Statistische Bundesamt auf der Grundlage des Mikrozensus 2025. Der Wunsch nach Reduzierung entsteht vor allem, wenn Beschäftigte eine lange Wochenarbeitszeit haben. Die lag im Schnitt bei 40,9 Stunden und sollte nach dem Wunsch der Befragten durchschnittlich um 10,5 Stunden abgesenkt werden. Zum Fußball. Der VfB

0: Für Stuttgart hat in seinem ersten Heimspiel der neuen Bundesliga-Saison den ersten FC Köln dominiert. Die Stuttgarter gewannen mit 4:1.
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2: Der Samstag bringt vor allem vormittags teilweise Regenschauer mit. Das erledigt sich aber spätestens zur Mittagszeit. Die Temperaturen klettern insgesamt auf 23 bis 25 Grad, ab nachmittags trocken. In der Nacht auf Sonntag circa 10 Grad und am Sonntag selber ein Mix aus Sonne und Wolken mit bis zu 25 Grad. Und hochsommerlich geht's dann rein in den Montag.
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4: Die A7 in beiden Richtungen. Zwischen Altenstadt an der Iller und Illertissen, Nachtbaustelle, linker Fahrstreifen gesperrt. Bis morgen circa 3 Uhr. 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

0: Es ist 1 Uhr.
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2: Ich bin Ursula Winkler. Die Polizei hat in Nordrhein-Westfalen das Fahrzeug eines Mannes gestürmt, der nach mehreren Sabotageaktionen gegen die Stromversorgung verdächtigt wird. Der 48-Jährige war nicht im Wagen und ist weiter auf der Flucht. In seiner Wohnung in Gevesberg fanden Ermittler Sprengstoff. Zwei Bekennerschreiben gelten nach Angaben von NRW-Innenminister Reul als authentisch. Innenminister Dobrindt sprach von Klimaterrorismus.
3: Wir gehen bisher nach dem allem, was wir wissen, von einem Einzeltäter aus. Das sagt nichts darüber aus, was im Laufe der Ermittlungen noch kommen kann. Es kann durchaus auch Vernetzungen geben zwischen den Elementen des Extremismus und auch des Staatsterrorismus.
2: Innenminister Dobrindt. Es gab in dieser Woche mehrere Sabotageversuche mit Bezug zur Stromversorgung. Sachsen-Anhalt wählt morgen einen neuen Landtag. Heute wird der Wahlkampf beendet. In letzten Umfragen lag die AfD deutlich vor der CDU. Aktuell regiert in dem Land eine Koalition aus CDU, SPD und FDP. Das Bündnis wird aber allen Befragungen zufolge seiner Mehrheit verlieren.
4: Bekommt Deutschland die erste AfD-geführte Landesregierung oder läuft es auf eine Minderheitsregierung unter Führung der CDU hinaus? Die AfD setzt auf eine absolute Mehrheit. Laut letzter Umfragen wird es dazu aber nicht reichen. Sie wird wohl einen Partner benötigen. Alle anderen Parteien haben eine Zusammenarbeit mit ihr aber ausgeschlossen. Bei einer Minderheitsregierung wäre die CDU unter Umständen für Mehrheiten im künftigen Landtag auch auf die Stimmen der Linken angewiesen. Die Christdemokraten schließen Koalitionen oder ähnliche Formen der Zusammenarbeit aber nicht nur mit der AfD aus, sondern auch mit den Linken. Die Suche nach einer neuen Landesregierung wird wohl sehr schwierig werden. David Riemer, Berlin.
2: Bundespräsident Steinmeier hat dazu aufgerufen, die Demokratie und den Rechtsstaat entschlossen zu verteidigen. Bei einem Bürgerfest in Bonn warnte er vor völkischem Denken, nationalistischer Abschottung sowie Hass und Hetze. Die große Mehrheit der Menschen wolle die Demokratie schützen, betonte Steinmeier. Zugleich forderte er mehr internationale Zusammenarbeit und einen entschiedeneren Kampf gegen den Klimawandel. Zum Fußball. Der VfB Stuttgart hat in seinem ersten Heimspiel der neuen Bundesliga-Saison den ersten FC Köln dominiert. Die Stuttgarter gewannen mit 4:1.
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5: Der Samstag bringt vor allem vormittags teilweise Regenschauer mit. Das erledigt sich aber spätestens zur Mittagszeit. Die Temperaturen klettern insgesamt auf 23 bis 25 Grad. Ab nachmittags trocken. In der Nacht auf Sonntag circa 10 Grad und am Sonntag selber ein Mix aus Sonne und Wolken mit bis zu 25 Grad. Und hochsommerlich geht's dann rein in den Montag.
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6: Die A7 in beiden Richtungen. Zwischen Altenstadt an der Iller und Illertissen, Nachtbaustelle. Der linke Fahrstreifen ist bis heute circa 3 Uhr gesperrt. 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